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4: Ich bin Imme Kasten. Die Bundesregierung hat ihre Wirtschaftsprognose für dieses Jahr deutlich nach oben korrigiert. 1,3% Wachstum werden erwartet. Im Frühjahr waren es noch 0,5%. Die Wirtschaft hat den Iran-Krieg und die hohen Energiepreise besser weggesteckt als gedacht, heißt es. Der Weg für Sondierungsgespräche in Berlin ist frei. Linke, SPD und Grüne haben sich geeinigt, auch beim Umgang mit Antisemitismus. Die Parteien betonen, wer antisemitisch auffällt, muss mit einem Parteiausschluss rechnen. Zuvor gab es Antisemitismus-Vorwürfe gegen Teile der Linken. Die Spionageaffäre um Ex-BND-Chef Hanning spitzt sich weiter zu. Wie der Spiegel schreibt, soll der ehemalige Chefspion auch Kontakt zu einem chinesischen General gehabt haben. Offiziell bestätigt wurde das noch nicht. Hanning sitzt im Moment in U-Haft. Die UEFA will FIFA-Chef Infantino loswerden, hat aber noch keinen ernsthaften Gegenkandidaten. Die 55 europäischen Fußballverbände haben in Berlin unter anderem darüber beraten. Details sind aber noch nicht bekannt. Die FIFA-Präsidentschaftswahl steht im Frühling an.
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5: Aktuell gibt's bei uns meist viele Wolken und teils noch trockene Phasen. In Gundelsheim liegen die Temperaturen gerade bei 8 Grad, in Ilsfeld sind es 8 Grad und in Heilbronn stehen 9 Grad an. Bis heute Nacht bleibt's oft bedeckt, dazu gibt's zeitweise leichten Regen, später halten sich die Werte bei rund 10 bis 11 Grad. Morgen geht's mit wechselnden Wolken und erneut ein paar Regentropfen weiter, bevor die Temperaturen auf etwa 16 Grad steigen.
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6: Derzeit keine Meldungen, weiterhin eine gute Fahrt.
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7: Ich bin Imme Kasten. Die Bundesregierung hat ihre Wirtschaftsprognose für dieses Jahr deutlich nach oben korrigiert. 1,3% Wachstum werden erwartet. Im Frühjahr waren es noch 0,5%. Die Wirtschaft hat den Iran-Krieg und die hohen Energiepreise besser weggesteckt als gedacht, heißt es. Der Weg für Sondierungsgespräche in Berlin ist frei. Linke, SPD und Grüne haben sich geeinigt, auch beim Umgang mit Antisemitismus. Die Parteien betonen, wer antisemitisch auffällt, muss mit einem Parteiausschluss rechnen. Zuvor gab es Antisemitismusvorwürfe gegen Teile der Linken. Die Spionageaffäre um Ex-BND-Chef Hanning spitzt sich weiter zu. Wie der Spiegel schreibt, soll der ehemalige Chefspion auch Kontakt zu einem chinesischen General gehabt haben. Offiziell bestätigt wurde das noch nicht. Hanning sitzt im Moment in U-Haft. Die UEFA will FIFA-Chef Infantino loswerden, hat aber noch keinen ernsthaften Gegenkandidaten. Die 55 europäischen Fußballverbände haben in Berlin unter anderem darüber beraten. Details sind aber noch nicht bekannt. Die FIFA-Präsidentschaftswahl steht im Frühling an.
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8: Aktuell gibt's bei uns meist viele Wolken und teils noch trockene Phasen. In Gundelsheim liegen die Temperaturen gerade bei 8 Grad, in Ilsfeld sind es 8 Grad und in Heilbronn stehen 9 Grad an. Bis heute Nacht bleibt's oft bedeckt, dazu gibt's zeitweise leichten Regen, später halten sich die Werte bei rund 10 bis 11 Grad. Morgen geht's mit wechselnden Wolken und erneut ein paar Regentropfen weiter, bevor die Temperaturen auf etwa 16 Grad steigen.
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9: Derzeit keine Meldungen, weiterhin eine gute Fahrt.
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0: deutlich besser als gedacht. Deshalb hat jetzt auch die Bundesregierung ihre Wirtschaftsprognose nach oben geschraubt. Das Wirtschaftsministerium geht jetzt von einem Plus in diesem Jahr von 1,3% aus, mehr als doppelt so viel wie im Frühjahr. Neuer Anlauf im Ring um ein Ende des Ukraine-Krieges. Ein ukrainisches Verhandlungsteam ist morgen und übermorgen in den USA. Da stehen Gespräche mit Unterhändlern von US-Präsident Trump an, sagte der ukrainische Präsident Zelensky. Auch ein europäisches Team soll dazustoßen. Die Bundesregierung ist beim Bürokratieabbau auf einem guten Weg. So steht es zumindest im Jahresbericht des Normenkontrollrats. Vieles ist schon beschlossen, muss aber noch umgesetzt werden. Als Beispiel nannten die Experten das Kindergeld, das künftig automatisch ausgezahlt werden soll.
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2: Aktuell gibt's bei uns meist viele Wolken und teils noch trockene Phasen. In Gundelsheim liegen die Temperaturen gerade bei 8 Grad, in Ilsfeld sind es 8 Grad und in Heilbronn stehen 9 Grad an. Bis heute Nacht bleibt's oft bedeckt, dazu gibt's zeitweise leichten Regen, später halten sich die Werte bei rund 10 bis 11 Grad. Morgen geht's mit wechselnden Wolken und erneut ein paar Regentropfen weiter, bevor die Temperaturen auf etwa 16 Grad steigen.
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4: Derzeit keine Meldungen. Weiterhin eine gute Fahrt.
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5: Das ist die Radioreise, die Sie zu neuen Horizonten bringt und damit Reiselust wecken soll. Im Studio Alexander Tauscher. Herzlich willkommen hier bei uns in dieser Show. Dort, wo es verdammt italienisch ist, aber die Schweizer Präzision zu Hause ist, dort schlagen wir heute unsere Zelte auf. Im Tessin. Der südlichste Kanton der Schweiz, der trägt mediterranes Flair in sich. Das Tessin als italienischsprachige Alpenregion vereint absolute Gegensätze wie Palmen und Gletscher. Teile der Hauptstadt Bellinzona zählen zum UNESCO-Welterbe, während Lugano als Kulturmetropole gilt. Beide Städte besuchen wir in dieser Radioreise, richten den Fokus auf die Kulinarik unter dem Motto Gusto del Ticino. Unsere Reise beginnt mit einem Rundgang durch Lugano als kleine Sightseeing-Runde einer Food and Wine Tour. Letizia Petoli begrüßt uns in ihrer Heimat.
6: Allora, benvenuto a Lugano in Ticino. Wir sind im südlichsten Kanton der Schweiz und das ist auch der einzige Kanton, wo nur Italienisch geredet wird. In der Schweiz haben wir 4 offizielle Sprachen. Italienisch wird wirklich nur hier gesprochen und in einem Teil des Kantons Graubünden. Dieses Gebiet gehört bis zum 18. Jahrhundert der heutigen Lombardei. Hier war das Herzogtum von Mailand, also die mächtige Familien von Visconti und dann Sforza. Die waren hier etwa 260 Jahre. Dann sind die Eidgenossen gekommen. Die haben das Gebiet erobert, aber die schickten die sogenannten Landvögte. Sie konnten kein Italienisch. Sie waren nur hier, um die Justiz zu verwalten und die Steuer aufzuerlegen, so Geld einzukassieren. Sie haben nichts an der Kultur und an der Sprache geändert. Deswegen essen wir immer noch heute Italienisch, sprechen wir Italienisch, die Architektur ist italienisch. Wir haben hier italienisches Flair. Nicht nur in Lugano, aber im ganzen Tessin.
5: Und vor allem die Menschen sprechen auch fast nur Italienisch, also nicht wie in Lugano, wo man noch mehr Deutsch hat. Hier ist wirklich Italienisch dominierend und Deutsch eher selten. Ja?
6: Selten sprechen wir, weil wir müssen für die Arbeit, also wir Arbeit finden wollen, dann müssen wir Deutsch lernen. Aber hier wird Italienisch gesprochen und vor allem Dialekt. Die Tessiner sprechen Dialekt. Es gibt auch viele, haben wir so Ausländer, die hier jetzt wohnen. Auch viele Italiener, vor allem hier in Lugano. Die sprechen Italienisch, aber die Tessiner sprechen Dialekt unter sich.
5: Ja. Ja.
6: Zu Tessin wird die Sonnenstube genannt von der Deutschschweizer und viele haben hier eine Zweitwohnung, eine Ferienwohnung. Und viele Touristen kommen vorwiegend hier in Lugano wegen der Landschaft. Lugano ist wie eine Bucht, wir haben den See und dann die zwei Berge, Monte Bre und Monte San Salvatore. Die sind etwa 900 Meter hoch. Man kann auf den Gipfel mit der Standseilbahn fahren. Man hat ein bisschen den Eindruck, in den Ferien zu sein.
7: Siamo italiani, vacanza.
6: Also Parco Ciani ist der Stadtpark. Im Park ist auch die Villa Ciani. Die gehörte den Brüdern Ciani, die auch das erste 5-Sterne-Hotel von Lugano gebaut hatten. Und eben zur Villa gehörte dieser Park. Jetzt ist es öffentlich für die Bürger der Stadt. Ein Teil ist mit exotischen Bäumen. Also es sind Palmen, Magnolias. Am Ende des Parks ist unser Lido, also der Strand, wo wir baden im See.
5: Und damit sind wir beim Thema Mal See. Wir befinden uns hier schon am See. Luganer See ist

0: es ist einfach schön, um mit dem Wort, was inflationär zu gebrauchen ist, umzugehen. Traumhaft, ja. Auch weil eure Berge verschiedene Formen haben. Wir haben diesen einen Tafelberg, der wahnsinnig spitz geht, hier wieder etwas sanftere Hügel.
1: Ja, und die Besonderheit, 60% des Sees gehört der Schweiz und 40% Italien. Und auch die Berge unten am See gehören der Schweiz. Und die Spitzen sind Italien. Also alles ist geteilt. Und am See ist auch Campione d'Italia. Das ist eine italienische Enklave. Hat schon immer Italiens gehört und immer noch heute.
0: Es gibt verschiedene Rundfahrten auf dem See.
1: Richtig.
0: Welche würdest du empfehlen, um so einen schönen, aber kurzen Eindruck zu gewinnen?
1: Ja, unbedingt nach Gandria fahren. Gandria ist ein Fischerdorf am See. Sind wirklich viele kleine Häuser nebeneinander gebaut. Sehr malerisch. Oder eine längere Fahrt ist nach Morcote. Das wurde vor einigen Jahren als der schönste Dorf der Schweiz bezeichnet.
0: Wie sieht es im Sommer mit Wassersport aus auf dem See?
1: Ah, ja, man segelt. Es gibt auch Turniere und wir haben sonst keine Motorboote im See.
0: Auf wie viel Grad erwärmt sich das Wasser im Sommer?
1: Ja, so 20 Grad auch, je nachdem.
0: Also nicht wahnsinnig warm, muss man sagen.
1: Nicht wahnsinnig warm, nein.
0: Dafür ist es ja hier im Sommer sehr warm, von der Lufttemperatur.
1: Ja, ja, bis auch 36 Grad. Aber das Problem ist die Feuchtigkeit. Wenn es so feucht ist, dann spürt man es wärmer als tatsächlich ist.
0: Aber ihr lebt ja alle am See. Ich glaube, wenn man hier wohnt, geht man wahrscheinlich
1: unbedingt
0: jeden Abend zum
1: ja,
0: See.
1: Ja, nach der Arbeit, wenn es Feierabend ist, dann gehen die Leute einfach an den See und wir gehen schwimmen. Und das ist erfrischend.
0: Und ich habe gesehen, viele junge Männer joggen auch entlang der Promenade.
1: Ja, unbedingt.
0: Deswegen machen es wahrscheinlich viele wie du im Sommer. Man fährt nicht in den Urlaub, wenn man hier lebt. Man ist ja schon im Urlaubsland.
1: Ja, richtig. Im Sommer bleibe ich hier in Lugano, weil hier habe ich alle. Habe ich Wasser, habe ich See, habe ich viele Events, Konzerte, Musik, Theater. Ja, habe ich Berge, kann auch wandern. Ich habe alles.
0: Die Schiffsfahrt nach Gandria über den Luganer See kann ich wärmstens empfehlen. Ich habe es im trüben Regenwetter erlebt und selbst da war es einfach nur prächtig. Meines Erachtens steht diese Küste der von Amalfi in nichts nach. Saluti a tutti. Heute ein Hauch Italien hier in der Radioreise. Alexander Tauscher meldet sich aus dem Schweizer Kanton Tessin. Das Tessin ist ein Kanton der Kontraste. Von Almhütten in alpiner Höhe bis zu Palästen auf subtropischen Inseln. So divers ist auch die Kulinarik. Vom Bergkäse bis zum Wein aus der Region Mendrisio im Süden des Kantons. Und dank seiner Lage auf der Alpen-Südseite wird das Tessin auch als Sonnenstube der Schweiz bezeichnet. Dass das Tessin mehr als Sonne kann, habe ich bereits mehrfach auf Reisen gespürt, aber ohne Regen gäbe es auch keine üppige Natur und Seen im Tessin. So trank ich den ersten Apero dieses Rundgangs mit Letizia in einer überdachten Bar am modernen Gebäude des Lugano Arte e Cultura Kunstforums. Zur Kulturgeschichte der Stadt gehört auch Hermann Hesse, über den uns zwischendurch auch Marcel Henry, der Leiter des Museums Hermann Hesse Montagnola, etwas erzählen wird.
1: Wir haben einen weißen Merlot getrunken. Normalerweise wird ja rot Merlot produziert, aber seit den 80er Jahren hat man angefangen, auch weiß zu vinifizieren.
0: Und dazu essen wir in Spanien, würde man sagen, Tapas.
1: Kleine Stückchen Pizza. Ja. Pizza passt immer dazu. Und dann haben wir, die nennen wir Toste, also kleine Toste mit Schinken und Käse.
0: Ist auch typisch für Tessin, diese Toste?
1: Ja, ich denke ursprünglich sind die aus Frankreich, aber wir essen das normalerweise schon.
0: Nach unserem Aperitivo, Letizia, sind wir in der Via Nassa, eine sehr belebte Einkaufsgalerie mit natürlich teuren Marken, all das, was man in der Schweiz schätzt und kennt. Und du hast jetzt angehalten vor einer Buchhandlung, einer besonderen.
1: Richtig, Buchhandlung Vega. Hier war in Lugano 40 Jahre lang ein deutscher Nobelpreisträger für Literatur, das heißt Hermann Hesse. Es war hier von 1919 bis zu seinem Tod und nach dem Ersten Weltkrieg, ihm ging nicht so gut. Und der Arzt hat ihm empfohlen, notieren Sie Ihre Träume und versuchen Sie zu interpretieren und beginnen Sie zu malen. Aber er fühlt sich selbst nicht wie ein Maler, aber trotzdem hat er 3000 Aquarellen gemacht. Und er war oft in dieser Buchhandlung. Damals war der Besitzer ein Lerner, Ernst Fuchs. Er war auch ein Antiquar, ein Buchliebhaber und er hat ihm oft Farben geschenkt. Und als Gegenleistung hat Hermann Hesse immer Aquarellen. Und drinnen die Einrichtung ist noch original, vor allem die Theke. Und man kann sich Hermann Hesse an der Theke vorstellen, der mit dem Herrn Fuchs spricht über Tinten und über Farben.
2: Hesse hat im Tessin seine innere Mitte gefunden. Er hat hier die nötige Ruhe, um zu schreiben, und er spaziert sehr viel im Tessin und malt dabei. Er saugt die Landschaft förmlich in sich auf und schafft daraus auch neue Texte, neue Bilder. Die Casa Camuzzi wird zu seinem Hauptwohnsitz ab 1919, Schlösschen mit einem wunderbaren Balkon, von dem man aus auf den Luganer See sehen kann, auch bekannt als Klingsors Balkon. Hier in Montagnola entstehen auch vielleicht die wichtigsten Werke von Hesse überhaupt, zum Beispiel Sirata, Der Steppenwolf, Narziss und Goldmund, und dann in den 30er Jahren das Glasperlenspiel, welches 1943 schließlich herauskommt.
0: Diese Buchhandlung liegt ja an dieser Laubengasse.
1: Das ist die Via Nassa. Und Nassa heißt auf Deutsch Reuse. Also es ist ein Fischernetz. Weil hier in dieser Gasse, unter diesen Laubengängen, da wurden die Boote hier gebracht zum Schutz. Und die Netze, Fischernetze, wurden an den Arkaden aufgehängt. Und diese Laubengänge, die hatten verschiedene Zwecke. Also da wurden Produkte ausgestellt, zum Beispiel Obst, Gemüse und natürlich auch Fisch. Also heute sind alle teuersten Brands, Cartier, Gucci sehen wir im Moment.
0: Ist Laubengänge etwas Typisches für Italien? Ich kenne es aus Bern, aber eben auch zum Beispiel aus Bozen, was ja auch eine italienische Stadt ist.
1: Ja, in manchen Städten Norditalien, das ist typisch, ja.
0: Und wir hatten unterwegs auch ein besonderes Bistro noch gesehen, ein historisches.
1: Das war der erste Metzger der Stadt, Bernasconi heißt jetzt. Wir haben so Haken gesehen an den Arkaden, da wurden Kaninchen und Hühner gehängt. Fleisch ausgestellt für die Käufer.
0: Ja, ist heute zum Glück nicht mehr so.
1: Nein, verboten jetzt.
0: Ihr habt ja auch eine Standseilbahn hier, die mitten aus den Arkaden zum Bahnhof hochführt.
1: Piazza Ciocar, jetzt ist nagelneu. Aber einmal funktionierte das mit Wasserballast. Da hatte Behälter mit Wasser drin, und wenn die Behälter voll waren, da konnte die Bahn runterfahren. Und dann wurden die Behälter ausgeleert und dann ging das Wasser nach oben.
0: Klingt sehr ökologisch, da würden sich die Grünen freuen über so einen Antrieb.
1: Ja, da hast du recht. Die wurden einmal sogar Wasser vom See benutzt. Also
0: noch ökologischer.
1: Ja, noch ökologischer, recht.
0: Aber ist sicher kein Modell für die Zukunft.
1: Nein.
0: Funiculi Funicula, die Standseilbahn, die startet direkt an der Gleisunterführung am Bahnhof, also für Kofferträger die bequemste Art, direkt bis fast vors Hotel zu rollen. Das ist die Urlaubsshow in Stereo, die Radioreise mit Alexander Tauscher aus dem Tessin, dem südlichsten Kanton der Schweiz. Es gibt Städte, da würde ich kaum Heimweh bekommen, wenn man mich für längere Zeit dahin schicken würde. Lugano zählt ganz sicher dazu. Die Stadt am Wasser mit dem italienischen subtropischen Ambiente und allen Annehmlichkeiten der Schweiz. Letizia, sie kann sich glücklich schätzen, hier zu leben. Sie begleitet uns weiter zum Salon der Stadt.
1: So, hier sind wir auf der Piazza Riforma, einmal Piazza Grande genannt. Das ist nicht mehr der größte Platz. Jetzt die größte Piazza ist Piazza Bernardino Luini. Aber das ist so der Salon der Stadt. Hier finden alle Konzerte statt. Wir haben hier Blues to Bob, Long Lake Festival und viele Märkte. Also Weihnachtsmarkt, Herbstmarkt, alles findet hier statt. Und hier sind auch Cafés zum draußen sitzen, Restaurants, und wir trinken hier Aperos. Und das ist unser Treffpunkt, wenn wir jemanden treffen sollen.
0: Ein Treffpunkt gleich in der Nähe dieser Piazza ist der Ort, an dem wir unseren zweiten Gang einnehmen werden. Die Weinbar, die von Maurizio Di Maggio geleitet wird. Zum Hauptgang gesellt sich dann später am See Patrizia Carminati an unseren Tisch. Sie hatte diese Food and Wine Tour entwickelt.
3: Wir haben zwei
1: Tessiner Weine, weiße und rote Merlot. Der Weinbetrieb ist von jungen Produzenten.
3: Wir haben zwei junge Produzenten. La particolarità di questo Vino.
1: Dieser Wein kommt aus der Mendrisio-Region und ist mit einer besonderen Methode vinifiziert. Und die Farbe ist fast transparent, ist fast wie Wasser.
3: Si può vedere nel bicchiere, il colore è molto particolare, sembra quasi acqua. Qui abbiamo chiaramente un rosso di Merlot.
1: Der Rotwein kommt aus Morcote. Das ist auch eine besondere Weinproduktion. Und diese Methode wird normalerweise angewandt für die neue Weine, für die jüngere Weine.
3: Carbonica, che solitamente è un metodo di produzione che viene usato per fare il vino novello.
1: Der Wein reift wenige Monate in Barrique. Es ist ein interessanter Wein.
3: Messi di Barrique, ma qualcosina di interessante fa. Mentre per quanto riguarda invece.
1: Dazu haben wir lokale Produkte. Wir sagen Kilometer Zero. Also, das ist wirklich Kilometer Null. Hier vor der Tür.
3: I formaggi e i salumi abbiamo scelto. Qui abbiamo dai grigioni.
1: Trockenfleisch aus dem Kanton Graubünden.
3: Kanton Grigioni abbiamo la carne secca. La Coppa Nostrana, il lardo venato del.
1: Das ist Ausschnitt Coppa, Lardo und Rohschinken aus dem Pioratal mit 18 Monate Reifezeit.
3: E il prosciutto crudo di Piora, che fa una stagionatura di 16 mesi. Mentre per i formaggi abbiamo.
1: Der Käse ist der Alpenkäse, das heißt aus Tälern im Norden des Kantons. Vistalina, Piora, das sind Berge im Norden des Tessins.
3: Un pochettino un po' meno stagionato.
4: Rettuccini, scaloprini, fritto di zucchini, ma per me.
5: Wir sind in Anticasteria del Porto. Ich habe verschiedene Restaurants gewählt, um diese Tour zu organisieren. Und Anticasteria ist ein Lieblingsrestaurant im Sommer, weil wir sind sehr nah vom See und Sarate-Fluss.
0: Wir sind am Fluss, im Sommer sind ja auch Festivals für junge Menschen.
5: Das heißt Lugano Marittima und so, das ist La Foce. Foce ist der Punkt, wo der Casarate-Fluss kommt in Lugano-See. Wenn jemand sagt zum Beispiel, oh, treffen wir heute Abend in La Foce, das bedeutet, das ist hier, wo Fluss und See zusammen sind. Und es ist wunderschön, weil kann man etwas trinken, es gibt Musik und Sonnenuntergang zu warten.
0: Das ist jetzt ja unser Endpunkt dieser Tour. Die Tour heißt ja Food and Wine Tour.
5: Ja, es ist immer maßgeschneiderte Tour, aber normalerweise es gibt es zwei Versionen. Die Komplett-Tour von 3 Stunden und 3,5 Stunden mit verschiedenen Halte. So am Ende des Tours hat man ein bisschen die Stadt entdeckt und verschiedene Lokalweine probiert. So eine gute Kombination, ein bisschen laufen, trinken, essen, viel Spaß haben. Es gibt Leute, die vielleicht nicht so viel Zeit haben und wir können das kürzer machen, nur 2 Stunden. Und kann man einfach 2 Weine probieren mit lokales Käse und auch vielleicht Gelato. Oder wir haben auch beste Tiramisu Campione del Mondo, Weltmeister Tiramisu. Kann man auch diese Weltmeister Tiramisu probieren.
0: Wir beenden jetzt ja die Tour mit einem Schnaps aus der Region, also eine Kugel Sorbetto oder auch, man kann es mit Weinus alles kombinieren und einen Schnaps.
5: Ja, das ist Nocino mit Nuss gemacht und der Tradition muss man Nüsse, so wenn sie grün sind, teilen, alles Grappa und wir trinken das sehr, sehr oft nach dem Essen.
0: Dann sage ich grazie mille für die Tour.
5: Danke.
0: Und Cin Cin.
5: Salute.
0: Grazie.
5: Danke, grazie.
0: Salute! Wir hatten auf dieser Tour Schinken und Fleisch. Die Tour gibt es aber auch als vegetarische oder sogar als vegane Variante. Saluto gli amici del viaggio radiofonico. Ich grüße die Freunde der Radioreise. Hier ist Alexander Tauscher mit Impressionen aus dem Tessin. Jeden Samstag verwandelt sich die Innenstadt von Bellinzona in ein buntes Treiben. Es ist die Zeit, in der die Händler ihre Waren ausbreiten. Einheimische wie Touristen zieht es an, wenn sonnengereifte Früchte oder Saisongemüse aus der Magadino-Ebene verkauft werden oder auch Käsespezialitäten aus der Levantina oder auch dem Muggiotal. Der Markt hat sogar sein eigenes zweisprachiges Kochbuch mit mehr als 60 Rezepten zu den Produkten, die eben hier verkauft werden. Mitten im wuseligen Treiben, da sorgen 2 lustige Gestalten ab und zu für Aufsehen. Davide Gagliardi und Luisa Ferroni spielen 2 Figuren in der Zeit des Mittelalters.
6: Habt ihr einmal meinen Bambino mit undeklarierter Ware überrascht?
7: Eigentlich nicht. Punto. Non mai, ma solo perché io controllo tutti e bisogna stare attenti a tutto.
8: Davide Gagliardi bin ich.
9: Und ich bin Luisa Ferroni.
10: Ich spiele ein tolles Paar, was viele Jahrhunderte zurückgelebt hat hier. Du bist einmal der Zolleintreiber?
8: Ja, das war vom Markt in Bellinzona schon von 1300. Wir waren auch so angezogen. Ich war der Zollamt und die Partnerin ist eine, sagen wir so, schlaue Frau vom Herrn Pino.
9: Ja, ich bin also die Marktfrau und ich glaube, wie immer, da kommt was Feministisches raus. Da war die Frau, die eigentlich die Arbeit gemacht hat und der Mann kam nach Bellinzona und ging in die Taverne und trank und traf sich dann mit seinen Freunden.
11: Si incontrano spesso in taverna, sì.
7: Voi che cosa avete portato al mercato oggi, Donna Maria?
11: Sacchi di grano.
7: Ah ja.
9: Die ganze Tour muss ja auch unterhaltsam sein und lustig. Wir machen so, dass der Zolleintreiber nicht ganz, ganz sattelfest ist mit den Zahlen und eigentlich die Frau mehr weiß als er.
7: Ja, ja, ja, genau. Ein Scheffel ist ein Viertel Kubik, Fuß ist ein Sechzehntel Kubik, Armes. Das heißt, wir haben zwei Scheffel, 16 Scheffel, zwei Scheffel.
8: Die Tour dauert so 1,5 Stunden und wir spielen insgesamt 4 Szenen an verschiedenen Orten. Jetzt müssen wir bald losrennen zum Castel Grande, eine Burg von dieser Fortezza von Bellinzona. Da spielen wir ein richtiges Paar, Mann und Frau. Der Mann war an der Schlacht von Arbedo, ist ein bisschen verletzt und die Frau Lucia sucht nach ihm ganz verzweifelt. Ich habe nur einen kleinen Seiten. Ich muss eine Wunde, das ist in der Szene natürlich.
10: Und ihr wechselt so wunderbar die Sprachen, von Italienisch auf Deutsch.
8: Ja, weil das Publikum ist gemischt. Das heißt, wir spielen in der gleichen Szene un po' in Italiano und dann wechseln wir auch gleich. Signora Maria, per esempio, dove è andato vostro marito? Wo ist Ihr Mann?
11: Mio marito, come siamo arrivati a Bellinzona, è andato in taverna a bere.
8: Sì, bere, sicuramente starà cercando di non pagare il dazio. Versucht sicher den Zoll umzugehen, das weiß ich. Wir sind ein bisschen verrückt, wir schlüpfen in verschiedenen Rollen, wir wechseln, wir rennen, aber das ist eine wunderbare Erfahrung, die diese touristischen Organisationen im Tessin machen. Übrigens, das macht nicht nur Bellinzona, sondern auch Locarno, Lugano und Mendrisio auch.
10: Und ihr macht es hier auf diesem Markt, der ja auch eine historische Bedeutung hat, Marktrecht, Bellinzona, all das?
9: Wir machen es natürlich am Samstag, da ist auch der Markt. Dann hat man wie zwei Fliegen auf einen Schlag. Die Touristen kommen, haben eine Führung durch das mittelalterliche Bellinzona. Diese Führung zeigt vor allem die Punkte, die dann im Mittelalter wichtig waren. Und der Markt war natürlich auch schon im Mittelalter ein Platz hier in Bellinzona.
10: Was sollte man heute auf dem Markt kaufen als Tourist? Was lohnt sich? Was ist typisch linarisch?
8: Was ich denke typisch ist und was die Leute, nicht nur Touristen, sondern auch die Tessiner oft nehmen, ist diese Polenta, die gleich dort gekocht wird, diese Maisreihe. Das ist in einer großen Schüssel und Polenta mit so Beilagen ist wunderbar. Und sonst viele Süßigkeiten auch.
9: Aber man kann zum Beispiel auch Tessiner Honig finden. Es hat wirklich viele Käse hat es da. Es hat lokale Produzenten von Gemüse, Früchte. Ja. Man kann praktisch alles kaufen da.
8: Salami, Prosciutto und so weiter, das gibt es ja auch viel und verschiedene Produzenten. Und ich merke auch immer, wenn ich in Bellinzona bin am Samstag für diese Tour, die Marktleute sind wirklich alle so einladend. Sie lachen, sie grüßen, machen die Leute lustig.
10: So charmant wie ihr beide, ja?
8: Ja, danke schön.
11: Ma certo che lo so, Mastro Lorenzo, ma io mi chiedo anche come mai...
10: Seid ihr beide Schauspieler? Habt ihr einen Background?
8: Ja, ja, wir arbeiten immer als Schauspieler, also auch zusammen mit der Kompanie Teatro Paravento in Locarno arbeite ich oft und Luisa ist eine Mitgründerin von der Paravento seit mehr als 40 Jahren.
9: Genau, und wir haben verschiedene Schauspielstücke und er selbst hat auch seine Kompanie Teatro Luna Parco.
8: Aber jetzt müssen wir, weil die Szene wartet auf uns, bald kommt Ludovico il Moro, Herzog von Mailand, aus einem Fenster raus auf einmal. Wir sind auf dem Weg zum Burg und es geht hier aufwärts natürlich. Und das ist der schlimmste Moment von der ganzen Tour am Samstag, weil wir müssen uns vorbereiten, schon ein bisschen konzentrieren, aber eben geht nach oben. Luisa, nicht wahr?
9: Ja, ja. Fitnesstraining.
10: Das ist euer Workout.
8: Ja, genau, Workout von der Woche. Und Schauspieler kennen das, wie Stanislavski das immer gesagt hat. Man nutzt die Situation dann in der Szene, weil ich spiele einen verzweifelten Soldat von Schlacht von Arbedo, den dann gleich leicht verletzt ist und nach der Suche ist nach seiner Lucia, damit sie ihn heilen kann. Und dann ist gut, wenn ich so schon erschöpft bin, dann schlüpfe ich einfach in die Rolle.
10: Ja. Das ist ein toller Ausblick hier.
8: Dieser Ausblick ist nicht ein Zufall, auch die Location für die Szene, weil von hier sieht man die nördlichen Täler von Bellinzona, genau von wo damals, also im 1400, die Schlacht von Albedo stattfand, weil die Schweizer nach unten kommen und wollten dann die Herzogschaft Mailand rausmachen aus der Gegend.
0: Davide und Luisa spielen auch in Mendrisio, der anderen touristischen Region des südlichen Tessin. Dorthin führt uns auch der Weg und später in ein stilles Bergdorf. Wie immer an dieser Stelle, auf Weiterhören.

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1: Ich bin Imme Kasten. Der Weg für Sondierungsgespräche in Berlin ist frei. Linke, SPD und Grüne haben sich geeinigt, auch beim Umgang mit Antisemitismus. Die Parteien betonen, wer antisemitisch auffällt, muss mit einem Parteiausschluss rechnen. Zuvor gab's Antisemitismusvorwürfe gegen Teile der Linken. Die deutsche Wirtschaft läuft deutlich besser als gedacht. Deshalb hat jetzt auch die Bundesregierung ihre Wirtschaftsprognose nach oben geschraubt. Das Wirtschaftsministerium geht jetzt von einem Plus in diesem Jahr von 1,3% aus, mehr als doppelt so viel wie im Frühjahr. Neuer Anlauf im Ring um ein Ende des Ukraine-Krieges. Ein ukrainisches Verhandlungsteam ist morgen und übermorgen in den USA. Da stehen Gespräche mit Unterhändlern von US-Präsident Trump an, sagte der ukrainische Präsident Zelensky. Auch ein europäisches Team soll dazustoßen. Die Bundesregierung ist beim Bürokratieabbau auf einem guten Weg. So steht's zumindest im Jahresbericht des Normenkontrollrats. Vieles ist schon beschlossen, muss aber noch umgesetzt werden. Als Beispiel nannten die Experten das Kindergeld, das künftig automatisch ausgezahlt werden soll.
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2: Aktuell gibt's bei uns meist viele Wolken und teils noch trockene Phasen. In Gundelsheim liegen die Temperaturen gerade bei 8 Grad, in Ilsfeld sind es 8 Grad und in Heilbronn stehen 9 Grad an. Bis heute Nacht bleibt's oft bedeckt, dazu gibt's zeitweise leichten Regen, später halten sich die Werte bei rund 10 bis 11 Grad. Morgen geht's mit wechselnden Wolken und erneut ein paar Regentropfen weiter, bevor die Temperaturen auf etwa 16 Grad steigen.
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4: A81 Heilbronn Richtung Stuttgart. Zwischen Ilsfeld und Mundelsheim steht ein defektes Fahrzeug. Passt da bitte auf. Auch auf der A6 Nürnberg Richtung Heilbronn zwischen Öhringen und Bretzfeld ein defektes Fahrzeug auf der Strecke. 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
5: Richtet auf eure Lauscher, denn hier spricht der Tauscher. Der Alexander grüßt sie alle miteinander und wünscht auf diese Weise eine schöne Radioreise. Wohin heute? Claro, ins Ticino, der Geschmack des Schweizer Kantons Tessin. Wir bewegen uns nun weiter südwärts. Nach Bellinzona und Lugano erreichen wir die dritte Region des südlichen Tessin, Mendrisio. Die Stadt, sie liegt umgeben von Weinbergen und ist geprägt von den Terrakotta-Dächern sowie auch den mittelalterlichen und barocken Kirchen. Über die Region Mendrisio, unterhalb des Monte Generoso, spricht gleich Daniela Bura von Ticino Turismo, eingeleitet von dem Lied über die Tessinerin.
6: Mendrisio ist sicherlich eine Region zum Entdecken, aber eben vielleicht im Schatten von Lugano, aber immer noch eine sonnige Region mit auch einigen Schätzen, wie zum Beispiel der Monte San Giorgio, UNESCO-Weltkulturerbe, durch die Fossilien, die gefunden worden sind. Da gibt es auch ein Fossilienmuseum, wie auch die UNESCO-Osterprozession, seit 2018 Weltkulturerbe. Das sind mittelalterliche Prozessionen, die während der ganzen Karwoche rund um Ostern stattfinden und durch eigentlich die Stadt Mendrisio durchgehen. Und Mendrisio und Mendrisiotto ist auch eine Region des Weinbaus und hier wachsen eigentlich die meisten unserer Merlot-Trauben und es ist natürlich noch viel italienischer als das Rest des Tessins. Es ist nahe an der Grenze zu Italien und man merkt eben den italienischen Flair noch ein bisschen mehr als im Rest des Tessins.
5: Denn ich war vor einigen Jahren in Locarno gewesen, auch Ancona vom Baustil her, sehr italienisch, man würde also keinen Unterschied sehen, aber die Sprachfärbung ist eine andere und eben das Lebensgefühl noch nicht ganz so italienisch.
6: Ja, das Lebensgefühl ist sicherlich italienisch. Wir genießen die Gastronomie, wir genießen das Leben, den Sonnenschein, aber haben natürlich ein bisschen auch die Schweizer Pünktlichkeit, sind natürlich auch stolze Tessiner, stolze Schweizer und nehmen eigentlich von allen Kulturen ein bisschen etwas mit.
5: Ihr habt verschiedene Dialekte, da gibt es Worte, die man in einem Teil so spricht und im anderen Teil gar nicht verstehen würde.
6: Ja, das ist halt, weil eben die vielen Täler, wie auch hier in der Mendrisiotto-Region, eben das Valmara-Tal oder Valle di Mugioro-Tal, das sind serpentinenreiche Straßen.
5: In der Tat, da braucht man einen stabilen Magen und immer eine gute Aussicht.
6: Ja. Genau, also zum Beispiel für Motorradfahrer oder Autofahrer, die gerne in diese Serpentinen hochfahren, das ist natürlich super. Aber eben dadurch, dass die Täler so eng sind und ganz kleine Dörfer, also zum Teil 15, 20 Seelendörfer, haben sie so ihre eigene Dialekt entwickelt, weil sie auch in den früheren Zeiten eigentlich mehr oder weniger an diesem Tal gebunden waren, vielleicht bis nach Mendrisio einmal im Monat runtergelaufen sind, aber sonst nicht viel vom Rest des Tessins gesehen haben. Deshalb haben sich diese Dialekte auch sehr spezifisch entwickelt.
5: Du kennst ja das Tessin gut, bist aber eine Zugereiste aus der Ostschweiz.
6: Ich bin halb-halb. Ich habe Tessiner Wurzeln von der mütterlichen Seite her, bin aber ursprünglich aus der Ostschweiz, aber war immer irgendwie zum Tessin so angezogen. Ich habe schon von klein auf gesagt, wenn ich groß bin, werde ich ins Tessin ziehen. Und das habe ich dann auch gemacht und lebe es heute noch.
5: Du lebst in der Nähe von Locarno.
6: Genau, ich lebe neben Locarno und genieße dort den See und das schöne Leben und die Flüsse.
5: Was ist dein Lieblingsort innerhalb des schönen Tessin?
6: Das ist nicht ganz einfach. Wenn ich ein bisschen an einem versteckten Ort gehe, will, dann gehe ich ins Bavona-Tal. Das ist ganz, ganz tief hinten im Maggia-Tal. Dort gibt es einen kristallklaren blauen Fluss, relativ frisch natürlich, weil es ein Bergfluss ist. Aber da kann man auch sehr schön herumwandern und es gibt keinen Strom und es gibt diese Steinhäuser und es ist ein bisschen noch ein verwundenes Tal und das mag ich sehr.

0: Orte, die zeitlos sind, vielleicht aus der Zeit gefallen sind, aber das findet man so selten in unserer Zeit. Orte, die zeitlos sind, vielleicht aus der Zeit gefallen sind, aber das findet man so selten in unserer Zeit, in der so wenig Zeit ist, um die Zeit zu genießen. Hier ist Rias, recht italienisch, aber Schweiz, nämlich das Kanton Tessin in der Radioreise mit Alexander Tauscher. Im südlichsten Kanton der Schweiz erreichen wir das südlichste Tal, das Valle di Moggio. Die Stiftung Landschaftsschutz Schweiz, die hatte dieses Tal einmal als schönste Landschaft der Schweiz ausgezeichnet. 9 kleine Dörfer liegen hier am Fuß des mächtigen Monte Generoso. Claudio Zanini, der Präsident der Albergo Diffuso Monte Generoso, hatte mit seinen Partnern in den vergangenen Jahren einige alte Gebäude wiederbelebt und daraus Unterkünfte in historischen Mauern geschaffen.
1: Wir sind die Scudellate, wo die ersten 3 Strukturen von Albergo Diffuso, das heißt auf Deutsch die gestreute Hotel, das ist in der ganzen Region von Monte Generoso. Hier, wir sind auf der Spitze vom Muggiotal.
0: Spitze vom Muggiotal, eine serpentinreiche Straße, die sich quasi aus dem Tal hier hochquält und wir sind auf etwa 900 Meter Seehöhe.
1: Genau. Und gut, in die alte Zeit, das war viel bewohnt, bewirtschaftet, die ganze Lage, waren etwa 150 Einwohner, heutzutage sind nur 14. Und ja, damals war auch ein sehr bekannter Standort für Schmugglerei zwischen Schweiz und Italien, weil Italien liegt nur 15 Minuten zu Fuß weit.
0: Wir sind hier quasi eingekesselt von Italien, von mehreren Seiten.
1: Ja, genau. Hinter dieser Hügel, die ein paar hundert Meter unter uns stehen, das ist die Comersee. Und natürlich mit dem Ganzen drum und dran. Und von der anderen Seite, wir haben Luganosee. Und am Ende des Tales sieht man den Flachland von wo am Ende siehst du die Lichter von Flughafen Mailand.
0: Milano sieht man und wenn man auf den Hügel noch etwas höher geht, kann man sogar den Dom von Milano sehen.
1: Genau. Und das ist die gute Sache, ist, dass wir sind in einer sehr ruhigen Lage, voll in Natur, geschützte eigentlich. Das waren die letzten Jahrhunderte nie so touristisch benutzt. Und dann wir sind nur eine Stunde weg von Milano. Und das ist unglaublich. Viele Leute genießen es da.
0: Man hat das Gefühl, wirklich fast am Ende der Welt, weil es so ruhig ist. Fast kein Verkehr. Ja. Kaum mehr Menschen, die Vögel zwitschern.
1: Es ist so, die Gäste haben das sehr, sehr gern und die kommen auch dafür. Wandern, Ruhe, gut essen, gut trinken, zusammen den Tag verpassen, schwätzen und so weiter, also neue Leute treffen. Das ist eigentlich unser Ziel und auch das Ziel der Gäste.
0: Das Dorf ist mehrere hundert Jahre alt, immer durchgehend bewohnt gewesen?
1: Ja, damals war natürlich viel die Landwirtschaft, war etwas genügt zum Leben, heute nicht mehr. Es sind eben nur weniger Leute geblieben und wir probieren durch eine Slow-Tourismus, das wieder den Tal am Leben zu bringen.
0: Und da hast du ja großen Anteil, also ihr habt das Dorf ein wenig genutzt und habe daraus auch eine gewisse touristische Infrastruktur geschaffen mit verschiedenen Lokalitäten hier.

0: Ja, das ist das Ziel. Wir bauen kein neues Gebäude oder was immer. Wir benutzen, was schon da war. Wir erneuern. Immer mit altem Material, mit was wurde damals benutzt. So, wir werden langsam bis 6 Strukturen haben und das erlaubt auch die Gäste für eine längere Periode zu bleiben und bleiben zwischen den verschiedenen Standorten.
1: Wer als Gast hierher kommt, was macht der tagsüber? Man kann natürlich wandern. Was könnte man von hier aus machen?
0: Ja, natürlich, die Hauptsache ist Wandern, aber wir haben auch mit Bike, mit elektrischem Bike, wir haben Ladestation, wir haben einen Fluss, der sehr naturell ist, wo man kann auch sich baden und im Sommer würde ich sagen, weil sonst ist ein bisschen kalt Wasser, oder? Und natürlich die Gastronomie. Wir sind in einem Gebiet, das ist sehr bekannt für Weine in der ganzen Schweiz. Wir haben eine sehr gute Merlot-Historik, okay, und wir benutzen die Keller von der Region und natürlich und wir haben unsere Polenta und Ossobuco, das ist unsere typische Mittagessen.
1: Also Polenta Ossobuco ist das Berggericht hier, ja?
0: Ja, genau. Das ist die Kalbsachse. Hier wird gemacht von Schwein, okay, und Polenta ist die Mais. Die würde hier in die Mühle im Tal vorbereitet.
1: Merlot ist der typische Rotwein. Gibt es auch Weißwein hier?
0: Ja, es gibt heutzutage viel. Aber historisch ist Merlot. Merlot ist eigentlich die kräftige Wein, die hier in der ganzen Region gepflanzt und bewirtschaftet wird und verkauft in der ganzen Welt eigentlich.
1: Wenn du ihn vergleichst zum Beispiel mit dem Walliser Wein, weil Wallis ist ja auch das, glaube ich, größte Weinbaugebiet der Schweiz, wie unterscheidet er sich vom Geschmack?
0: Ja, Merlot ist etwas schwerer. Vergiss nicht, dass Merlot ist ein großer Teil auch vom Bordeaux-Region und das ist etwas kraftiger. Okay, natürlich mit der Zeit wird er immer mit viel Geschmack und so weiter jetzt aufgebaut, aber ist ein Wein, der eigentlich gut mit Fleisch geht und

0: Die Liste der Weine ließe sich noch lange weiter fortsetzen. Rosanna und Anna mit der Mazurco del Buon Vino. Den bekanntesten guten Tropfen der Region, den Merlot, den haben wir in der Osteria Mancinia probiert. Es ist eines der vielen renovierten Häuser des Bergdorfes Scodelate. Un caro saluto dai Ticino. Ein herzlicher Gruß aus dem Tessin, hier in der Radioreise mit Alexander Tauscher. Da, wo es schon verdammt nach Italien riecht, dort sind wir im Augenblick im südlichsten Zipfel des Tessin, im Moggiotal. Dieses Tal lebt vor allem von der Landwirtschaft. So werden in der Mühle von Bruzella beispielsweise Kastanien und Polentamehl hergestellt. Kastanienkuchen ist übrigens eine Spezialität hier im Tessin. Wer in diesem Tal Urlaub macht, der bekommt auf dem Teller fast nur lokale Produkte, betont Claudio Zanini, Gastgeber in mehreren Häusern des Tals. Und Nella Martinetti, sie trällert uns zunächst eines der bekanntesten Volkslieder aus dem Tessin.
1: Un po' di vino nel boccalino e allora canta vicino.
2: Also ich muss sagen, erstaunlicherweise, die Backpackers kommen, Schule kommen, Gruppe, wo sie möchten Veranstaltungen für sich haben und so weiter. Wir haben alle die Facilities, ein großes Raum, wo sie können Partys machen, Zimmer sind nicht alle zusammen, sind auch geteilt und so weiter. Also wir haben die Infrastruktur neu gebaut, alles in Holz, damit können wir auch für die Junge etwas anbieten.
0: Und ihr seid Ausgangspunkt für zum Beispiel den Monte Rosa zum Besteigen. Wie lange bräuchte man vom Dorf aus her?
2: Ja, wenn du fit bist, kannst du, ich habe es gesehen, Leute, die haben mit 45 Minuten sind wir drauf. Normalerweise würde ich sagen, 2,5 Stunden. Wenn du machst die weitere Weg über Italien, könnte bis 3,5 Stunden. Also es gibt verschiedene Wege drauf, für erfahrene und nicht erfahrene Leute. Das heißt, es gibt alles möglich.
0: Heute hat sich der Berg für uns ein wenig in Wolken verhüllt. Normalerweise ist er natürlich frei, weil wir sind ja in der Sonnenstube der Schweiz. Was sieht man oben alles?
2: Von Monte Generoso an die Spitze hast du den Sicht erst von alle die Seen, die hier rum sind, Lugano, Como und so weiter, bis Varese-See und so weiter. Und natürlich siehst du die ganze Alpen. Das ist eine von den wenigen Punkten, du kannst die Alpen von Österreich bis Frankreich sehen. Das ist ja wegen die Position. Und natürlich, das hast du ein 360-Grad-Sicht.
0: Auch Matterhorn?
2: Ja, siehst du von weit. Auch ein Unerfahrener wird den Matterhorn erkennen.
0: Du selbst bist auch aus diesem Dorf? Bist du hier groß geworden?
2: Nein, nicht im Dorf, unten in Tal, in Chiasso selber, aber ich war oft da mit der Familie und so weiter, in die alte Zeit, wenn ich klein war. Das war das Schmugglerzentrum der Schweiz und vielleicht auch der Europa für Zigaretten in die 60er, 70er Jahre. Ja.
0: Weil die Zigaretten hier über die grüne Grenze nach Italien gingen?
2: Ja. Genau, das war ein großes Geschäft. Viele vorstellen, in ein Dorf von 150 Leuten kamen 200 Junge aus Italien, aus Comersee, pro Tag. Die nehmen die Bricola, das ist dieser Rucksack, macht mit Jute, ausgefüllt mit 1000 Paket von Zigaretten, genau 1000. Und dann am Nacht gingen drüber in Italien, dann die Zigaretten würden verkauft in Mailand, Rom und so weiter.
0: Heute ist grenzenloses Wandern kein Problem, nach Italien wandern.
2: Ohne Problem, ist auch keine Kontrolle mehr da.
0: Was wäre ein schönes Wanderziel, um von hier aus nach Italien zu laufen?
2: Gleich in 20 Minuten bist du in Dorf Erbonne und dann von Dorf Erbonne kann man über die Alpe Bolla, könntest du und dann runter wieder in Tal und wieder rauf oder könntest du bis Monte Bisbino von der linken Seite oder sonst von Erbonne rauf, Orimento, siehst du den Comersee und dann rauf auf Generoso und siehst du den Luganersee. Viele Leute treffen auch Tiere, Hirsche, Gämse, Fuchse, Dachse und so weiter, weil de facto das Tal war ein bisschen so vergessen vom Tourismus. Macht so, dass die Tiere haben kein Problem mit Leuten und es gibt auch nicht so viele Leute rum.
0: Ihr seid quasi die italienischste Ecke der schon italienischen Schweiz, kann man sagen?
2: Ja, wir arbeiten mit Italien täglich und mit der Schweiz. Also es ist schon etwas außergewöhnlich, wenn wir vergleichen mit den anderen Tälern auch in Tessin. Hat seine eigene Flair, finde ich.
0: Fühlt man sich hier bereits als Italiener oder als Schweizer? Weil für uns ist es sehr italienisch hier.
2: Die Frage ist auch sehr schwer zu beantworten. Aber wir sind Schweizer Italiener eigentlich. Oder die meisten, die hier wohnen, ursprünglich kamen aus Italien. Und wir haben eine tägliche Tausch mit Italien, sei Einkaufen, Geschäfte, Freunde und so weiter. Also für uns die Grenze ist nur eine hypothetische Hindernisse. Das heißt, was wird hier gesprochen als Dialekt oder gegessen, wird gleich darüber. Es ist kein Unterschied.
0: Hier mischt sich das Flair Italiens mit der Präzision und der Sauberkeit der Schweiz. Ja,
2: also das ist eine Sache, ich habe immer erlebt. Wir haben die Pünktlichkeit der Schweizer, aber die Flair von Italien. Also das alles, was dazu kommt, entspricht das. Ja.
0: Und vor allem, ihr habt die Verdienste der Schweizer. Ja.
2: Nein, also wir verdienen nicht wie in Zürich, oder? Aber vielleicht eher als in ein kleines Dorf in Italien. Aber das ist nicht ein Ziel von dieser Initiative eigentlich.
0: Die immer wieder besungene Ticinella, die treffen wir gleich. Eine Frau, die ein ganz besonderes Rezept wiederbelebt hat für einen Käse, den man wirklich nur in diesem Tal des Tessin bekommt. Ti auguro una bella vacanza. Ich wünsche einen guten Urlaub mit uns. Die Radioreise heute aus der italienischen Schweiz. Alexander Tauscher hier, ich sage ciao ragazzi. Eine alte Käsespezialität aus dem Valle di Moggio wäre wohl ausgestorben, wenn ihn nicht eine Frau wiederbelebt hätte. Maria Luce Vaitolini erzählt uns gleich diese Geschichte. Ich traf sie in einer kleinen Käserei in Mendrisio. Deswegen zur Einleitung der Mendrisio-Marsch.
3: In Valle di Moggio ogni famiglia faceva il suo zincarlin. Nel 2001 è stato riscoperto. Perché?
4: Früher machte eigentlich jede Familie seinen eigenen Zincarlin della Val d'Amücs. Aber diese Tradition ging etwas verloren und seit 2001 wurde es jetzt wieder beliebt.
3: La Lorella ha portato il Zincarlin alla
4: Der Zincarlin wurde eigentlich fast vergessen und Lorella vom Muggiotal hat diesen Zincarlin an einem Kastanienfestival gebracht und dort der Chefkoch Cavadini vom Slow Food Trend im Tessin hat diesen Zincarlin wiederentdeckt und hat gesagt, den müssen wir unbedingt wiederbeleben.
3: Der grande Chef di Slow Food Ticino ha detto dobbiamo rifarlo. Dal 2001 al 2000 commissione
4: Die Vereinigung der Gemeinden des Muggiotals und der Verband der Produkte des Muggiotals und des Slow Foods Verbandes haben angefangen, von 2001 bis 2004 darüber zu reden, wie man eigentlich wieder den Zincarlin ins Leben rufen kann.
3: Sono gli agricoltori e Slow Food incominciano. Qual è lo Zincarlin? Era la domanda.
4: Und die Frage vor allem war, was ist denn eigentlich der Zincarlin? Welches ist das Hauptrezept dieses Käses? Wieso hat das jetzt 3 Jahre gedauert, um das Originalrezept wieder zu finden? Wie die Tessiner eben so sind, sie haben sich echt das in den Gesprächen verloren.
3: Non ne posso più. Non riescono a mettersi d'accordo. Abbiamo portato 4 Kilo di pasta giusta per lo Zincarlin a mia mamma.
4: Wie sind Sie zu einer Lösung gekommen? Sie haben eigentlich 4 Kilo Grundkäse zur Mutter von Maria Luce gebracht.
3: Questa mia mamma fa lo Zincarlin, questo è il risultato.
4: Und die Mutter von Maria Luce hat endlich den Zincarlin, den Originalkäse, dann produziert.
3: Okay, portato in commissione, tutti hanno detto perfetto.
4: Das Grundrezept von Maria Luces Mutter gekommen und als sie den Käse probiert haben, dieser Verband, haben sie gesagt, oh, dieser Zincarlin, das ist der perfekte Käse.
3: Come si fa lo Zincarlin?
4: Wie entsteht eigentlich der Zincarlin?
3: In questa regione si fa Zincarlin, però.
4: Der Unterschied zum italienischen Zincarlin ist, dass im Tessin der Käse mit Vollmilch produziert wird, wohingegen in Italien dieser mit Ricotta produziert wird.
3: Mentre in Italia si fa a partire dalla ricotta. Una volta che viene munto, il latte viene versato, filtrato e aggiunto il caglio, il lab.
4: Die Rohmilch wird filtriert und dann wird Lab hinzugefügt, eigentlich das Kalium.
3: Dopo 12 ore in temperatura ambiente del caseificio, dopo 12 ore si fa una croce.
4: Nach 12 Stunden Ruhezeit wird der Käse mit einem Kreuz gekennzeichnet.
3: In questo modo fuoriesce la parte liquida della cagliata radiata e diventa più acidulo.
4: Dank diesem Kreuz kann eigentlich der kaliumhaltige Teil des Käse, eigentlich der flüssige Teil, herauskommen, so dass es weniger säurehaltig wird.
3: Dopo altre 12 ore noi abbiamo questo.
4: Und nach nochmals 12 Stunden kommt Frischkäse-Joghurt heraus.
3: Questo lo si mette nei teli.
4: Das wird dann anschließend in ein Tuch gewickelt.
3: Lo si sospende, in modo che fuori esce il siero.
4: Der joghurtbasierte Käse wird dann in ein Tuch gewickelt und 96 Stunden wird in diesem Tuch aufgehängt, sodass das Milchserum eigentlich herauskommen kann.
3: E qui ci rimane, dipende.
4: Kommt ganz auf die Temperatur der Käserei an, wie lange dieser Käse aufgehängt wird, zwischen 48 bis 96 Stunden, sodass ganz langsam das Milchserum herauskommen kann und auch vollständig herauskommen kann.
3: Dalle 48 alle 96 ore, in modo che il siero fuoriesca molto bene. Questa è la parte che fa l'agricoltore.
4: Das ist der Teil, welche, um der sich der Landwirt kümmert.
3: Questa, per esempio, è un esempio.
4: Die Käsekeller in Salorino wurden gebaut, da es dort eigentlich vom Monte Generoso her eine perfekte, schöne Luft herkommt, wo dann die Käse dorthin gebracht wurden.
3: Die Aria dal Monte Generoso.
5: Su quel monte del Ticino.
0: Ja, das war noch ein Lobgesang auf den Monte Generoso. Als ich da war, da hatte er sich dezent in Wolken eingehüllt. Aber wenn die Wolken das Tessin einmal dick einhüllen, dann ist die perfekte Zeit, um einen urigen Abend in einer Grotto zu verbringen. Die Radioreise mit Alexander Tauscher geht langsam in die Schlussetappe. Heute Gusto del Ticino. Das kulinarische Tessin-Erlebnis wäre nicht komplett ohne den Besuch einer typischen Grotto. Man findet sie im gesamten Kanton, meist in naturidyllischer Lage, wie zum Beispiel an einem Berghang über Lugano. Da befindet sich die Grotto Morchino. Simone Scolari hatte sie in jungen Jahren übernommen und zum musikalischen Aperitif das Lied über Grotto di Cinese.

0: Grotto ist ein Restaurant mit einem kleinen Angebot, aber nur mit typischen Gerichten vom Tessin. Die Teller mit Polenta und Aufschnitt Käse aus der Region, das ist das Ziel für eine Grotto. Wir haben nur lokale Etiketten und lokale Zutaten wie Gemüse und so. Und Wein, wir versuchen mehr verschiedene zu haben, nicht nur Merlot, das sehr typisch hier in Tessin ist. Wir haben unseren Hauswein, das heißt Murki, und die Cantina Moncucchetto hier in Lugano macht diesen Wein für uns und auch für unsere Bruder Bigat Hotel. Das befindet sich hier auch in der Nähe vom Grotto Murchino.
1: Der Weinhang ist gleich neben der Grotto Murchino.
0: Ja, genau, befindet sich 100 Meter von hier.
1: Die Grotto liegt ja auch sehr idyllisch, direkt am Hang. Sie liegt an einem Wald hier.
0: Auch typisch für ein Grotto ist, befindet sich viele Grün mit vielen Baum und so. Das ist auch sehr typisch. Und die Temperatur ist immer ein bisschen kalter als die anderen Restaurants und so. Ist ein ruhiger Platz hier und so.
1: Ossobuco ist sehr typisch für ein Grotto, ja?
0: Ja, Ossobuco muss eine Grotto immer auf der Speisekarte haben, weil ist die typische Gericht hier in Tessin ist die Kalbsachse. Die Kunden suchen sie immer aus diesem Gericht Ossobuco und die klassische Beilage ist Polenta, auch typisch in Tessin.
1: Das heißt, der Knochen mit Fleisch liegt auf der Polenta.
0: Ja, genau. Sehr lecker auch, kann man sagen. Ja.
1: Das andere Kaninchen auch typisch?
0: Ja, Kaninchen ist auch ein anderes typisches Gericht. Wir sagen Coniglio in Umido, so diese Kaninchen gekocht mit Wein, Gemüse für eine und zwei Stunden. Aber die richtige Rezepte hat Chef mir nie gesagt. Ja.
1: Ihr liegt ja etwas oberhalb von Lugano. Kommen hier die Wanderer vorbei oder gehen hier auch die Menschen aus Lugano zum Essen hochabends?
0: Wir sind international. So, wir haben viele Kunden vom Tessin, vom Lugano und so. Aber wir arbeiten auch viel mit Touristen und so. Wir sind sehr zufrieden, weil die Touristen können bei uns eine richtige, gute Experience machen.
1: Und vor allem, es ist auch eine rustikale Küche, das heißt, gute Portionen. Es ist kein Shishi, es ist gut zum Sattwerden.
0: Ah, bei uns, ja, machen wir immer große Portionen. Ein Mann, das bei uns essen, muss immer, wenn es fertig, voll sein. Ja.

0: Grotto di Cinese hat auch uns den Magen gut gefüllt und damit sind wir nun voll gesättigt und tragen sicher ein paar Pfund mehr mit uns durchs Leben. Gerne verlängern wir den Urlaub im Tessin, denn wir haben eine andere Radioreise rund um Locarno im Angebot und eine weitere Sendung. Sie beginnt am Lago Maggiore und führt dann weiter bis zum Starnberger See. Aus der Schweiz haben wir aus fast allen Regionen Radioreisen, von Basel bis Chur, von Zürich bis Luzern, von Lausanne bis auf die Jungfrau. www.radioreise.de mit den Bildern und Podcasts in unseren Blogs. Radioreise.de und überall da, wo man auch in der Schweiz gute Podcasts finden kann. Und damit grüße ich den Radioreise-Kosmos in Ost und West, in Süd und Nord. Goodbye, adios, bis wieder, Marhaba und Shalom. Und in der Schweiz sagt man je nach Kanton Ade, au revoir oder wie hier im Tessin natürlich Ciao und Bella Ciao.
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3: Maria Luce Valtulini vi dà un benvenuto in Valle di Muggio e vi dice arrivederci a presto. Ciao.
4: Ich bin Simone und arrivederci al Grotto Morchino di Pazzallo.
5: Quindi arrivederci. Vi aspetto Lugano. Lugano ist eine Reise wert, also kommen Sie uns besuchen. Quindi vi saluto e vi aspetto. Ciao!
6: Das war die Radioreise, also bis bald im Tessin, in Bellinzona vielleicht. Freue mich, Sie vielleicht mal persönlich mal zu sehen. Arrivederci, a presto e buona giornata!
0: Wer deine Stimme hier im Original hören will, du bist auch ein Radiokollege hier in Tessin.
6: Ja, genau. Würde ich auf Italienisch reden, alla radio, probabilmente qualcuno mi riconoscerebbe, perché io, Davide Gagliardi, lavoro per la Radio Rete 1 hier, und zwar Schweizer Radio italienischer Sprache. In der Schweiz gibt es 4 solche Nationalstationen.
0: Du moderierst auf Italienisch da?
6: Ja, immer auf Italienisch und ab und zu auch bei SRF 1 auf Deutsch, ja. Ein bisschen so jede 3 Wochen.
0: Was für Sendungen machst du?
6: Sind eher so Kultursendungen, Gesellschaft. Ich liebe auch manchmal auch selber Leute interviewen. Eigentlich Antworten zu geben nicht so.
0: Ja, ist immer blöd.
6: Und über Kultur und Gesellschaft.
0: Also dann werde ich mal die Frequenz einstellen und dich hören.
6: Bene, Rete Uno, a presto allora.
0: Vor allem diese Show hier. Bleiben Sie schön reisefreudig, meine Damen und Herren, denn es gibt noch mindestens 1000 Orte in dieser Welt zu entdecken. In diesem Sinn, wie immer.
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4: Ich bin Imme Kasten. Zu den Favoriten zählen dieses Jahr Papst Leo oder auch der Internationale Strafgerichtshof. Heute wird bekannt gegeben, wer den Friedensnobelpreis bekommt. Letztes Jahr ging er an die venezolanische Oppositionsführerin Machado. Zwei Behördenmitarbeiter sind bei einer Waffenkontrolle in der Oberpfalz erschossen worden. Der mutmaßliche Schütze wurde laut Bild in der Nacht von Spezialkräften festgenommen. Dabei wurde er angeschossen. Der Mann hatte sich zuvor stundenlang in einem Haus verschanzt. Der Bundestag will die Regeln für Bluttests in der Schwangerschaft überprüfen. Mit großer Mehrheit stimmten die Abgeordneten am Abend dafür. Eine Expertenkommission soll nun klären, wann die Tests medizinisch sinnvoll sind. Seit 2022 zahlen die Krankenkassen dafür. Die XXL-Länderspielpause ist vorbei. Heute geht die Bundesliga wieder los. Zum Start des 5. Spieltags ist gleich Tabellenführer Borussia Dortmund gefordert. Gegen Bremen will der BVB seine Siegesserie fortsetzen. Los geht's um 20.30 Uhr.
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5: Aktuell gibt's bei uns noch meist ruhige Verhältnisse bei einem teils klarem bis bedeckten Himmel. In Neuenstadt am Kocher liegen die Temperaturen gerade bei 6 Grad, in Elstal sind's ebenfalls 6 Grad und in Untergruppenbach werden 6 Grad gemessen. Heute zieht später von Norden her leichter Regen durch, dazu bleibt es oft wolkig. In der Nacht halten sich die Werte bei uns um die 10 Grad, morgen wird's vorübergehend etwas milder, mit mehr trockenen Abschnitten und einzelnen Wolkenlücken.
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6: Achtung, auf der A81 Heilbronn Richtung Stuttgart zwischen Ilsfeld und Mundelsheim, da steht ein defektes Fahrzeug. Auch auf der A6 Nürnberg Richtung Heilbronn zwischen Üringen und Bretzfeld müsst ihr wegen eines defekten Fahrzeugs aufpassen. 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
3: Ich bin Imme Kasten. Zu den Favoriten zählen dieses Jahr Papst Leo oder auch der Internationale Strafgerichtshof. Heute wird bekannt gegeben, wer den Friedensnobelpreis bekommt. Letztes Jahr ging er an die venezolanische Oppositionsführerin Machado. Zwei Behördenmitarbeiter sind bei einer Waffenkontrolle in der Oberpfalz erschossen worden. Der mutmaßliche Schütze wurde laut Bild in der Nacht von Spezialkräften festgenommen. Dabei wurde er angeschossen. Der Mann hatte sich zuvor stundenlang in einem Haus verschanzt. Der Bundestag will die Regeln für Bluttests in der Schwangerschaft überprüfen. Mit großer Mehrheit stimmten die Abgeordneten am Abend dafür. Eine Expertenkommission soll nun klären, wann die Tests medizinisch sinnvoll sind. Seit 2022 zahlen die Krankenkassen dafür. Der Weg für Sondierungsgespräche in Berlin ist frei. Linke, SPD und Grüne haben sich geeinigt, auch beim Umgang mit Antisemitismus. Die Parteien betonen, wer antisemitisch auffällt, muss mit einem Parteiausschluss rechnen. Zuvor gab es Antisemitismusvorwürfe gegen Teile der Linken.
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4: Aktuell gibt's bei uns noch meist ruhige Verhältnisse bei einem teils klarem bis bedeckten Himmel. In Neuenstadt am Kocher liegen die Temperaturen gerade bei 6 Grad, in Elstal sind's ebenfalls 6 Grad und in Untergruppenbach werden 6 Grad gemessen. Heute zieht später von Norden her leichter Regen durch, dazu bleibt es oft wolkig. In der Nacht halten sich die Werte bei uns um die 10 Grad, morgen wird's vorübergehend etwas milder, mit mehr trockenen Abschnitten und einzelnen Wolkenlücken.
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5: Auf der A6 Nürnberg Richtung Heilbronn zwischen Öhringen und Spretzfeld steht ein defektes Fahrzeug. Bitte fahrt da besonders vorsichtig. Noch mehr Verkehr, ausführlich zum Nachlesen, findet ihr auf radioton.de und in unserer App.
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2: Ich bin Imme Kasten. Zu den Favoriten zählen dieses Jahr Papst Leo oder auch der Internationale Strafgerichtshof. Heute wird bekannt gegeben, wer den Friedensnobelpreis bekommt. Letztes Jahr ging er an die venezolanische Oppositionsführerin Machado. Zwei Behördenmitarbeiter sind bei einer Waffenkontrolle in der Oberpfalz erschossen worden. Der mutmaßliche Schütze wurde laut Bild in der Nacht von Spezialkräften festgenommen. Dabei wurde er angeschossen. Der Mann hatte sich zuvor stundenlang in einem Haus verschanzt. Der Bundestag will die Regeln für Bluttests in der Schwangerschaft überprüfen. Mit großer Mehrheit stimmten die Abgeordneten am Abend dafür. Eine Expertenkommission soll nun klären, wann die Tests medizinisch sinnvoll sind. Mit großer Mehrheit stimmten die Abgeordneten

0: sonst noch meist ruhige Verhältnisse bei einem teils klaren bis bedeckten Himmel. In Neuenstadt am Kocher liegen die Temperaturen gerade bei 6 Grad, in Elstal sind es ebenfalls 6 Grad und in Untergruppenbach werden 6 Grad gemessen. Heute zieht später von Norden her leichter Regen durch, dazu bleibt es oft wolkig. In der Nacht halten sich die Werte bei uns um die 10 Grad, morgen wird es vorübergehend etwas milder, mit mehr trockenen Abschnitten und einzelnen Wolkenlücken.
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2: Auf der B29 in Schwäbisch Gmünd ist der Gmünder Einhorntunnel in beiden Richtungen gesperrt. Grund sind technische Probleme. 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
4: Ja, heute nochmal ohne Megis, der ist dann Montag auch wieder am Start. Guten Morgen auch an alle, die es heute Morgen trotz Kuschelsocken und Wärmflasche geschafft haben, mit kalten Füßen aufzuwachen. Ich kriege ja nicht viel hin, aber das leider regelmäßig. Wir müssen uns eben auch alle noch akklimatisieren. Der Herbst hat ja erst so richtig angefangen zwischen Kraichgau und Ostalb. Jetzt erstmal einen wundervoll schönen Start in den Freitag euch.
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0: von Harry Styles, Lenny Kravitz, hier eure Morning Show bei Radio Ton, bevor gleich Shakira mit dem Sommerhit des Jahres Die Die gegen den Herbstblues ansingt, kümmern wir uns noch um eure Einkaufsfinanzen, nämlich mit dem aktuellen von Alex Warren, Ordinary. Einer unserer 1000-Euro-Hits neben dem Millennium-Hit von Rihanna. Umbrella. Läuft einer, gibt's einen 500-Euro Kaufland-Einkaufsgutschein, laufen gleich beide hintereinander, ganze 1000 Euro. Heute Morgen passiert's garantiert einmal und vielleicht geht's euch dann wie Maria aus Ellwangen. Ach Mensch!
1: Ich zitter ganz. Ich zitter so unheimlich. Ihr seid großartig.
0: Ja, aber sehr gerne. Du kannst gerade gar nicht richtig fassen, oder?
1: Fassungslos. Ich habe schon zweimal in die Leitung geschafft und es ist dann echt frustrierend, wenn jemand anders dann, wenn du eine andere Stimme hörst.
0: Ja.
1: Ja, da. Aber nicht aufgeben. Vielen Dank, Caro. Vielen Dank.
0: Da, Maria, ihr habt es gehört, konnte es wirklich gar nicht glauben, als ich es schon oft probiert hat. Radioton auf der Kurzwahl, das hilft vielleicht schon mal. 0800 50 65 dreimal die 0. Und heute passiert es nicht nur einmal morgens zwischen 5 und 10, nein, sogar einmal am Nachmittag zwischen 14 und 18 Uhr. Also dranbleiben.
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7: Ich bin Imme Kasten. Zu den Favoriten zählen dieses Jahr Papst Leo oder auch der Internationale Strafgerichtshof. Heute wird bekannt gegeben, wer den Friedensnobelpreis bekommt. Letztes Jahr ging er an die venezolanische Oppositionsführerin Machado. Zwei Behördenmitarbeiter sind bei einer Waffenkontrolle in der Oberpfalz erschossen worden. Der mutmaßliche Schütze wurde laut Bild in der Nacht von Spezialkräften festgenommen. Dabei wurde er angeschossen. Der Mann hatte sich zuvor stundenlang in einem Haus verschanzt. Der Bundestag will die Regeln für Bluttests in der Schwangerschaft überprüfen. Mit großer Mehrheit stimmten die Abgeordneten am Abend dafür. Eine Expertenkommission soll nun klären, wann die Tests medizinisch sinnvoll sind. Seit 2022 zahlen die Krankenkassen dafür. Der Weg für Sondierungsgespräche in Berlin ist frei. Linke, SPD und Grüne haben sich geeinigt, auch beim Umgang mit Antisemitismus. Die Parteien betonen, wer antisemitisch auffällt, muss mit einem Parteiausschluss rechnen. Zuvor gab es Antisemitismusvorwürfe gegen Teile der Linken.
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8: Und da müssen wir heute nochmal durch einen recht unfreundlichen Freitag durch. In der Tonregion aktuell 5 Grad, bewölkt in Bad Wimpfen, neblige 6 haben wir in Boxberg und 5 Grad auch in Steinheim am Albuch. Heute maximal 13, 14 Grad in der Spitze drin. Viele Wolken den ganzen Tag. Dichte Regenwolken sind das auch, die dementsprechend einige Schauer bringen, vor allem dann ab dem Nachmittag und am Abend. Nochmal. Radio Ton 3 Tage Wettertrend. Böig auffrischender Wind, den haben wir heute vor allem in Heilbronn-Franken. Morgen dann auch im Rest der Tonregion bei bis zu 16 Grad. Der Sonntag wieder bis zu 14. Also es ist jetzt wirklich sehr herbstlich kühl und so bleibt es die kommenden Tage auch.
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8: 6:02 A6 Nürnberg Richtung Heilbronn zwischen Bretzfeld und dem Kreuz Weinsberg haben wir ein liegen gebliebenes Fahrzeug auf der rechten Spur und es blockiert auch im Standstreifen. Und Vorsicht, B29 Schwäbisch Gmünd, der Gmünder Einhorn-Tunnel ist aktuell gesperrt. Es gibt da in beiden Richtungen technische Probleme. Auch gut zu wissen für einen Arbeitsweg. Falls ihr noch Ergänzungen habt, Staus oder Blitzer oder gesperrte Tunnel hoffentlich nicht, dann durchklingeln oder WhatsApp schicken. 0800 50 65 und dreimal die 0. Gute Fahrt, kommt sicher an.
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1: One Republic, Love Runs Out. Von da jetzt zu 90er Pop aus Schweden, den wir immer noch lieben. Ace of Base, The Sign. Und die Frage, was ist eigentlich The Sign, dieses Zeichen? Es geht im Song um Selbstfindung, das Erkennen einer ungesunden Beziehung und den Moment der Erleuchtung. Quasi wie ihr, wenn ihr jetzt hört, dass ich sage, es ist 5.39 Uhr und ihr denkt euch, hups, ich wollte ja schon um 5.30 Uhr raus. Eure Erleuchtung? Einmal raus. Husch, husch. Freitag, den packen wir auch noch. Ace of Base dazu auf die Ohren.

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Morning Show. Freitagmorgen, gleich 10 vor 6 haben wir es. Schönen guten Morgen. Jetzt mit den American Authors. Best day of my life. Das soll doch heute mal unser Motto werden, oder?

0: Radio Ton an eurem Freitagmorgen und 990 Beschäftigte vom insolventen Ellwanger Unternehmen Warta können aufatmen. Welche neuen Perspektiven es gibt, das weiß Nachrichtenkollege Maxi Schwab gleich um 6. Außerdem nach 6 unter anderem ein Millennium-Hit von Marque, Want to Make a Happy. Und David Puentes, die besten aktuellen haben wir auch dabei. Burn. Nach allem, was wichtig ist. Und auch das wird heute Morgen wieder interessant für euch.
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8: Ich bin Maxi Schwab. Guten Morgen. Neue Perspektive für rund 990 Beschäftigte. Der Haushaltsbatteriebereich vom insolventen Ellwanger Unternehmen Warta startet als eigenständiges Unternehmen. Gleichzeitig sind Investitionen in den Standort Dischingen geplant. Das Bundeswirtschaftsministerium hat die Abspaltung des wirtschaftlich erfolgreichen Consumer-Geschäfts aus der Warta-Gruppe genehmigt. Personalabbau sei nicht vorgesehen. In Dischingen werden unter anderem Haushaltsbatterien, Knopfzellen und Akkus produziert. Das neue Unternehmen rechnet bis 2029 mit einem jährlichen Umsatzwachstum von 3-4%. Maxi Schwab, Radio Ton, Ellwangen.
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9: Ich bin Anna Löwer. Heute wird der Friedensnobelpreis verliehen. Als Favoriten gelten unter anderem Papst Leo, der Internationale Strafgerichtshof oder die Hilfsorganisation Save the Children. Letztes Jahr war die venezuelanische Oppositionsführerin Machado ausgezeichnet worden. Nach den tödlichen Schüssen auf 2 Behördenmitarbeiter in der Oberpfalz ist der mutmaßliche Schütze festgenommen worden. Spezialkräfte überwältigten den 60-Jährigen, der sich in seinem Haus verschanzt hatte. Die tödlichen Schüsse waren bei einer Waffenkontrolle gefallen. Die geplante Rentenreform verzögert sich offenbar. Laut Bild rechnet Kanzler Merz nicht mehr mit einem Bundestagsbeschluss bis Jahresende. Stattdessen soll das Paket bis dahin nur durchs Kabinett gehen. Vor allem bei der Rente nach 45 Beitragsjahren gibt es weiter Streit in der Koalition. Eine Hinrichtung vor laufender Kamera. In den USA soll ein zum Tode verurteilter Attentäter erschossen werden und die Öffentlichkeit soll dabei zusehen können. Das hat US-Verteidigungsminister Hegseth angekündigt. Der Mann hatte 2009 auf einem Militärstützpunkt in Texas 13 Menschen erschossen. Zu seinem Geburtstag hat Russlands Präsident Putin Besuch von Altkanzler Gerhard Schröder bekommen. Das teilte der Kreml mit. Schröder hat seit Jahren engen Kontakt zu Putin, auch trotz des Ukraine-Krieges. In Deutschland wird er dafür stark kritisiert.
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0: Aktuell Temperaturen zwischen 5 und 7 Grad, Wetterfrau Madeline Willers.
2: Guten Morgen in die Thun-Region. Wir starten in den Freitag und auch wenn es draußen noch dunkel ist, gibt es eine gute Nachricht. Heute stehen ein paar mehr Sonnenstrahlen auf dem Tagesprogramm als gestern. Ansonsten begleiten uns zwischen Kraichgau und Ostalb einige graue Wolken und immer wieder sind Regenschauer möglich bei Tageshöchstwerten um die 14 Grad. Also sicherheitshalber den Regenschirm wieder einpacken, dann seid ihr auch für die nassen Momente gewappnet.
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0: Geht schnell, noch nichts los, falls ihr was gesehen habt. Stau.

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3: Na was, der hat heute nochmal Urlaub, nächste Woche auch wieder mit dabei und ihr natürlich auch. Und lauter drehen lohnt sich, ihr wisst, die 1000 Euro Hits. Alex Warren mit Ordinary und Rihanna mit Umbrella. Gestern hat Maria auch einen entdeckt.
4: 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Großartig.
3: Und zwar Rihanna sich dafür einen 500-Euro Kaufland-Gutschein geschnappt. Macht ihr heute auch. Laufen zwei, gibt's die 1000. Aber heute, das verrate ich schon mal, läuft irgendwann einer. Und manche von euch haben ja ganz besondere Vorlieben, wie sie ihren Einkaufswagen füllen. Manche auch mit einer einzigen Sache, zum Beispiel Sarah aus Brackenheim. Das klären wir gleich um 10 nach 6. Bleibt dran.
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0: sondern auch einmal bei Kollege Patrick Berger am Nachmittag.
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0: Ja, wir brechen die Regel ein bisschen auf, weil normalerweise dürft ihr immer in der Morningshow noch mal ein bisschen genauer hinhören. Und heute zur Feier des Freitags sozusagen eben auch am Nachmittag um diese Hits geht.

0: Und den aktuellen von Alex Warren, Ordinary. Schadet ja nicht, die auch richtig gut im Ort zu haben. Läuft einer, schnappt ihr euch einen 500-Euro Kaufland-Einkaufsgutschein. Laufen beide 1.000 Euro. Heute verteilen wir zweimal 500. Morgens und nachmittags. Und besagter Nachmittagskollege Patrick Berger, der hatte gestern Sarah aus Brockenheim am Telefon, die sich direkt dafür entschieden hat, was sie als erstes kaufen würde mit dem Geld.
1: Nutella.
2: Du bist Riesen-Fan.
1: Ich habe jetzt als letztes bei den Prime Days mir 18 Gläser gekauft.
2: Also ein normales, knapp 500 Gramm Glas kostet um die 7 Euro. Das heißt, wenn wir rechnen, 500 geteilt durch 7, das wären 71 Nutella-Gläser.
1: Boah, das reicht fast ein Jahr.
0: Wäre eine Möglichkeit, das zu investieren.
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0: mal wisst, auf was ihr euch eingelassen habt. 6.18 Uhr, Freitag, 9. Oktober und so langsam geht's auch los mit dem Gruseln. Stichwort Halloween, auch im Erlebnispark Trips-Trill bei Klebronn.
1: Wow, vielen Dank, gell? Ja, super, vielen Dank. Cool, danke schön.
0: Ja, das sind Alexandra aus Nordheim, Annika aus Öhringen und Sarah aus Maxenbachhausen, haben sich Tickets für die schaurigen Altweibernächte im Erlebnispark Trips-Trill bei Klebronn gesichert. Die starten heute, Freitag und Samstag, dann auch nächste Woche am 16. und 17. nochmal. Wir freuen uns ja auf die Herbst-Events in der Tonregion zusammen, so ein bisschen die Tage. Und was ist da geboten? Naja, finstere, furchteinflößende Gestalten schlurfen da durch den Park und es gibt auch verschiedene Grusellabyrinths. Und sogar die Achterbahnen sind abends dann ab 17 Uhr geöffnet. Also Achterbahnfahren bei Nacht machen wir auch nicht so oft und wir haben das natürlich auch getestet. Das Radiotonteam ist ja da nicht so und so klangen wir im letzten Jahr. Das heißt, da kann sich ordentlich gegruselt werden, auf jeden Fall dieses Wochenende, Freitag und Samstag und dann nächstes nochmal, falls ihr noch was für den Nervenkitzel Richtung Wochenende sucht im Erlebnispark Trips-Trill, findet ihr es.
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22: Ich bin Maxi Schwab. Guten Morgen. Die Bundesliga geht wieder los. Wer die Bayern aber auch mal in der Region sehen möchte, der hat am 18. Oktober die Möglichkeit. Die U40 vom FC Bayern München kommt nach Eppingen und spielt dort ein Benefizspiel gegen eine regionale Auswahl. Rund um das Fußballspiel gibt's dazu ein großes Familienfest mit Weißwurstfrühstück, Tombola und vielem mehr. Organisator Franz Abfalder im Radioton-Interview über die weiteren Highlights.
23: Wir kriegen 2 Trikots mit Originalunterschriften von Harry Kane und Trikot mit allen Unterschriften der Mannschaft. Die werden in der Halbzeitpause für den guten Zweck versteigert. Und wenn der große Bayernbus vorfährt und dann anfängt die Blasmusik zu spielen und wir machen da einen tollen Tag draus. Ich glaube, dann haben wir schon alle gewonnen.
22: Karten, die gibt's auch noch im Vorverkauf. Der Reinerlös geht an Kinder mit Beeinträchtigung und soziale Einrichtungen in der Region. Maxi Schwab, Radioton Eppingen.
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0: Ich bin Anna Löwer. Heute wird der Friedensnobelpreis verliehen. Als Favoriten gelten unter anderem Papst Leo, der Internationale Strafgerichtshof oder die Hilfsorganisation Save the Children. Letztes Jahr war die venezuelanische Oppositionsführerin Machado ausgezeichnet worden. Nach den tödlichen Schüssen auf zwei Behördenmitarbeiter in der Oberpfalz ist der mutmaßliche Schütze festgenommen worden. Spezialkräfte überwältigten den 60-Jährigen, der sich in seinem Haus verschanzt hatte. Die tödlichen Schüsse waren bei einer Waffenkontrolle gefallen. Die geplante Rentenreform verzögert sich offenbar. Laut Bild rechnet Kanzler Merz nicht mehr mit einem Bundestagsbeschluss bis Jahresende. Stattdessen soll das Paket bis dahin nur durchs Kabinett gehen. Vor allem bei der Rente nach 45 Beitragsjahren gibt es weiter Streit in der Koalition. Eine Hinrichtung vor laufender Kamera. In den USA soll ein zum Tode verurteilter Attentäter erschossen werden und die Öffentlichkeit soll dabei zusehen können. Das hat US-Verteidigungsminister Hegseth angekündigt. Der Mann hatte 2009 auf einem Militärstützpunkt in Texas 13 Menschen erschossen. Zu seinem Geburtstag hat Russlands Präsident Putin Besuch von Altkanzler Gerhard Schröder bekommen. Das teilte der Kreml mit. Schröder hat seit Jahren engen Kontakt zu Putin, auch trotz des Ukraine-Krieges. In Deutschland wird er dafür stark kritisiert.
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2: Mit Wetterfrau Madeline Willers.
3: Einen schönen guten Morgen. Vielleicht holt ihr euch auch gerade den ersten Kaffee. Ich habe nämlich für alle Sonnenfans so einen kleinen Lichtblick. Ein paar Sonnenstrahlen sind heute mehr dabei als gestern. Ansonsten sind an der Jagst am Neckar und am Kocher wieder viele Wolken mit dabei. Immer wieder gibt es auch Regenschauer und die Tageshöchstwerte erreichen etwa 14 Grad. Der Radio Thun 3-Tage-Wettertrend. Auch am Wochenende geht's wechselhaft weiter mit vielen Wolken, zwischendurch Regen und nur wenigen Sonnenstrahlen. Aber wie heißt es so schön? Es gibt kein schlechtes Wetter, nur die falsche Kleidung.
2: Oh, wirklich, Madeline? Okay, also der Koffeinkick zur Überbrückung. Wir schauen auf die Straßen in 12 Sekunden.
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2: Ganz genau. 4:30 Vorsicht einmal auf der A6 Heilbronn Richtung Mannheim zwischen Bad Rappenau und Sinsheim-Steinsfurt. Defekter LKW auf dem Standstreifen. Und die A8 München Richtung Stuttgart zwischen Eichelberg und Kirchheim. Tech Ost, defektes Fahrzeug. Ansonsten alles frei, falls ihr was gesehen habt. Staus oder Blitzer, dann gern durchklingeln oder WhatsApp schicken. Beides kostenlos. 0850 65 dreimal die 0. Auch per WhatsApp-Sprachnachricht direkt ins Radiotonstudio. Kommt sicher an.
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0: 20 vor 7. Freitagmorgen und ja, irgendwas mit Fußball ist ja immer. Heute interessiert es uns vielleicht noch ein bisschen mehr.
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0: Ja, ihr wisst, ich interessiere mich ja eher für die Geschichten um den Fußball rum. Heidenheim-Coach Frank Schmidt und FCK-Trainer Torst Lieberknecht kennen sich vielleicht interessant vor dem Spiel heute Abend. Und das sogar ziemlich gut, zumindest behauptet das unser Radio Thun-Sportexperte Maxi Schwab. Guten Morgen erstmal.
2: Ja, also die Männerfreundschaft, die hat schon in den 90er Jahren begonnen. Da haben die beiden nämlich zusammen in der U20-Nationalmannschaft gekickt.
0: Gibt nämlich eine aktuelle PK mit Lieberknecht und da erinnert er sich an Bilder von Frank Schmidt unter anderem.
3: Er neben dem Känguru, das Känguru viel größer als er, aber er konnte höher springen als das Känguru.
2: Ja, also das sagt Kaiserslautern-Coach Lieberknecht über seinen Besties, wie du es vielleicht sagen würdest, Caro. Ja. Und aktuell scheinen die beiden sich ja auch noch gut zu verstehen.
3: Bei uns ist eben halt auch durch die Vergangenheit nicht nur eine respektvolle Beziehung, man hat auch so eine freundschaftliche Basis und ich bin da auch mal die Momente, wo jeder jeden auch mal anrufen kann und darf, wenn man mal eine Hilfe braucht. Davon haben wir beide schon Gebrauch gemacht.
0: Ob sie sich vor heute Abend gegenseitig nochmal einen Rat geben? Soweit geht die Freundschaft dann wahrscheinlich nicht, oder?
2: Ja, also unwahrscheinlich. FCH-Coach Frank Schmidt empfängt die Roten Teufel aus der Pfalz heute Abend um 18.30 Uhr zum ersten Spiel nach der langen Länderspielpause in seinem Wohnzimmer der Heidenheimer Void Arena. Hm. Punkte zu verschenken gibt es aber definitiv nicht. Platz 3 trifft nämlich auf Platz 5, heißt Aufstiegskampf pur und damit alles andere als ein Freundschaftsspiel.
0: Wir müssen noch mal kurz auf diese Känguru-Aussage zurückkommen, weil Frank Schmidt ist doch 1,90. Ich musste den googeln, als ich das...
2: Ist ein großer Mann, ja.
0: Wie groß ist denn ein Känguru? Entschuldigung, wenn das größer war. Naja,
2: wenn
0: egal.
2: Auf Testosteron ist das Känguru.
0: Also auf jeden Fall hört auf dem Platz die Freundschaft anscheinend doch auf. Wir gucken aufs Spiel und drücken natürlich Heidenheim die Daumen. Danke, Max.
2: Gerne.
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17: Ich bin Maxi Schwab. Guten Morgen. Neue Perspektive für rund 990 Beschäftigte. Der Haushaltsbatteriebereich vom insolventen Ellwanger Unternehmen Warta startet als eigenständiges Unternehmen. Gleichzeitig sind Investitionen in den Standort Dischingen geplant. Das Bundeswirtschaftsministerium hat die Abspaltung des wirtschaftlich erfolgreichen Consumer-Geschäfts aus der Warta-Gruppe genehmigt. Personalabbau sei nicht vorgesehen. In Dischingen werden unter anderem Haushaltsbatterien, Knopfzellen und Akkus produziert. Das neue Unternehmen rechnet bis 2029 mit einem jährlichen Umsatzwachstum von 3-4%. Maxi Schwab, Radioton, Ellwangen.
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18: Ich bin Anna Löwer. Wer bekommt in diesem Jahr den Friedensnobelpreis? Zu den Favoriten zählen Papst Leo oder auch der Internationale Strafgerichtshof. Heute wird bekannt gegeben, wer die Auszeichnung erhält. Fast 300 Kandidaten und Organisationen stehen auf der Liste. Die Rentenreform lässt wohl länger auf sich warten als geplant. Kanzler Merz geht in der Bild davon aus, dass sie bis zum Frühling steht. Ursprünglich sollte alles bis Jahresende durch sein. Vor allem bei der sogenannten Rente mit 63 gibt es noch Streit innerhalb der Regierung. Neuer Anlauf im Ringen um ein Ende des Ukraine-Kriegs. Ein ukrainisches Verhandlungsteam ist heute und morgen in den USA. Dort stehen Gespräche mit Unterhändlern von US-Präsident Trump an, sagte der ukrainische Präsident Zelensky. Auch ein europäisches Team soll dabei sein. Nach den anhaltenden Schülerprotesten in Frankreich will die Regierung jetzt 3000 Vertretungslehrer organisieren. Das hat der französische Bildungsminister angekündigt. Allein gestern gingen landesweit mehr als 70.000 Menschen auf die Straße, um für bessere Lernbedingungen zu protestieren. Luna und Nala sind die beliebtesten Hundenamen in Deutschland. Das zeigt eine Auswertung der Tierversuche, um für bessere Lernbedingungen zu protestieren.

0: liegen wir bei 4 Grad. Ja, im Laufe des Tages wird es etwas angenehmer. Die Temperaturen steigen am Nachmittag auf bis zu 14 Grad. Und ansonsten gibt es zwischen Kraichgau und Ostalb vor allem am Vormittag ein paar schöne Sonnenstrahlen. Richtung Nachmittag ziehen dann wieder mehr Wolken auf und immer wieder sind dann auch Regenschauer möglich. Also heute Morgen am besten zur wärmeren Jacke greifen. Ist echt frisch.
1: Wirklich. Wir schauen auf die Straßen.
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1: Ich soll das Mikro nicht ausmachen zwischendurch. Jetzt genau 407 B466 Heidenheim an der Brenz Richtung Mühlhausen im Täle zwischen Heidenheim B19 und Sonntheimer Wirtshäusle. 5 Minuten Zeitverlust hält sich sehr in Grenzen. Vorsicht der 81 Würzburg Richtung Heilbronn zwischen Tauberbischofsheim und Ahorn. Mehrere Plastikteile auf der Fahrbahn und die A7 Ulm Richtung Würzburg zwischen Niederstotzingen und Giengen-Herbrechtingen. Da haben wir ein defektes Fahrzeug. Außerdem A6 Heilbronn Richtung Mannheim zwischen Bad Rappenau und Sinsheim-Steinsfurt. Defekter LKW auf dem Standstreifen. Blitzer haben wir noch in Dörzbach stehen von Bad Mergentheim kommend. Das ist einer in der 50er-Zone und einer in Bad Rappenau Richtung Bodenfeld fahren. 30 erlaubt. Dankeschön Heike fürs Melden. Falls ihr Ergänzungen habt, Staus oder Blitzer, gern durchklingeln oder WhatsApp schicken. Immer kostenlos 0800 50 65 und 3x die 0.
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1: Guten Morgen noch ohne Megis. Der hat die Woche Urlaub. Mehr oder weniger wohlverdient natürlich. Wir freuen uns immer noch mit Maria aus Ellwangen.
5: 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Ihr seid großartig.
1: Denn sie hat sich gestern 500 Euro geschnappt fürs Umbrella hören. Denn Rihanna mit Umbrella ist neben Alex Warren und Ordinary, einer unserer 1.000-Euro-Hits. Läuft einer, gibt es einen 500-Euro-Kaufland-Einkaufsgutschein. Laufen beide hintereinander sogar 1.000. Warum sich's heute nicht nur lohnt, zwischen 5 und 10 genau hinzuhören, das klären wir nochmal um 12 nach 7. Bleibt dran.
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0: 5:05. Freitagmorgen, die Radiotun Morning Show. Caro hier, danke euch fürs Einschalten.
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0: Ja, nicht nur einschalten, sondern auch laut drehen, damit ihr den Millennium-Hit von Rihanna, Umbrella, nicht verpasst. Der bringt euch nämlich einen 500-Euro Kaufland-Einkaufsgutschein, wenn ihr durchklingelt und auch live in die Show kommt. Oder auch der hier, Alex Warren, Ordinary. Zusammen sogar 1.000 Euro Einkaufsbudget. Eure Nummer ins Studio, die 0800 50 65, dreimal die 0. Da habt ihr uns die letzten Tage auch mal erzählt, wo ihr besonders knabbert. Zum Beispiel Laborfahrerin Moni aus Marbach, die sehr viel auf den Straßen unterwegs ist.
2: Oh, ich brauche neue Reifen. Und mir graut davor echt, das sind gleich mal über 500 Euro weg. Gell?
0: Ja, und ihr schlagt jedes Mal die Hände über dem Kopf zusammen, wenn ihr an die Zapfsäule müsst oder habt schon Angst davor, diesen Winter die Heizung überhaupt einzuschalten, wenn wir schon nichts an den Energie- und Spritpreisen drehen können, dann wollen wir euch eben beim Einkauf unterstützen. Und das machen wir heute nicht nur morgens zwischen 5 und 10 einmal, sondern auch am Nachmittag ab 14 Uhr bei Kollege Patrick Berger. Das heißt, heute passiert es noch irgendwann morgens und dann eben nachmittags noch einmal. Deshalb, ihr hört jetzt genau hin einfach und bleibt weiter dran.
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0: Die Morning Show, guten Morgen.
1: Guten Morgen.
0: Mit Wetter, Frau Martin Willertz. Ich bin die Caro. Gleich 20 nach 7 haben wir es. Wir haben gestern hier ein Problem angesprochen. Mhm. Dass du nämlich hast, Madeleine, mit einem neuen schicken Pulli in Herbstbraun.
2: Ja, den liebe ich sehr. Und jetzt hat er solche Streifen.
0: Das ist so ein, weiß ich nicht, was das ist, Polyester, Viskose.
2: Ja, der wäre jetzt nicht teuer. Also die Marke kennen wir alle, sagen wir es aber nicht. Ja.
0: Einmal gewaschen und dann waren da so komische Streifen drauf. Das sieht so ein bisschen aus wie so ein Spinnennetz, das sich da übers Dekolleté zieht.
2: Aber ich habe mich noch nicht für Halloween eingestimmt.
0: Jetzt haben wir natürlich euch gefragt, habt ihr da irgendwelche Tipps, wie Madeleine versuchen könnte, dieses Ding zu retten? Sehr wertvoll. Helga aus Ottmarsheim schreibt hier auf WhatsApp, nimm einfach eine Schere und schneid die Streifen raus, dann sind die weg.
2: Ja, eine Idee.
0: Passt ja dann auch zu Halloween. Jetzt kam noch was von Ilona, die hat sich reingemeldet.
3: Wow!
0: Entschuldigung.
4: Guten Morgen, Caro. Ich habe die Erfahrung gemacht, wenn das Geschäft kulant ist, entweder schicken sie den Pullover ein, auf Prüfung, ob da ein Fehler vorliegt, oder sie geben gleich eine Gutschrift oder Ersatz.
0: Jetzt willst du ja aber versuchen, das Ding irgendwie rein zu waschen.
2: Ja.
0: Das schreibt ihr auf Instagram unter anderem, Weichspüler vielleicht einmal weglassen oder färben in Pink steht ja auch noch.
2: Ja, wäre natürlich auch eine Idee, ne? Pink im Herbst, also why not?
0: Du hast jetzt noch eine Person gefragt.
2: Meine Oma, ich bin gestern zu meiner Oma gerannt und habe gesagt, Oma, weißt du, was das ist? Und diese Nähe hat sie auch noch nicht gesehen, aber sie meinte, dreh es nochmal auf links, wasch es nochmal, aber ganz ohne irgendwelche andere Wäsche, also ganz alleine. Wäre zwar nicht so umweltfreundlich, aber ja, ich versuche es nochmal.
0: Ihr seht besagten Pulli auch aktuell noch in der Radioton Facebook und Instagram Story, die ist nämlich noch online. Wer vielleicht noch versuchen möchte zu helfen, guckt euch das Ding mal an und meldet euch rein, 0800 50 65 3x die 0. Wir werden das Teil doch sauber kriegen,
2: ja,
0: oder nicht?
2: Guten Morgen. Vielen Dank, guten Morgen.
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2: Ich bin Maxi Schwab, guten Morgen. Ab morgen wird es in Musdorf, einem zu Rot am See gehörenden Weiler, wieder voll. Die Muswiese startet. Bis Donnerstag, den 15. Oktober, sind dort wieder zigtausende Besucher erwartet. Zu sehen gibt's dort einen Krämermarkt, einen Vergnügungspark und eine große Gewerbeausstellung. Los geht's am Samstag um 10 Uhr, Montag ist dann Ruhetag, Dienstag öffnet die Muswiese dann erst um 12. Ein Highlight in diesem Jahr ist das Riesenrad, das nach 2 Jahren Pause wieder auf dem Festgelände steht. Wer mit dem Zug kommt, kann am Bahnhof Rot am See aussteigen, der ist nur wenige Gehminuten entfernt. Sonderbusse gibt's am Wochenende aus Richtung Langenburg und Schrotzberg. Großes Finale ist dann am Donnerstag das Brillantfeuerwerk. Maxi Schwab, Radio Ton, Musdorf.
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4: Ich bin Anna Löwer. Wer bekommt in diesem Jahr den Friedensnobelpreis? Zu den Favoriten zählen Papst Leo oder auch der Internationale Strafgerichtshof. Heute wird bekannt gegeben, wer die Auszeichnung erhält. Fast 300 Kandidaten und Organisationen stehen auf der Liste. Die Rentenreform lässt wohl länger auf sich warten als geplant. Kanzler Merz geht in der Bild davon aus, dass sie bis zum Frühling steht. Ursprünglich sollte alles bis Jahresende durch sein. Vor allem bei der sogenannten Rente mit 63 gibt es noch Streit innerhalb der Regierung. Neuer Anlauf im Ringen um ein Ende des Ukraine-Kriegs. Ein ukrainisches Verhandlungsteam ist heute und morgen in den USA. Dort stehen Gespräche mit Unterhändlern von US-Präsident Trump an, sagte der ukrainische Präsident Zelensky. Auch ein europäisches Team soll dabei sein. Nach den anhaltenden Schülerprotesten in Frankreich will die Regierung jetzt 3000 Vertretungslehrer organisieren. Das hat der französische Bildungsminister angekündigt. Allein gestern gingen landesweit mehr als 70.000 Menschen auf die Straße, um für bessere Lernbedingungen zu protestieren. Luna und Nala sind die beliebtesten Hundenamen in Deutschland. Das zeigt eine Auswertung der Tierversicherung Lassi. Auf dem 3. Platz landet Milo, gefolgt von Bella und Buddy.
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6: Mit Wetterfrau Madeleine Willers.
15: Guten Morgen in die Tonregion. Heute Morgen freut man sich über einen warmen Kaffee oder Tee. Draußen ist es nämlich ziemlich frisch.
27: Ich glaube, du brauchst auch einen Tee.
15: Und ich habe auch einen Tee, weil mein Frosch im Hals da ist. Aber ja, im Lauf des Tages steigen die Temperaturen auf bis zu 14 Grad. Zwischen Kraichgau und Ostalb sind ein paar Sonnenstrahlen, vor allem am Vormittag, mit dabei. Ansonsten ziehen einige Wolken durch und immer wieder sind auch Regenschauer möglich. Der Radio Ton, 3 Tage Wettertrend. Morgen Vormittag wird es ziemlich nass. Im Tagesverlauf wird es dann freundlicher, allerdings auch windiger. Und am Sonntag bleibt es auch weiterhin wechselhaft. Aber Montag zum Wochenstart, ja, da wird es wieder schön freundlich.
6: Und wir schauen auf die Straßen in 12 Sekunden.
28: Die Vorhersage für diesen Sonntag. Schön gemütlich. Beim verkaufsoffenen Sonntag von Polstermöbelfischer in Heilbronn-Böckingen. Neckargatacher Straße 107 an der Möbelmeile.
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6: Gleich 7:35. Wir schauen auf den längsten Stau in Anführungsstrichen. B39 Meinhard Richtung Heilbronn zwischen Obersulm-Sülzbach und Ellhofen. Dauert es nämlich im Berufsverkehr knapp 10 Minuten länger. Vorsicht außerdem auf der A6 Heilbronn Richtung Nürnberg zwischen Heilbronn-Neckarsulm und dem Kreuz Weinsberg. Ein Metallteil auf der rechten Spur. Die A7 Ulm Richtung Würzburg zwischen Wörnitz und Rothenburg ob der Tauber. Unfall im Baustellenbereich, hier die rechte Spur blockiert. Und der 81 Heilbronn Richtung Stuttgart, Höherrastplatz Kelbling. Ein Plastikteil auf der rechten und mittleren Spur. Dann sehe ich nochmal die A7 hier Ulm Richtung Würzburg zwischen Niederstotzingen und Gingen-Herbrechtingen. Nochmal, die A7 Ulm-Würzburg zwischen Niederstotzingen und Gingen-Herbrechtingen. Ein defektes Fahrzeug. Und B27 Mausbach Richtung Heilbronn zwischen Bad Friedrichshall und Neckarsulm Kreuzungsbauwerk Nord. 5 Minuten plus im Berufsverkehr. Alle Verzögerungen, auch die ganz kurzen, lest ihr nach auf radioton.de oder in unserer App. Und meldet uns Staus und Blitzer kostenlos durch 0800 50 65 3 mal die 0. wird geblitzt. In Dörzbach von Bad Mergentheim kommt in der 50er-Zone und in Bad Rappenau Richtung Bodenfeld bei 30 aktuell. Gute Fahrt, kommt sicher an.
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0: das war jetzt nicht Alex Warren gerade, sage ich schon. Aber schöner Titel, ne? Glaubt nämlich, den habt ihr auch gehört. Und zwar eventuell um kurz vor 7:30, gerade eben. Alex Warren, Ordinary, bringt euch ja zusammen mit Rihanna Umbrella 1000 Euro. Aber auch schon, wenn er einzeln läuft, gibt es einen 500 Euro Kaufland-Einkaufsgutschein. Die 1000-Euro-Hits eben. Ich schweife ab. Wer ist denn jetzt eigentlich bei mir in der Show gelandet? Guten Morgen.
1: Hallo, Caro.
0: Hallo, wer bist denn du?
1: Ja, hallo Caro, hier ist der Uwe aus Erlangen. Grüß dich.
0: Uwe, hallo. Ein bisschen aufgedreht heute Morgen schon, das gefällt mir doch.
1: Ja, nach den vielen Wählen, das man hat, ist man schon manchmal ein bisschen aufgedreht.
0: Wie ist denn dein Energielevel, naja, sag mal so auf einer Skala von 0 bis 500 Euro?
1: Im Sinne von Einkaufen wäre das sehr gut.
0: Uwe, es ist Freitag. Ich spann dich nicht auf die Folter, die Kohle gibt's natürlich.
1: Ja, geil, ihr seid so klasse.
0: Ah, also du kriegst den Gutschein auch ohne das zu sagen, aber das freut uns natürlich. Und vielen Dank fürs Mitmachen, 500 Euro Kaufland-Gutschein für dich.
1: Gerne, danke dir, Caro.
0: Wofür wird er eingesetzt? Hast du denn im Kopf schon eine Einkaufsliste geschrieben?
1: Schauen wir mal, geschrieben. Gut, das tägliche Bedarf, was natürlich da ist, aber da hat mir meine Frau ihre Hand drauf.
0: Ah.
1: Aber mal schauen, die haben so schöne Werkzeuge, die mich interessieren würden. Mal gucken, vielleicht kauft man sich auch mal davon.
0: Ist es, also wenn du jetzt mal selber ins Kaufland reingehst, machst du das dann planlos oder schreibst du überhaupt eine Einkaufsliste?
1: Wir machen es grundsätzlich mittwochs. Mittwoch wird geschrieben, was am Donnerstag eingekauft wird. Der ist natürlich jetzt rum, aber für nächste Woche.
0: Ich freue mich sehr mit dir mit und ich glaube, das ist ein guter Schubser nochmal Richtung Wochenende und ihr könnt euch schon auf nächsten Mittwoch freuen zum Wocheneinkauf.
1: Mal schauen, was der Tag noch bringt. Mit Sicherheit ein schönes Bier getrunken auf den Tag und auf den Gewinn und dann.
0: Sehr gut. Dann wünschen wir euch schon mal ein ganz, ganz tolles Wochenende, ne?
1: Euch auch natürlich.
0: Mach's gut, ciao.
1: Danke dir, ciao.
0: Für euch wichtig die 0800 50 65 dreimal die 0, die Nummer ins Studio. Heute Morgen kann es noch passieren, aber heute ausnahmsweise auch einmal, das versprechen wir, am Nachmittag ab 14 Uhr.
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20: Ich bin Maxi Schwab, guten Morgen. Weiter keine guten Nachrichten für den Audi-Standort Neckarsulm. Es gab Buhrufe für VW-Chef Oliver Blume und große Sorgen um die Zukunft. Bei der Betriebsratsversammlung am Donnerstag in Neckarsulm hat Audi angekündigt, die sogenannte Schlechtwetterklausel zu ziehen. Damit sollen dann weitere Einsparungen verhandelt werden. Es geht dabei um Stellenabbau und Arbeitsbedingungen. Der Betriebsrat will betriebsbedingte Kündigungen vor Ende 2033 allerdings nicht verhandeln. Bis dahin schließt eine bisherige Zukunftsvereinbarung solche Kündigungen nämlich aus. Das Werk selbst hat noch etwa ein Jahr Zeit, um ein tragfähiges Konzept zur Kostensenkung vorzulegen. Sonst droht die Stilllegung. Denn ab 2034 sind bislang keine neuen Modelle für Neckarsulm eingeplant. Maxi Schwab, Radio Ton Neckarsulm.
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1: Ich bin Anna Löwer. Heute wird der Friedensnobelpreis verliehen. Als Favoriten gelten unter anderem Papst Leo, der Internationale Strafgerichtshof oder die Hilfsorganisation Save the Children. Letztes Jahr war die venezolanische Oppositionsführerin Machado ausgezeichnet worden. In der Oberpfalz ist eine Waffenkontrolle komplett eskaliert. Zwei Behördenmitarbeiter sind gestern bei einem Hausbesuch erschossen worden. Der Verdächtige hatte sich anschließend in seinem Haus verschanzt. Spezialkräfte konnten ihn in der Nacht überwältigen. Die Rentenreform lässt wohl länger auf sich warten als geplant. Kanzler Merz geht in der Bild davon aus, dass sie bis zum Frühling steht. Ursprünglich sollte alles bis Jahresende durch sein. Vor allem bei der sogenannten Rente mit 63 gibt es noch Streit innerhalb der Regierung. Eine Hinrichtung vor laufender Kamera. In den USA soll ein zum Tode verurteilter Attentäter erschossen werden und die Öffentlichkeit soll dabei zusehen können. Das hat US-Verteidigungsminister Hegseth angekündigt. Der Mann hatte 2009 auf einem Militärstützpunkt in Texas 13 Menschen erschossen. Zu seinem Geburtstag hat Russlands Präsident Putin Besuch von Altkanzler Gerhard Schröder bekommen. Das teilte der Kreml mit. Schröder hat seit Jahren engen Kontakt zu Putin, auch trotz des Ukraine-Krieges. In Deutschland wird er dafür stark kritisiert.
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22: Einen schönen guten Morgen. Heute darf der Pulli ruhig etwas kuscheliger sein, denn die Temperaturen fühlen sich an der Jagd am Neckar und am Kocher inzwischen richtig nach Herbst an. Denn aktuell um kurz nach 8 Uhr messen wir in Löwenstein im Landkreis Heilbronn 5 Grad, in Niederstetten im Main-Tauber-Kreis 6 Grad und in Neresheim auf der Ostalb liegen wir bei rund 4 Grad. Im Lauf des Tages wird es etwas milder, bis zu 14 Grad sind drin. Dazu gibt es zwischen Kraichgau und Ostalb einen Mix aus Sonne und Wolken. Ein paar schöne sonnige Momente, jetzt vor allem am Vormittag. Gegen Nachmittag sind dann wieder mehr Wolken mit dabei und immer wieder kann es auch zu Regenschauern kommen. Aber jetzt würde ich mal sagen, genießen wir diesen schönen Start in den Freitag.
23: Ja, wobei du hast ja noch ein Pulli-Problem, darüber müssen wir
22: auch
23: gleich nochmal sprechen.
22: Regenschauern kommen. Aber jetzt würde ich mal sagen, genießen wir die

0: Hält sich auch sehr in Grenzen heute Morgen. B298 Geildorf Richtung Schwäbisch Gmünd. Zwischen Mutlagen Süd, Stauferklinik und Schwäbisch Gmünd B29 sind es 6 Minuten. Alle kürzeren Verzögerungen auch im Berufsverkehr lest ihr nach auf radioton.de oder in unserer App. Vorsicht Blitzer stehen in Dörzbach, von Bad Mergentheim kommt in der 50er-Zone und Bad Rappenau Richtung Bonfeld 30 erlaubt. Meldet ihr auch fleißig weiter durch, gern per WhatsApp oder Anruf 0800 50 65 und 3x die 0. Gute Fahrt, kommt sicher an.
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0: Ja, guten Morgen.
4: Guten Morgen.
0: Ohne Megis denn noch im Urlaub, Wetterfrau Madeline ist da. Wir freuen uns ja alle mit Uwe aus Ellwangen.
5: Ja, geil, ihr seid so klasse.
0: Der hat sich gerade 500 Euro Kaufland-Einkaufsgutschein gesichert fürs Alex Warren hören. Ordinary, Rihanna mit Umbrella haben wir ja auch noch und 1000 Euro Hit läuft auf jeden Fall heute am Nachmittag ab 14 Uhr bei Kollege Patrick Berger. Bei mir ist vielleicht auch noch einer versteckt, wir wissen es nicht. Madeline, du bist auch da, weil wir ein Problem haben.
4: Ja, wegen meinem Pullover. Ja. Oh Mann.
0: Der Pulli hat irgendwie so ein Spinnennetzmuster. Es trudeln schon erste Tipps ein, wie du die beseitigen könntest. Da gucken wir gleich
4: um 11:08 mal drauf. Ja, vielen Dank für eure Tipps.
0: Weiter her damit und wir hören uns mal an, was ihr schon so wisst. Guten Morgen.
4: Guten Morgen.
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0: Was hat sie bitte auch für eine Wahnsinnsstimme, oder? Lady Gaga, always remember us this way. Guten Morgen.
1: Guten Morgen.
0: Sie ist noch nicht ganz fertig. So, jetzt? 11:08. Euer Freitag, die Radio Tun Morning Show. So, wir haben jetzt aber ganz andere Probleme als schöne Stimmen. Madeleine, hast du ja auch, ne? Aber du hast auch. Und darum geht es jetzt, einem Pullover in einem Herbstbraun, der ganz schön ist und der dir sehr gut gefällt. Das Problem ist nur, dass der nach dem Waschen jetzt so ein komisches Muster
1: bekommen hat. Streifen hat. Streifen? So Schlierstreifen irgendwie.
0: Die irgendwie aussehen wie so ein Spinnennetz. Das Ding ist, weiß ich nicht, so ein Viskose-Polyester-Dings. Jetzt haben wir euch gefragt, was könnten wir tun? Es gaben sehr wertvolle Tipps, wie zerschneidet das Ding einfach, dann hast du ein Halloween-Kostüm. jetzt hat sich, glaube ich, die Heike aus Iggersheim noch angemeldet.
2: Hi, hier die Heike. Ich wollte mich mal melden wegen dem Pulli von Madeleine. Das kann auch am Trocknen liegen. Also, wenn der manchmal ein bisschen knuddelig liegt oder ja, dann kriegt er auch so Kanten, sag ich jetzt mal. Einfach nochmal nass machen und nochmal schön glatt trocknen, vielleicht auch auf einem Handtuch oder so. Das kann manchmal auch helfen.
0: Ja, danke dir. Das Ding ist, das sind keine Kanten, ne?
1: Nee, das sind sowieso Schlierstreifen. Aber wie gesagt, ich glaube, ich werde jetzt wirklich nochmal waschen, ganz alleine, sofort aufhängen, glatt streichen, alles Mögliche probieren und dann schauen wir mal, was passiert, oder?
0: Das ist witzig, dass wir heute Morgen über das Waschen sprechen. Ich bin nämlich die nicht mal mehr bügelt, weil ich zu faul
1: Ich hasse Bügeln auch.
0: Versau mir ständig weiße T-Shirts, weil ich dann vergesse, die vorher so einzusprühen mit einem Fleckenspray. Aber wenn noch jemand Tipps für Madeleines komische Spinnenwebschlieren hat, 0800 50 65 3x die 0. Meldet euch rein.
1: Ja, vielen, vielen Dank.
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0: Gleich 20 nach 8, kurz vor Wochenende, Freitagmorgen, Radioton ist dabei und ihr könnt euch noch eine Portion Einkaufsgutscheine abholen.
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0: Uwe aus Elbang hat es heute schon getan, er hat nämlich einen 1000-Euro-Hit gehört. Das ist zum einen Rihanna mit

0: lief aber der hier, Alex Warren Ordinary. Laufen Sie einzeln, gibt es 500 Euro, hintereinander sogar 1000 Euro für Kaufland, damit ihr euren Kühlschrank mal so richtig voll machen könnt. Und ich verspreche, es kann ja jeden Morgen zwischen 5 und 10 passieren, so auch heute Morgen nochmal. Aber heute ausnahmsweise auch einmal am Nachmittag ab 14 Uhr bei Kollege Patrick Berger. Und Sarah aus Brackenheim wusste gestern Nachmittag bei Patrick auch, was sie sich direkt kaufen würde vom Geld.
1: Nutella.
2: Du bist Riesenfan.
1: Ich habe jetzt als letztes bei den Prime Days mir 18 Gläser gekauft.
2: Also ein normales knapp 500 Gramm Glas kostet um die 7 Euro. Das heißt, wenn wir rechnen, 500 geteilt durch 7, das wären 71 Nutella-Gläser.
1: Boah, das reicht fast ein Jahr.
0: Das heißt, ihr speichert euch auch schon mal die Telefonnummer ab, die 0800 50 65 3x die 0. Und wenn einer läuft, seid ihr fix.
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11: Ich bin Maxi Schwab, guten Morgen. Weiter keine guten Nachrichten für den Audi-Standort Neckarsulm. Es gab Buhrufe für VW-Chef Oliver Blume und große Sorgen um die Zukunft. Bei der Betriebsratsversammlung am Donnerstag in Neckarsulm hat Audi angekündigt, die sogenannte Schlechtwetterklausel zu ziehen. Damit sollen dann weitere Einsparungen verhandelt werden. Es geht dabei um Stellenabbau und Arbeitsbedingungen. Der Betriebsrat will betriebsbedingte Kündigungen vor Ende 2033 allerdings nicht verhandeln. Bis dahin schließt eine bisherige Zukunftsvereinbarung solche Kündigungen nämlich aus. Das Werk selbst hat nur etwa ein Jahr Zeit, um ein tragfähiges Konzept zur Kostensenkung vorzulegen. Sonst droht die Stilllegung. Denn ab 2034 sind bislang keine neuen Modelle für Neckarsulm eingeplant. Maxi Schwab, Radio Ton Neckarsulm.
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12: Ich bin Anna Löwer. Heute wird der Friedensnobelpreis verliehen. Als Favoriten gelten unter anderem Papst Leo, der Internationale Strafgerichtshof oder die Hilfsorganisation Save the Children. Letztes Jahr war die venezolanische Oppositionsführerin Machado ausgezeichnet worden. In der Oberpfalz ist eine Waffenkontrolle komplett eskaliert. Zwei Behördenmitarbeiter sind gestern bei einem Hausbesuch erschossen worden. Der Verdächtige hatte sich anschließend in seinem Haus verschanzt. Spezialkräfte konnten ihn in der Nacht überwältigen. Die Rentenreform lässt wohl länger auf sich warten als geplant. Kanzler Merz geht in der Bild davon aus, dass sie bis zum Frühling steht. Ursprünglich sollte alles bis Jahresende durch sein. Vor allem bei der sogenannten Rente mit 63 gibt es noch Streit innerhalb der Regierung. Eine Hinrichtung vor laufender Kamera. In den USA soll ein zum Tode verurteilter Attentäter erschossen werden und die Öffentlichkeit soll dabei zusehen können. Das hat US-Verteidigungsminister Hegseth angekündigt. Der Mann hatte 2009 auf einem Militärstützpunkt in Texas 13 Menschen erschossen. Zu seinem Geburtstag hat Russlands Präsident Putin Besuch von Altkanzler Gerhard Schröder bekommen. Das teilte der Kreml mit. Schröder hat seit Jahren engen Kontakt zu Putin, auch trotz des Ukraine-Krieges. In Deutschland wird er dafür stark kritisiert.
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2: Mit Wetterfrau Madeleine Willers.
5: Guten Morgen in die Thun-Region. Zum Start ins Wochenende bekommen wir in Heilbronn-Franken im Main-Tauber-Kreis und auf der Ostalb ein paar Sonnenstrahlen ab, vor allem jetzt am Vormittag. Ansonsten ziehen einige Wolken durch und immer wieder sind Regenschauer möglich und die Temperaturen steigen am Nachmittag auf bis zu 14 Grad. Ja, der Radio Thun 3-Tage-Wettertrend. Morgen Vormittag wird es ziemlich nass, später dann aber freundlicher und auch windiger. Am Sonntag bleibt es weiterhin wechselhaft, aber Montag wird es dann wieder richtig freundlich. Die Temperaturen klettern leicht nach oben und dann sind Tageshöchstwerte von bis zu 18 Grad möglich. Also so ein kleiner Lichtblick für den Wochenstart.
2: Okay, der Herbstdurchhänger, den kriegen wir rum. Danke dir. 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
2: 8:45 haben wir es. Schauen auf die A7 Würzburg Richtung Ulm. Zwischen gegen Herbrechting und Niederstotzingen das defekte Fahrzeug. Da bitte Vorsicht. Außerdem A6 Heilbronn Richtung Mannheim zwischen Bad Rappenau und Sinsheim-Steinsfurt. Defekte LKW auf dem Standstreifen. Ich sehe hier Kreis Ludwigsburg, die Salzstraße zwischen dem Abzweig nach Steinheim an der Mur und Erdmannhausen in beiden Richtungen aktuell gesperrt, vollgesperrt wegen einer Unfallaufnahme. Sage ich nochmal, Kreis Ludwigsburg, Salzstraße zwischen dem Abzweig nach Steinheim an der Mur und Erdmannhausen aktuell in beiden Richtungen vollgesperrt. Und alle kürzeren Verzögerungen im Berufsverkehr lest ihr auch nach auf radioton.de oder in unserer App. Meldet mir auch gern Staus und Blitzer durch. 0800 50 65 3 × 0. Einer steht in Dörzbach von Bad Mergentheim kommend. 50 erlaubt und Bad Rappenau Richtung Bohnfeld. Blitzt bei 30. Gute Fahrt euch, kommt mir sicher an.
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0: Song What About Us, Freitagmorgen, 8:41 Uhr. Die Caro, eure Morningshow bei Radio Ton und es wird wieder sportlich.
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0: Heute Abend Heidenheim gegen Kaiserslautern auf dem Schlossberg. Alle Nicht-Fußballfans nicht wegschalten jetzt. Ihr wisst, ich interessiere mich ja auch eher für die Geschichten um den Fußball rum und drücke natürlich Heidenheim die Daumen. Aber Heidenheim-Coach Frank Schmidt und FCK-Trainer Thorsten Lieberknecht, die kennen sich auch und das sogar ziemlich gut. Radio Ton-Sportexperte Maxi Schwab.
2: Ja, also die Männerfreundschaft, die hat schon in den 90er Jahren begonnen. Da haben die beiden nämlich zusammen in der U20-Nationalmannschaft gekickt.
0: Gibt nämlich eine aktuelle PK mit Lieberknecht und da erinnert er sich an Bilder von Frank Schmidt unter anderem.
3: Er neben dem Känguru, das Känguru viel größer als er, aber er konnte höher springen als das Känguru.
2: Ja, also das sagt Kaiserslautern-Coach Lieberknecht über seinen Besties, wie du es vielleicht sagen würdest, Caro. Ja. Und aktuell scheinen die beiden sich ja auch noch gut zu verstehen.
3: Bei uns ist eben halt auch durch die Vergangenheit nicht nur eine respektvolle Beziehung, man hat auch so eine freundschaftliche Basis und ich bin da auch mal die Momente, wo jeder jeden auch mal anrufen kann und darf, wenn man mal eine Hilfe braucht. Davon haben wir beide schon Gebrauch gemacht.
0: Ob sie sich vor heute Abend gegenseitig nochmal einen Rat geben? So weit geht die Freundschaft dann wahrscheinlich nicht, oder?
2: Ja, also unwahrscheinlich. FCH-Coach Frank Schmidt empfängt die Roten Teufel aus der Pfalz heute Abend um 18.30 Uhr zum ersten Spiel nach der langen Länderspielpause in seinem Wohnzimmer der Heidenheimer Voith Arena. Mhm. Punkte zu verschenken gibt es aber definitiv nicht. Platz 3 trifft nämlich auf Platz 5, heißt Aufstiegskampf pur und damit alles andere als ein Freundschaftsspiel.
0: Wir müssen noch mal kurz auf diese Känguru-Aussage zurückkommen, weil Frank Schmidt ist doch 1,90. Ich musste den googeln, als ich das...
2: Mann, ja.
0: Wie groß ist denn ein Känguru? Entschuldigung, wenn das größer war. Naja,
2: wenn
0: egal.
2: Auf Testosteron ist das Känguru.
0: Also auf jeden Fall hört auf dem Platz die Freundschaft anscheinend doch auf. Wir gucken aufs Spiel und drücken natürlich Heidenheim die Daumen. Danke, Max.
2: Gerne.
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Wie gut fühlt sich das denn an, nach und nach die letzten Punkte auf der To-Do-Liste durchzustreichen? Nach einer langen Arbeitswoche und Richtung Wochenende zu starten. Zumindest viele von uns. Der Rest, den schieben wir auch mit Power durchs Wochenende, wenn ihr arbeiten dürft, müsst, sollt. Mit Miley Cyrus jetzt End of the World. 10 vor 9. Guten Morgen.

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26: Ich bin Maxi Schwab, guten Morgen. Weiter keine guten Nachrichten für den Audi-Standort Neckarsulm. Es gab Buhrufe für VW-Chef Oliver Blume und große Sorgen um die Zukunft. Bei der Betriebsratsversammlung am Donnerstag in Neckarsulm hat Audi angekündigt, die sogenannte Schlechtwetterklausel zu ziehen. Damit sollen dann weitere Einsparungen verhandelt werden. Es geht dabei um Stellenabbau und Arbeitsbedingungen. Der Betriebsrat will betriebsbedingte Kündigungen vor Ende 2033 allerdings nicht verhandeln. Bis dahin schließt eine bisherige Zukunftsvereinbarung solche Kündigungen nämlich aus. Das Werk selbst hat noch etwa ein Jahr Zeit, um ein tragfähiges Konzept zur Kostensenkung vorzulegen. Sonst droht die Stilllegung. Denn ab 2034 sind bislang keine neuen Modelle für Neckarsulm eingeplant. Maxi Schwab, Radio Ton Neckarsulm.
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27: Ich bin Anna Löwer. Wer bekommt in diesem Jahr den Friedensnobelpreis? Zu den Favoriten zählen Papst Leo oder auch der Internationale Strafgerichtshof. Heute wird bekannt gegeben, wer die Auszeichnung erhält. Fast 300 Kandidaten und Organisationen stehen auf der Liste. Die geplante Rentenreform verzögert sich offenbar. Laut Bild rechnet Kanzler Merz nicht mehr mit einem Bundestagsbeschluss bis Jahresende. Stattdessen soll das Paket bis dahin nur durchs Kabinett gehen. Vor allem bei der Rente nach 45 Beitragsjahren gibt es weiter Streit in der Koalition. Nach den anhaltenden Schülerprotesten in Frankreich will die Regierung jetzt 3000 Vertretungslehrer organisieren. Das hat der französische Bildungsminister angekündigt. Allein gestern gingen landesweit mehr als 70.000 Menschen auf die Straße, um für bessere Lernbedingungen zu protestieren. Nach den tödlichen Schüssen auf zwei Behördenmitarbeiter in der Oberpfalz ist der mutmaßliche Schütze festgenommen worden. Spezialkräfte überwältigten den 60-Jährigen, der sich in seinem Haus verschanzt hatte. Die tödlichen Schüsse waren bei einer Waffenkontrolle gefallen. Nach der Länderspielpause rollt ab heute wieder der Ball in der Bundesliga. Als erstes empfängt Tabellenführer Borussia Dortmund Werder Bremen. Der BVB ist als einziges Team bisher noch ohne Punktverlust. Anstoß ist um 20.30 Uhr.
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29: Guten Morgen. So langsam kommt der Freitag in Schwung. Die Temperaturen brauchen allerdings noch so ein bisschen in der Tonregion. Denn aktuell um kurz nach 9 Uhr messen wir in Welzheim im Rems-Murr-Kreis 5 Grad, in Lauda-Königshofen im Main-Tauber-Kreis 7 und in Schwäbisch Hall liegen wir ebenfalls bei 7 Grad. Bis zum Nachmittag können die Temperaturen auf bis zu 14 Grad ansteigen und zwischen Kraichgau und Ostalb ziehen weiterhin einige Wolken durch, immer wieder sind Regenschauer möglich, aber zwischendurch lässt sich auch die Sonne blicken, vor allem jetzt am Vormittag. Also wenn ihr heute etwas draußen vorhabt, den Schirm vorsichtshalber mal mitnehmen und ansonsten die sonnigen Momente genießen. Auf die Straßen zu euch.
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30: 3 nach 9 haben wir es Backnang B14 zwischen Backnang Mitte und Backnang West an der Baustelle. 6 Minuten Zeit. Verlust. Vorsicht aktuell auf der 81, Heilbronn Richtung Würzburg zwischen Untergruppenbach und Weinsberg-Elhofen. Unfall passiert im Baustellenbereich. Unfallaufnahme läuft hier. Und A7 Würzburg Richtung Ulm zwischen Würzburg-Elstenfeld und dem Kreuz Bibelried. Gegenstände auf der Fahrbahn. Wir haben hier übrigens auf der 81 aktuell nur 1 Kilometer stockenden Verkehr, aber so ein Unfall im Baustellenbereich, das kann sich natürlich jetzt auch stauen. Also nochmal halb der 81 aktuell nur 1 Kilometer stockenden fließenden Verkehr, aber so ein Unfall im Baustellenbereich, das kann sich natürlich jetzt auch stauen. Also nochmal Heilbronn Richtung Würzburg zwischen Untergruppenbach und Weinsberg-Ellhofen.

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3: Ohne Megis, der ist heute noch im Urlaub. Montag dann auch wieder mit dabei. Und wir freuen uns alle zusammen heute Morgen auch mit Uwe aus Ellwangen.
4: Ja, geil. Ihr seid so klasse.
3: Der sich einen 500 € Kaufland Einkaufsgutschein geschnappt hat fürs Alex Warren Hören mit Ordinary. 1000 € Hit Nummer 1 neben Rihanna mit Umbrella. Hört ihr sie, ruft ihr durch. Einer ist eben 500 € wert, beide hintereinander sogar 1000. Und heute, ausnahmsweise, passiert es sogar einmal am Nachmittag bei Kollege Patrick Berger. Was Uwe jetzt vorhat mit der Kohle, das hören wir auch nochmal um 11 nach 9. Bleibt dran.
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0: Oh, was man da alles kaufen könnte.
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0: Warum sage ich das so leiden? Naja, ich kriege keinen Kaufland-Gutschein, aber ihr vielleicht fürs Radio lauter drehen und gut zuhören und 1000-Euro-Hits entdecken, nämlich den Millennium-Hit von Rihanna. Umbrella. Gibt 1 zu 500 Euro genauso wie Alex Warren, Ordinary, zusammen sogar 1000 Euro für Kaufland wert. Wenn ihr durchklingelt, 0800 50 65 dreimal die 0 und live in der Show landet, das hat heute Morgen schon Uwe aus Elbang geschafft, denn Alex Warren lief um kurz vor 7:30.
2: Ja geil, ihr seid so klasse.
0: Wofür wird er eingesetzt? Hast du denn im Kopf schon eine Einkaufsliste geschrieben?
2: Schauen wir mal, geschrieben. Gut, das tägliche Bedarf, was natürlich da ist, aber da hat mir meine Frau ihre Hand drauf. Aber mal schauen, die haben so schöne Werkzeuge, die mich interessieren würden. Mal gucken, vielleicht kauft man sich auch mal davon was.
0: Also wenn du jetzt mal selber ins Kaufland reingehst, machst du das dann planlos oder schreibst du überhaupt eine Einkaufsliste?
2: Wir machen es grundsätzlich mittwochs. Mittwoch wird geschrieben, was am Donnerstag eingekauft wird. Der ist natürlich jetzt rum, aber für nächste Woche.
0: Allein da bin ich ja schon neidisch, wenn jemand so durchgeplant ist, dass er echt einen ganzen Essens- und Einkaufsplan macht. Könnt ihr auch und vielleicht auch ein bisschen mehr einkaufen als sonst, wenn ihr weiter gut zuhört. Und heute ist es nicht nur zwischen 5 und 10 Uhr möglich, also auch noch jetzt am Morgen, sondern auch nachmittags ab 14 Uhr bei Kollege Patrick Berger verstecken wir einen 1000-Euro-Hit, versprochen.
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insgesamt 16 Konzerte in Paris. Diese Woche Mittwochabend, in der Schreckmoment, ist er kurz mal gestürzt auf der Bühne, aber zum Glück nichts passiert. Und viele freuen sich natürlich, dass sie wieder da ist. Auch mit der gleichen Power in der Stimme gefühlt wie früher. Das ist doch sehr schön. Und wir feiern auch die beste aktuelle Musik bei Radioton. Jetzt mit Mal Smith. Nice to meet you. Um 20 nach 9. Guten Morgen.

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18: Ich bin Maxi Schwab. Guten Morgen. Weiter keine guten Nachrichten für den Audi-Standort Neckarsulm. Es gab Buhrufe für VW-Chef Oliver Blume und große Sorgen um die Zukunft. Bei der Betriebsratsversammlung am Donnerstag in Neckarsulm hat Audi angekündigt, die sogenannte Schlechtwetterklausel zu ziehen. Damit sollen dann weitere Einsparungen verhandelt werden. Es geht dabei um Stellenabbau und Arbeitsbedingungen. Der Betriebsrat will betriebsbedingte Kündigungen vor Ende 2033 allerdings nicht verhandeln. Bis dahin schließt eine bisherige Zukunftsvereinbarung solche Kündigungen nämlich aus. Das Netzwerk selbst hat noch etwa ein Jahr Zeit, um ein tragfähiges Konzept zur Kostensenkung vorzulegen. Sonst droht die Stilllegung. Denn ab 2034 sind bislang keine neuen Modelle für Neckarsulm eingeplant. Maxi Schwab, Radioton Neckarsulm.
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19: Ich bin Anna Löwer. Wer bekommt in diesem Jahr den Friedensnobelpreis? Zu den Favoriten zählen Papst Leo oder auch der Internationale Strafgerichtshof. Heute wird bekannt gegeben, wer die Auszeichnung erhält. Fast 300 Kandidaten und Organisationen stehen auf der Liste. Die geplante Rentenreform verzögert sich offenbar. Laut Bild rechnet Kanzler Merz nicht mehr mit einem Bundestagsbeschluss bis Jahresende. Stattdessen soll das Paket bis dahin nur durchs Kabinett gehen. Vor allem bei der Rente nach 45 Beitragsjahren gibt es weiter Streit in der Koalition. Nach den anhaltenden Schülerprotesten in Frankreich will die Regierung jetzt 3000 Vertretungslehrer organisieren. Das hat der französische Bildungsminister angekündigt. Allein gestern gingen landesweit mehr als 70.000 Menschen auf die Straße, um für bessere Lernbedingungen zu protestieren. Nach den tödlichen Schüssen auf zwei Behördenmitarbeiter in der Oberpfalz ist der mutmaßliche Schütze festgenommen worden. Spezialkräfte überwältigten den 60-Jährigen, der sich in seinem Haus verschanzt hatte. Die tödlichen Schüsse waren bei einer Waffenkontrolle gefallen. Nach der Länderspielpause rollt ab heute wieder der Ball in der Bundesliga. Als erstes empfängt Tabellenführer Borussia Dortmund Werder Bremen. Der BVB ist als einziges Team bisher noch ohne Punktverlust. Anstoß ist um 20.30 Uhr.
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21: Einen schönen guten Morgen. Heute gibt es zwischen Kraichgau und Ostalb einige Wolken und immer wieder sind Regenschauer möglich bei Tageshöchstwerten von bis zu 14 Grad. Der Radio Ton 3-Tage-Wettertrend. Morgen braucht ihr den Schirm, vor allem am Vormittag. Da kann es ziemlich nass werden. Im Tagesverlauf wird es dann freundlicher, allerdings auch windiger. Am Sonntag wechseln sich weiterhin Wolken, sonnige Momente und Regenschauer ab. Am Montag wird es dafür sehr freundlich und die Temperaturen steigen auch wieder leicht an. Und somit sind bis zu 18 Grad möglich.
22: Auf die Straßen zu euch in 12 Sekunden noch.
23: Die Vorhersage für diesen Sonntag. Schön gemütlich. 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
22: Jetzt um 4:30, Vorsicht der 81, Stuttgart Richtung Würzburg. Zwischen Heilbronn unter Gruppenbach und Weinsberg-Ellhofen. 4 Kilometer stockend. Schon 5 Minuten Zeitverlust. Hier ist ein Unfall passiert, nämlich im Baustellenbereich. Da besonders vorsichtig aktuell. Außerdem Kreis Ludwigsburg, die Salzstraße. Immer noch die Info zwischen dem Abzweig nach Steinheim an der Mur und Erdmannhausen, beide Richtungen gesperrt wegen einer Unfallaufnahme. Blitzer stehen in Dörzbach, von Bad Mergentheim kommen 50 erlaubt und Bad Rappenau Richtung Bonfeld fahren 30 sind da erlaubt. Falls ihr Ergänzung habt, Staus oder Blitzer, gern jederzeit durchmelden. 0800 50 65 3x die 0. Gute Fahrt, kommt sicher an.
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1: Der gute Rag'n'Bone Man und Skin. Und falls ihr noch was sucht, was ihr zu tun haben könntet am Wochenende, es ist einiges geboten in der Tonregion. Und damit fangen wir heute Abend schon an. Nämlich in dem Fall in Neckarsulm die lange Einkaufsnacht von 17 bis 22 Uhr zum Start mit Shopping Lights, also auch beleuchtete Gebäude. Und dann haben wir auch noch einen Gourmet-Palast-Stand von Radio Ton vor Ort. Also schaut gerne mal vorbei. Auch am Sonntag verkaufsoffen in Heilbronn bei Jazz und Einkauf zwischen 13 und 18 Uhr mit Live-Musik auf drei Bühnen und in der Hafenmarktpassage. Und Richtung Ostalb in Heidenheim gibt es auch verkaufsoffenen Sonntag mit Autoschau inklusive Tuningmeile in der Grabenstraße. Für alle, die sich heute schon mal erschrecken wollen Richtung Halloween, gibt es im Trips Drill im Erlebnispark bei Klebronn die schaurigen Altweibernächte. Heute und morgen und dann auch noch mal am nächsten Wochenende, Freitag und Samstag mit Erschreckern im Park ab 17 Uhr und dann auch Achterbahnfahren bei Nacht und Grusel-Labyrinthe. Ich kann nur sagen, die Radiotonredaktion hat das auch schon getestet im letzten Jahr und wir klangen so. Ich glaube, das war die Achterbahn vorm Grusel-Labyrinth, bin mir nicht mehr sicher. Also da auch was geboten in Trips Drill im Erlebnispark. Was immer ihr auch vorhabt, habt ein ganz wundervoll schönes Wochenende. Schönen guten Morgen, 9.42 Uhr. Radio Ton ist hier.

Millennium Hit von Rihanna. Don't Stop the Music. Auch gut ist aber nicht Umbrella. Der bringt euch einen 500-Euro Kaufland-Gutschein. Bei Kollege Patrick Berger passiert's heute nochmal mit dem 1000-Euro-Hit ab 14 Uhr. Also weiter gut zuhören. Und ich glaube, irgendjemand hat seinen Teller doch aufgegessen. Zumindest hier in Heilbronn gerade ein paar Sonnenstrahlen. Könnte auch im Rest der Tonregion zumindest vormittags noch der Fall sein. Also saugt alles auf, was geht. Und wir freuen uns schon mal aufs Wochenende mit der besten aktuellen Musik und sehr passend entspannenden Vibes von Harry Styles, American Girls bei Radioton. 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
18: Ich bin Anna Löwer. Verpflichtende Sprachtests für alle Vierjährigen in Kitas. Das sieht ein neues Kita-Gesetz vor und das ist heute zum ersten Mal Thema im Bundestag. Nach den Tests sollen Kinder mit Problemen genau gefördert werden, damit sie beim Start in die Schule keine Probleme haben. Heute wird der Friedensnobelpreis verliehen. Als Favoriten gelten unter anderem Papst Leo, der Internationale Strafgerichtshof oder die Hilfsorganisation Save the Children. Letztes Jahr war die venezuelanische Oppositionsführerin Machado ausgezeichnet worden. In der Oberpfalz ist eine Waffenkontrolle komplett eskaliert. Zwei Behördenmitarbeiter sind gestern bei einem Hausbesuch erschossen worden. Der Verdächtige hatte sich anschließend in seinem Haus verschanzt. Spezialkräfte konnten ihn in der Nacht überwältigen. Luna und Nala sind die beliebtesten Hundenamen in Deutschland. Das zeigt eine Auswertung der Tierversicherung Lassie. Auf dem dritten Platz landet Milo, gefolgt von Bella und Buddy. Die XXL-Länderspielpause ist vorbei. Heute geht die Bundesliga wieder los. Zum Start des fünften Spieltages ist gleich Tabellenführer Borussia Dortmund gefordert. Gegen Bremen will der BVB seine Siegesserie fortsetzen. Los geht's um 20.30 Uhr.
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21: Aktuell gibt's bei uns meist bedeckten Himmel und es ist noch eher kühl. In Walldürn liegen die Temperaturen gerade bei 6 Grad, in Wüstenrot sind es 7 Grad und in Ödheim werden 8 Grad gemessen. Im Tagesverlauf bleibt's erstmal oft grau, später mischt sich leichter Regen dazu. Heute Nacht halten sich die Werte meist um 9 Grad, morgen geht's dann mit mehr Wolken und etwas wärmer weiter.
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23: Vorsicht auf der A8 München Richtung Stuttgart. Im Bereich der Anschlussstelle Merklingen steht ein defektes Fahrzeug. Auf der A81 Heilbronn Richtung Würzburg zwischen Heilbronn-Untergruppenbach und Weinsberg-Ellhofen läuft die Unfallaufnahme nach einem Unfall im Baustellenbereich. In Backnang auf der B14 zwischen Backnang-Mitte und Backnang-West ist dichter Verkehr, da kommt ihr stockend voran. Noch mehr Verkehr, ausführlich zum Nachlesen, findet ihr auf radioton.de und in unserer App.
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16: Aktuell gibt's bei uns meist bedeckten Himmel und es ist noch eher kühl. In Walldüren liegen die Temperaturen gerade bei 6 Grad, in Wüstenrot sind es 7 Grad und in Ödheim werden 8 Grad gemessen. Im Tagesverlauf bleibt's erstmal oft grau, später mischt sich leichter Regen dazu. Heute Nacht halten sich die Werte meist um 9 Grad, morgen geht's dann mit mehr Wolken und etwas wärmer weiter.
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19: Vorsicht auf der A8 München Richtung Stuttgart. Im Bereich der Anschlussstelle Merklingen steht ein defektes Fahrzeug. Auf der A81 Heilbronn Richtung Würzburg läuft zwischen Heilbronn Untergruppenbach und Weinsberg-Illhofen eine Unfallaufnahme nach einem Unfall im Baustellenbereich. Auf der A6 Mannheim Richtung Heilbronn stehen zwischen Bad Rappenau und Heilbronn Untereisesheim 2 Kilometer Stau, plant etwa 6 Minuten mehr ein. In Backnang auf der B14 zwischen Backnang Mitte und Backnang West ist dichter Verkehr. Ihr braucht etwa 6 Minuten länger. Noch mehr Verkehr, ausführlich zum Nachlesen, findet ihr auf radioton.de und in unserer App.
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19: Venezolanische Oppositionsführerin Machado ausgezeichnet worden. In der Oberpfalz ist eine Waffenkontrolle komplett eskaliert. Zwei Behördenmitarbeiter sind gestern bei einem Hausbesuch erschossen worden. Der Verdächtige hatte sich anschließend in seinem Haus verschanzt. Spezialkräfte konnten ihn in der Nacht überwältigen. Nach den anhaltenden Schülerprotesten in Frankreich will die Regierung jetzt 3000 Vertretungslehrer organisieren. Das hat der französische Bildungsminister angekündigt. Allein gestern gingen landesweit gestern bei einem Hausbesuch erschossen worden. Der Verdächtige hatte sich anschließend in seinem Haus verschanzt. Spezialkräfte konnten ihn in der Nacht überwältigen. Nach den anhaltenden Schülerprotesten in Frankreich will die Regierung jetzt 3000 Vertretungslehrer organisieren. Das hat der französische Bildungsminister angekündigt. Allein gestern gingen landesweit mehr. In der Oberpfalz ist eine Waffenkontrolle komplett eskaliert. Zwei Behördenmitarbeiter sind gestern bei einem Hausbesuch erschossen worden. Der Verdächtige hatte sich anschließend in seinem Haus verschanzt. Spezialkräfte konnten ihn in der Nacht überwältigen. Nach den anhaltenden Schülerprotesten in Frankreich will die Regierung jetzt 3000 Vertretungslehrer organisieren. Das hat der französische Bildungsminister angekündigt. Allein gestern gingen landesweit mehr. In der Oberpfalz ist eine Waffenkontrolle komplett eskaliert. Zwei Behörden.
6: Morgen geht's dann mit mehr Wolken und etwas wärmer weiter.
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21: Auf der A8 München Richtung Stuttgart gibt's im Bereich der Anschlussstelle Merklingen ein defektes Fahrzeug. Fahrt da bitte besonders vorsichtig. Auf der A6 Mannheim Richtung Heilbronn steht ihr zwischen Bad Rappenau und Heilbronn unter Eisesheim auf 5 Kilometern Stau. Plant etwa 14 Minuten mehr ein. In Backnang stockt es auf der B14 zwischen Backnang Mitte und Backnang West. Ihr braucht rund 6 Minuten länger. Und auf der B290 Aalen Richtung Crailsheim läuft's zwischen Crailsheim und Crailsheim Nordwestumgehung nur dicht. Da ist stockender Verkehr. Noch mehr Verkehr ausführlich zum Nachlesen findet ihr auf radioton.de und in unserer App.
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21: zwischen Crailsheim und Crailsheim Nordwestumgehung nur dicht. Da ist stockender Verkehr. Noch mehr Verkehr ausführlich zum Nachlesen findet ihr auf radioton.de und in unserer App.
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21: länger. Und auf der B290 Aalen Richtung Crailsheim läuft's zwischen Crailsheim und Crailsheim Nordwestumgehung nur dicht. Da ist stockender Verkehr. 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
21: 6 Minuten länger. Und auf der B290 Aalen Richtung Crailsheim läuft's

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3: Aktuell gibt's bei uns meist bedeckten Himmel und es ist noch eher kühl. In Walldürn liegen die Temperaturen gerade bei 6 Grad, in Wüstenrot sind es 7 Grad und in Ötheim werden 8 Grad gemessen. Im Tagesverlauf bleibt's erstmal oft grau, später mischt sich leichter Regen dazu. Heute Nacht halten sich die Werte meist um 9 Grad, morgen geht's dann mit mehr Wolken und etwas wärmer weiter.
4: 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Schön gemütlich. 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
6: Auf der A81 Heilbronn Richtung Würzburg liegen zwischen dem Kreuz Weinsberg und Neuenstadt am Kocher Reifenteile auf der Fahrbahn. Fahrt da bitte besonders vorsichtig. Auf der A8 München Richtung Stuttgart steht zwischen der Raststätte Eichen Nord und Merklingen ein defektes Fahrzeug rechts auf dem Fahrstreifen und dem Standstreifen. Und auf der A6 Mannheim Richtung Heilbronn kommt zwischen Bad Rappenau und Heilbronn unter Eisesheim noch ein defektes Fahrzeug dazu. Dort staut es sich auf 6 Kilometern, plant etwa 13 Minuten mehr ein. Noch mehr Verkehr ausführlich zum Nachlesen findet ihr auf radioton.de und in unserer App.
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20: Ich bin Anna Löwer. Der Friedensnobelpreis geht in diesem Jahr an die Südafrikanerin Navi Pillay. Die 85-Jährige wird für ihren Einsatz für Frieden und Völkerrecht geehrt, heißt es vom Nobelpreiskomitee. Die Juristin aus Südafrika war unter anderem Richterin am Internationalen Strafgerichtshof. Warum ist die Waffenkontrolle bei einem Mann in der Bayerischen Oberpfalz so derart eskaliert? Die Ermittlungen dazu laufen. Der Mann hatte gestern zwei Behördenmitarbeiter bei einem Hausbesuch erschossen, sich danach verschanzt. In der Nacht wurde er überwältigt und festgenommen. Verpflichtende Sprachtests für alle Vierjährigen in Kitas. Das sieht ein neues Kita-Gesetz vor und das ist heute zum ersten Mal Thema im Bundestag. Nach den Tests sollen Kinder mit Problemen genau gefördert werden, damit sie beim Start in die Schule keine Probleme haben. Der Geburtstagsbesuch von Altkanzler Gerhard Schröder bei Wladimir Putin stößt auf scharfe Kritik. CDU-Generalsekretärin Hoppermann schreibt zum Beispiel bei X: Scham ist kaum noch ein Ausdruck. Während Schröder mit Putin gefeiert habe, seien in der Ukraine Kinder durch russische Angriffe gestorben. Neuer Tourismusrekord in Deutschland. Von Januar bis August sind laut Statistischem Bundesamt so viele Übernachtungen in Hotels, Ferienwohnungen und Co. gezählt worden wie noch nie. Dabei zeigt sich, Urlaub im eigenen Land ist beliebt. Die meisten Gäste kamen aus Deutschland.
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0: Aktuell gibt's bei uns meist bedeckt Wetter und nur grad liegt hier ein paar Mal leichter Regen in der Luft. In Beilstein liegen die Temperaturen grad bei 10 Grad, in Bad Friedrichshall sind es 11 Grad und in Neckarsulm 11 Grad. Bis zum Abend bleibt's oft nass, danach geht's in der Nacht auf etwa 10 Grad zurück. Morgen wird's bei uns wieder etwas wechselhafter mit längeren trockenen Abschnitten und höheren Werten.
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22: Vorsicht auf der A7 Würzburg Richtung Ulm zwischen dem Rastplatz Kurzmandl und dem Kreuz Feuchtwangen-Kreilsheim. Da steht ein defekter PKW, der Standstreifen ist blockiert. Auf der A6 Mannheim Richtung Heilbronn staut es sich zwischen Bad Rappenau und Heilbronn-Untereisesheim auf 7 Kilometern. Plant mindestens 15 Minuten mehr ein. Auf der B14 in Backnang zwischen Backnang Mitte und Backnang West ist dichter Verkehr. Ihr braucht etwa 6 Minuten länger. Und auf der A81 Heilbronn Richtung Würzburg zwischen dem Kreuz Weinsberg und Neuenstadt am Kocher stockt es. Noch mehr Verkehr ausführlich zum Nachlesen findet ihr auf radioton.de und in unserer App.
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5: 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Hallo, ich bin Daniel Heinze von der katholischen Kirche. Heute steht Sarah im Namenstagskalender. Diese Sarah, die war eine wichtige Frau aus der Bibel. Sie hatte nicht mehr damit gerechnet, ein Kind zu bekommen. Dafür war sie viel zu alt, angeblich über 90 Jahre alt. Doch da bekamen Sarah und ihr Mann Abraham drei Besucher, Boten Gottes. Und die hatten gesagt, nächstes Jahr um diese Zeit hat Sarah einen Sohn. Da konnte Sarah nicht anders als loszulachen. Ungläubig, soll das ein Witz sein? Dass die Gäste ihr Lachen mitbekamen, das war Sarah etwas peinlich. Sie antworteten, denkst du etwa, für Gott wäre sowas unmöglich? Und Tatsache, sie bekommt einen Sohn. Isaak, sein Name. Das heißt, Gott lässt mich lachen. Ich mag die Geschichte. Gott sorgt für Lachen. Manchmal mit unglaublichen Überraschungen, die die kühnste Hoffnung übersteigen. Manchmal auch dann, wenn die Situation so gar nicht fröhlich oder zum Lachen ist. Allen Sarahs einen schönen Namenstag heute.
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23: Aktuell gibt's bei uns meist bedeckt Wetter und nur grad liegt hier ein paar Mal leichter Regen in der Luft. In Beilstein liegen die Temperaturen grad bei 10 Grad, in Bad Friedrichshall sind es 11 Grad und in Neckarsulm 11 Grad. Bis zum Abend bleibt's oft nass, danach geht's in der Nacht auf etwa 10 Grad zurück. Morgen wird's bei uns wieder etwas wechselhafter mit längeren trockenen Abschnitten und höheren Werten.
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26: Auf der A6 Mannheim Richtung Heilbronn zwischen Bad Rappenau und Heilbronn unter Eisesheim stockt es auf 5 Kilometern, plant etwa 8 Minuten mehr ein. Auf der A81 Heilbronn Richtung Würzburg zwischen dem Kreuz Weinsberg und Neuenstadt am Kocher steht ihr auf 1 Kilometer im Stau. Ihr braucht dort etwa 7 Minuten länger. In Bietigheim-Bissingen ist die B27 Stuttgarter Straße zwischen Bahnhof und Auwiesenbrücke dicht. Das dauert ungefähr 7 Minuten länger. Und auch in Backnang läuft es auf der B14 zwischen Backnang-Mitte und Backnang-West nur zäh. Rechnet mit etwa 6 Minuten mehr. Noch mehr Verkehr ausführlich zum Nachlesen findet ihr auf radioton.de und in unserer App.
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12: Ich bin Anna Löwer. Die südafrikanische Juristin Navi Pillay wird dieses Jahr mit dem Friedensnobelpreis ausgezeichnet. Sie habe maßgeblich dazu beigetragen, Kriegsverbrechen strafrechtlich zu verfolgen, so das Komitee. Die 85-Jährige war unter anderem Richterin am Internationalen Strafgerichtshof. Warum ist die Waffenkontrolle bei einem Mann in der Bayerischen Oberpfalz so derart eskaliert? Die Ermittlungen dazu laufen. Der Mann hatte gestern zwei Behördenmitarbeiter bei einem Hausbesuch erschossen, sich danach verschanzt. In der Nacht wurde er überwältigt und festgenommen. Der Geburtstagsbesuch von Altkanzler Gerhard Schröder bei Wladimir Putin stößt auf scharfe Kritik. CDU-Generalsekretärin Hoppermann schreibt zum Beispiel bei X: Scham ist kaum noch ein Ausdruck. Während Schröder mit Putin gefeiert habe, seien in der Ukraine Kinder durch russische Angriffe gestorben. Neuer Tourismusrekord in Deutschland. Von Januar bis August sind laut Statistischem Bundesamt so viele Übernachtungen in Hotels, Ferienwohnungen und Co. gezählt worden wie noch nie. Dabei zeigt sich, Urlaub im eigenen Land ist beliebt. Die meisten Gäste kamen aus Deutschland. Nach der Länderspielpause rollt ab heute wieder der Ball in der Bundesliga. Als erstes empfängt Tabellenführer Borussia Dortmund Werder Bremen. Der BVB ist als einziges Team bisher noch ohne Punktverlust. Anstoß ist um 20.30 Uhr.
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15: Aktuell gibt's bei uns meist bedeckt Wetter. Und nur grad liegt hier ein paar Mal leichter Regen in der Luft. In Beilstein liegen die Temperaturen grad bei 10 Grad. In Bad Friedrichshall sind es 11 Grad. Und in Neckarsulm 11 Grad. Bis zum Abend bleibt's oft nass. Danach geht's in der Nacht auf etwa 10 Grad zurück. Morgen wird's bei uns wieder etwas wechselhafter. Mit längeren trockenen Abschnitten und höheren Werten.
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17: Auf der A7 Würzburg Richtung Ulm steht ihr zwischen der Anschlussstelle Kitzingen und der Anschlussstelle Marktbreit 2 Kilometer im Stau. Wegen einer Unfallaufnahme ist der rechte Fahrstreifen gesperrt, plant gut 20 Minuten mehr ein. Auf der A81 Heilbronn Richtung Würzburg geht zwischen dem Kreuz Weinsberg und der Anschlussstelle Neuenstadt am Kocher fast nichts mehr. Da kommen etwa 9 Minuten plus dazu. Auch auf der B19 zwischen Geildorf und Geildorf-Großaltdorf ist dichter Verkehr. Ihr braucht dort rund 9 Minuten länger. Und auf der B14 in Backnang zwischen der Anschlussstelle Backnang-Mitte und der Anschlussstelle Backnang-West wird es zäh. Rechnet mit etwa 7 Minuten mehr. Noch mehr Verkehr, ausführlich zum Nachlesen, findet ihr auf radioton.de und in unserer App.
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2: Aktuell gibt's bei uns meist bedeckt Wetter. Und nur grad liegt hier ein paar Mal leichter Regen in der Luft. In Beilstein liegen die Temperaturen grad bei 10 Grad. In Bad Friedrichshall sind es 11 Grad und in Neckarsulm 11 Grad. Bis zum Abend bleibt's oft nass. Danach geht's in der Nacht auf etwa 10 Grad zurück. Morgen wird's bei uns wieder etwas wechselhafter mit längeren trockenen Abschnitten und höheren Werten.
3: 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Schön gemütlich. 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
5: Auf der A81 Stuttgart Richtung Würzburg zwischen der Anschlussstelle Ilsfeld und der Anschlussstelle Neuenstadt am Kocher stehen 4 Kilometer stockender Verkehr. Ihr braucht mindestens 11 Minuten länger. Auch auf der A7 Würzburg Richtung Ulm zwischen dem Rastplatz Wolfsgraben West und Marktbreit steht ihr auf 2,7 Kilometern im Stau. Plant etwa 15 Minuten mehr ein. Auf der B290 Crailsheim Richtung Aalen zwischen Crailsheim Nordwestumgehung und Crailsheim ist dichter Verkehr. Ihr braucht mindestens 8 Minuten länger. Und in Backnang auf der B14 zwischen der Anschlussstelle Backnang Mitte und der Anschlussstelle Backnang West läuft es zäh. Auch hier braucht ihr mindestens 8 Minuten länger. Noch mehr Verkehr ausführlich zum Nachlesen findet ihr auf radioton.de und in unserer App.
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0: Coldplay bei Radio Ton. Wir schauen in die nächste Stunde. Da haben wir die beste aktuelle Musik mit dabei. Von Shabusi, Blink Twice und Millennium Hit darf natürlich auch nicht fehlen. Von Fun, We Are Young. Das und mehr gleich nach 14 Uhr. Bleibt bei Radio Ton.
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2: Ich bin Eva-Maria Wölfel. Die südafrikanische Juristin Navi Pillay wird dieses Jahr mit dem Friedensnobelpreis ausgezeichnet. Sie habe maßgeblich dazu beigetragen, Kriegsverbrechen strafrechtlich zu verfolgen, so das Komitee. Die 85-Jährige war unter anderem Richterin am Internationalen Strafgerichtshof. Schande, unmoralisch, Deutschlands frechster Rentner. In Deutschland hagelt es Kritik, nachdem Altkanzler Schröder Russlands Präsidenten Putin zu dessen Geburtstag besucht hat. Der Kreml hatte Bilder von Schröders Trip nach Moskau veröffentlicht. Warum ist die Waffenkontrolle bei einem Mann in der bayerischen Oberpfalz so derart eskaliert? Die Ermittlungen dazu laufen. Der Mann hatte gestern zwei Behördenmitarbeiter bei einem Hausbesuch erschossen und sich danach verschanzt. In der Nacht wurde er überwältigt und festgenommen. Die bildungspolitische Weichenstellung in dieser Legislatur. So hat Karin Prien ihr neues Kita-Gesetz bezeichnet. Das war heute zum ersten Mal Thema im Bundestag und soll bundesweit einheitliche Vorgaben für Kitas machen. Dazu gehören Sprachtests für alle Vierjährigen. Neuer Tourismusrekord in Deutschland. Von Januar bis August sind laut Statistischem Bundesamt so viele Übernachtungen in Hotels, Ferienwohnungen und Co. gezählt worden wie noch nie. Dabei zeigt sich, Urlaub im eigenen Land ist beliebt. Die meisten Gäste kamen aus Deutschland.
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3: In Heilbronn, Franken, im Main-Tauber-Kreis und auf der Ostalb zieht es sich mehr und mehr zu. Immer wieder sind auch Regenschauer möglich heute Nachmittag. Temperaturen liegen dazu bei um die 14 Grad. Der Radio Thun, 3 Tage Wettertrend. Morgen Vormittag erstmal nass und regnerisch. Später dann zeigt sich häufiger mal die Sonne, wird aber auch windiger. Am Sonntag bleibt es wechselhaft und die neue Woche startet etwas freundlicher. Temperaturen klettern dann auf um die 18 Grad bei uns.
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3: Der längste Stau zwischen Kraichgau und Ostalb ist auf der 81 Stuttgart Richtung Würzburg aktuell. Zwischen Mundelsheim und Neuenstadt am Kocher 7 Kilometer stockender Verkehr, 15 Minuten mehr Zeit mit einplanen. Dann gehen wir auf die A8 München Richtung Stuttgart. Zwischen Merklingen und Mühlhausen 2 Kilometer stockender Verkehr, knapp 5 Minuten mehr Zeit mit einplanen. Hier ist ein Unfall auf dem linken Fahrstreifen, der ist blockiert. Die A81 haben wir nochmal, dieses Mal Würzburg Richtung Heilbronn, zwischen Neuenstadt am Kocher und Kreuz Weinsberg 2 Kilometer Stau, 10 Minuten plus. Und die A6 Mannheim Richtung Heilbronn, zwischen Sinsheim, Steinsfurt und Bad Rappenau, Reifenteile auf dem rechten Fahrstreifen und ein defekter LKW. Und Heilbronn Richtung Nürnberg, nochmal A6 zwischen Kreuzfeuchtwagen-Greilsheim und Feuchtwagen-Nord, hier liegen Gegenstände. Alle Verzögerungen lest ihr nach auf radioton.de und in der Radioton-App und lasst euch bitte nicht blitzen. In Gerlachsheim, wenn ihr aus Richtung Grünsfeld kommend reinfahrt am Ortseingang, 30er-Zone. Danke Radioton-Hörer Andi fürs Melden. Dann haben wir noch einen Blitzer in Heilbronn in der Weststraße. Da sind 40 erlaubt und zwischen Künzelsau und Geisbach im 70er-Bereich. Danke Radioton-Hörerin Jasmin. Wenn ihr noch was entdeckt, macht's genauso, gebt uns gerne Bescheid und kommt gut an.
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3: Mit Patrick Berger und eigentlich habt ihr immer morgens von 5 bis 10 in der Radio Thun Morning Show die Chance auf ordentlich Einkaufsgeld bis zu 1000 Euro für euren Kaufen und Einkauf. Aber heute, an diesem Freitag, dem 9. Oktober, haben wir uns gedacht, warum nicht auch mal am Nachmittag das ganze Spielchen fortsetzen? Worauf ihr genau achten müsst, fasse ich euch nochmal zusammen gleich um 14:45. Schön, dass ihr bei uns seid.
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0: Radioton ist hier. Wir schauen kurz auf die Straßen. Vorsicht auf der A81 Heilbronn Richtung Würzburg zwischen Tauberbischofsheim und Gerchsheim. Gefahr durch ein Metallrohr auf der Fahrbahn. Hier vorsichtig fahren, kommt gut an. Lieblingshit von Madonna haben wir gerade gehört und wir kommen zur Frage heute Nachmittag. Ja, schreibt ihr euch eigentlich eine Einkaufsliste für einen Supermarkt und wann? Uwe aus Ellwangen.
1: Wir machen es grundsätzlich mittwochs. Mittwochs wird geschrieben, was am Donnerstag eingekauft wird.
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0: Und auf Uwes Einkaufsliste dürfte bald ein bisschen mehr drauf stehen, denn er hat sich heute Morgen 500 Euro Einkaufsgeld gesichert.
1: Ja, geil! Ihr seid so klasse.
0: Und ihr macht's ausnahmsweise heute Nachmittag bei mir in der Sendung genauso. Eigentlich sagen wir ja immer morgens in der Morningshow von 5 bis 10, aber heute, da spielen wir das Spiel auch an diesem herbstlichen Freitagnachmittag. Ihr achtet auf die beste aktuelle Musik. Genauer zu sein auf ihn hier, Alex Warren mit Ordinary, und ihr achtet auf einen ganz speziellen Millennium-Hit von Rihanna, Umbrella. Läuft ein Song, gibt's 500 Euro für euren Kaufland-Einkauf. Laufen beide Songs direkt nacheinander, gibt's sogar einen 1000 Euro Kaufland-Gutschein. Heute Nachmittag bis 19 Uhr irgendwann wird's soweit sein. Bleibt auf jeden Fall dran, haltet eure Lauscher geöffnet und wählt dann schnell die 0800 50 65 3x die 0, wenn's soweit ist.
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28: Wir haben um die 13 bis 14 Grad heute Nachmittag. Dazu haben wir in Heilbronn viele Wolken unterwegs. In Hohenlohe, da haben wir um die 12 im Main-Tauber-Kreis. Ebenfalls um die 13 Grad. Örtlich kann ein bisschen Regen aufziehen, auch Richtung Ostalb. Nehmt auf jeden Fall eine Jacke mit heute Nachmittag. Schauen wir auf den Radio Ton 3-Tage-Wettertrend. Morgen verbreitet Schauer, am Morgen aber noch ein bisschen Sonne mit dabei. Sonntag eher unbeständig. Die neue Woche startet dann mit ein bisschen größeren Chancen auf trockenes Wetter und auch auf ein bisschen Sonne.
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28: Der längste Stau zwischen Kraichgau und Ostalb bei uns immer zuerst. Der ist auf der A6 Nürnberg Richtung Heilbronn zwischen Öhringen und Pretzfeld. 2 Kilometer Stau, knapp eine halbe Stunde braucht ihr länger. Hier zwischen Öhringen und Pretzfeld ein liegen gebliebenes Fahrzeug auf dem rechten Fahrstreifen. Dann gehen wir zu euch auf die A8 Stuttgart Richtung München zwischen Eichelberg und Merklingen. 3 Kilometer Stau, 10 Minuten plus. Hier ungesicherte Unfallstelle auf dem rechten Fahrstreifen und dem Standstreifen. Vorsichtig fahren. Gehen wir auf die A8 München Richtung Stuttgart zwischen Merklingen und Mühlhausen. 10 Kilometer Stau, 25 Minuten plus. Hier haben wir außerdem zwischen Ulm-West und Merklingen ein defektes Fahrzeug. Wechseln wir die Autobahn, gehen auf die A81 Stuttgart Richtung Würzburg zwischen Pleidelsheim und Neuenstadt am Kocher. 11 Kilometer stockender Verkehr, 22 Minuten mehr mit einem Plan. Unter 81 Heilbronn Richtung Stuttgart zwischen Ludwigsburg Süd und Dreieck-Leonberg. 6 Kilometer Stau, 20 Minuten plus. Hier findet gerade eine Unfallaufnahme statt. Nochmal A81, dieses Mal Würzburg Richtung Heilbronn. Zwischen Neuenstadt am Kocher und Kreuz Wandsberg 3 Kilometer Stau, 15 Minuten plus. Und dann schauen wir noch auf DB 298 zwischen Mutlangen Süd, Stauferklinik und Schwäbisch Gmünd. B29, dichter Verkehr. 15 Minuten mehr Zeit mit einem Plan. Alle Verzögerungen findet ihr auch auf radioton.de und in unserer App. Und lasst euch nicht blitzen. In Wüstenrot auf der Hallerstraße ist eine 50er-Zone. In Billigheim Ortsstraße sind 30 erlaubt und Heilbronn Weststraße 40. Wenn ihr was entdeckt, gebt uns gern Bescheid. 0800 50 65 3x0. Ich bin Patrick Berger. Kommt gut durch.
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0: Wir tun hier, wir sagen Hallo Herbst und zwar auf besondere Art und Weise.
1: Die Sportler von heute sind sehr, sehr probierfreudig, was andere Themen angeht und auch was andere Veranstaltungskonzepte angeht, wie beispielsweise ein Wanderfest.
0: Johannes Nölscher war das Inhaber von Absolute Run Kaufmann. Ja, es geht raus in die Natur, morgen beim Wanderfest in Heilbronn. Verschiedene Strecken gibt es, die sind 20, 30, 40 oder 50 Kilometer lang, natürlich mit Verpflegungsstationen. Und im Ziel gibt es einen DJ, es gibt Catering und eine Medaille am Buga Beach in Heilbronn. Die Online-Anmeldung, die ist schon geschlossen. Falls ihr spontan mitwandern wollt, begrenzte Platzkapazität gibt es morgen noch vor Ort. Viel Spaß kann man bei dem Wetter, auch wenn es ein bisschen herbstlicher ist, doch trotzdem mal machen. So einen ausgiebigen Wanderung zum Herbst. 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

0: Mika begleitet uns in den Freitagnachmittag, gleich nach 15 Uhr, die beste aktuelle Musik von Martin Garrix und Ed Sheeran. Repeated gibt's und wir haben natürlich Millennium Hit auch mehr ein. Wir haben einen Millennium Hit auch mit dabei, das wollte ich sagen. Von Justin Timberlake, Can't Stop the Feeling. Dann geht der Freitagnachmittagsstau auch ein bisschen schneller rum. Und wo es genau staut, das hört ihr gleich auch um kurz nach drei hier bei Radio Ton. Bleibt bei uns.
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25: Ich bin Eva-Maria Wölfel. Der Friedensnobelpreis geht in diesem Jahr an die Südafrikanerin Navi Pillay. Die 85-Jährige wird für ihren Einsatz für Frieden und Völkerrecht geehrt, heißt es vom Nobelpreiskomitee. Die Juristin aus Südafrika war unter anderem Richterin am Internationalen Strafgerichtshof. Der Geburtstagsbesuch von Altkanzler Schröder beim Kreml-Chef Putin stößt auf scharfe Kritik. CDU-Generalsekretärin Hoppermann schreibt zum Beispiel bei X: Scham ist kaum noch ein Ausdruck. Während Schröder mit Putin gefeiert habe, seien in der Ukraine Kinder durch russische Angriffe gestorben. Wer im Moment die Fahrerlaubnis macht, muss richtig tief in die Tasche greifen. Verkehrsminister Bilger hofft, dass der Führerschein durch die geplante Reform bis zu 1.000 Euro günstiger wird. Je nach Region kann es da Unterschiede geben, sagte Bilger bei Welt TV. Die Deutsche Bahn speckt bei ihrer Streckensanierung in den nächsten Jahren ab. Bis 2031 sollen deutlich weniger wichtige Strecken auf Vordermann gebracht werden, als eigentlich geplant. 13 statt 21 sollen es sein, so die Bahn. Die anderen Bauarbeiten werden nach hinten geschoben. Nach der Länderspielpause rollt ab heute wieder der Ball in der Bundesliga. Als erstes empfängt Tabellenführer Borussia Dortmund Werder Bremen. Der BVB ist als einziges Team bisher noch ohne Punktverlust. Anstoß ist um 20.30 Uhr.
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26: Viele Wolken haben wir heute Nachmittag in Heilbronn, haben wir um die 13 Grad, in Hohenlohe bei Schwäbisch Hall messen wir 12, mein Tauberkreis 13, auf der Ostalb rund um Aalen sind wir bei ungefähr 11 Grad. Dazu ziehen immer wieder ein paar Regenwolken durch heute Nachmittag. Schauen wir auf den Radio Thun 3-Tage-Wettertrend. Auch morgen und übermorgen am Wochenende bleibt's wechselhaft. Die neue Woche startet dann allerdings etwas freundlicher und vielerorts auch trocken.
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26: Der längste Stau zwischen Kraichgau und Ostalb bei uns immer zuerst. Der ist aktuell auf der A6 in Nürnberg Richtung Heilbronn. Zwischen Öhringen und Bretzfeld 7 Kilometer Stau. Knapp eine Stunde braucht ihr aktuell länger. Hier ein defektes Fahrzeug auf dem rechten Fahrstreifen. Aufpassen auch auf der 6 Mannheim Richtung Heilbronn zwischen Bad Rappenau und dem Rastplatz Wart. Ein Gegenstand auf dem rechten Fahrstreifen. Dann gehen wir auf die A6 Mannheim Richtung Nürnberg. Zwischen Bad Rappenau und Kreuz Wernsberg 8 Kilometer stockender Verkehr, 10 Minuten plus. Die A8 haben wir München Richtung Stuttgart. Zwischen Ulm-West und Mühlhausen 5 Kilometer Stau. Knapp 15 Minuten kommen hier oben drauf. Und gegen Richtung Stuttgart Richtung München zwischen Eichelberg und Merkling 9 Kilometer stockender Verkehr. Hier dauert es knapp 20 Minuten länger aufgrund eines Unfalls auf dem Standstreifen. Schauen wir auf die 81 Heilbronn Richtung Stuttgart. Hier kommt es auch dick. Zwischen Ludwigsburg Nord und Stuttgart-Feuerbach 7 Kilometer Stau, 35 Minuten mehr mit einem Plan. Auch hier wird ein Unfall aufgenommen. A81 Würzburg Richtung Heilbronn zwischen Neustadt am Kocher und Kreuz-Weinsberg 4 Kilometer Stau, 15 Minuten plus. Und Stuttgart Richtung Würzburg A81 nochmal zwischen Pleidelsheim und Neustadt am Kocher 13 Kilometer stockender Verkehr. Hier kommen mindestens 20 Minuten obendrauf. Alle Verzögerungen, auch die kürzeren, lest ihr nach auf radioton.de und in unserer App. Und fahrt bitte nicht zu schnell. In Billigheim in der Ortsstraße ist eine 30er-Zone. Danke Radiotonhörer Uwe fürs Melden. Hier wird geblitzt. Genauso in Schwäbisch Gmünd auf der Hirschmühlenstraße. Auch da dürft ihr 30 fahren. Und ein weiterer Blitzer von Jasmin gesichtet worden zwischen Künzelsau und Geisbach im 70er-Bereich. Wenn ihr noch was entdeckt, gebt uns gern Bescheid und kommt gut durch.
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26: Mit Patrick Berger und es kann ausnahmsweise auch heute Nachmittag jederzeit passieren, dass ein 1.000-Euro-Hit läuft. Und dann müsst ihr schnell anrufen. 0800 50 65 3x die 0. Dann gibt's Einkaufsgeld für Kaufland. Alle Infos lest ihr auch nochmal nach auf radioton.de. Jetzt aber erstmal die aktuelle von Martin Garrix und Ed Sheeran.
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1: Ja, geil! 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
0: Und es ist noch nicht vorbei. Auch heute Nachmittag kann es ausnahmsweise jederzeit passieren, dass entweder die beste aktuelle Musik läuft von Alex Rowan oder ein Millennium-Hit von Rihanna. Umbrella. Für einen von beiden gibt es einen 500-Euro Kaufland-Gutschein. Laufen beide Hits direkt nacheinander, gibt's 1000 Euro für euch zum Einkaufen. So wie heute Morgen eben für Uwe. Der hat schon gesagt, er möchte sich vielleicht Werkzeug davon kaufen im Kaufland. Kann man ja auch machen. Patricia, was ist es bei dir? Was wird bei dir als erstes im Einkaufswagen landen?
3: Ich glaube tatsächlich Sauerbraten.
0: Kann man ab und zu mal essen, würde ich sagen.
3: Ja.
0: Sonst noch irgendwas?
3: Oh, da fällt mir bestimmt noch viel ein. Ich habe 2 hungrige Weiber.
0: Wie alt sind die denn?
3: Was wollen. Die Kleine wird 3 und die Große ist 12.
0: Okay, da würde ich sagen, verschiedene Interessen, aber es kommt einiges zusammen, was Geld kostet.
3: Definitiv.
0: Dann achte du mal weiter auch auf die beiden 1000-Euro-Hits. Irgendwann heute Nachmittag wird mindestens einer noch laufen. Und bisher, da ist es nicht passiert.
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13: Schauen wir mal nach draußen zwischen Kraichgau und Ostalb. Da haben wir aktuell um die 13 bis 14 Grad in Heilbronn im Main-Tauber-Kreis und Hohenlohe auf der Ostalb. Dazu zeitweise frischer Wind. Hier und da kommt auch ein bisschen Regen runter. Schauen wir auf den Radioton 3-Tage-Wettertrend. Morgen am Samstag verbreitet nass und windig. Sonntag wechselhaft. Neue Woche startet ein bisschen trockener und auch mit ein bisschen Sonne.
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13: Ihr braucht wirklich viel Geduld heute Nachmittag. Der längste Stau zwischen Kraichgau und Ostalb aktuell auf der A6 Nürnberg Richtung Heilbronn. Zwischen Kupferzell und Bretzfeld 9 Kilometer Stau, mindestens 40 Minuten länger braucht ihr hier. Dann schauen wir auf die A6 Heilbronn Richtung Nürnberg in Höhe Crailsheim, ein Metallteil auf dem rechten Fahrstreifen. A6 Mannheim Richtung Heilbronn zwischen Bad Rabenau und dem Rastplatz Wart, ebenfalls Gegenstände auf der Autobahn, hier auch aufpassen. Dann gehen wir auf die A7 Ulm Richtung Fulda zwischen Marktbreit und Würzburg-Estenfeld, 5 Kilometer Stau, 15 Minuten plus. Die A8 haben wir München Richtung Stuttgart zwischen Merklingen und Mühlhausen, 6 Kilometer Stau, 15 Minuten dauert es auch hier länger. A8 nochmal, Stuttgart Richtung München dieses Mal, zwischen Eichelberg und Merklingen, 6 Kilometer Stau, 20 Minuten plus. Hier wird ein Unfall aufgenommen. Dann haben wir die A81. Stuttgart Richtung Würzburg zwischen Pleidelsheim und Neuenstadt am Kocher, 12 Kilometer stockender Verkehr, 20 Minuten plus. Gegenrichtung A81, Würzburg Richtung Heilbronn zwischen Neuenstadt am Kocher und Kreuz Weinsberg, 3 Kilometer Stau, 15 Minuten plus. Und A81 nochmal Heilbronn Richtung Stuttgart zwischen Ludwigsburg Süd und Dreieck-Leonberg, 7 Kilometer stockender Verkehr, 15 Minuten kommen hier oben drauf. Hier wird ein Unfall aufgenommen. Alle kürzeren Verzögerungen lest ihr nach auf radioton.de und in unserer App und lasst euch nicht blitzen in Schwäbisch Gmünd, in der Hirschmühle Straße. Hier sind 30 erlaubt. Danke. Schüliefers melden in Billigheim, Ortsstraße, auch 30er-Zone. Und in Gerlachsheim, wenn ihr aus Richtung Grünsfeld reinfahrt am Ortseingang, auch da dürft ihr 30 fahren. Wenn ihr noch was entdeckt, Stausblitzer, klingelt kostenlos durch 0800 50 65 3x die 0. Ich bin Patrick Berger. Haltet gut durch. Wir sind bei euch.
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jetzt hier bei Radioton 15.39 Uhr. Wir schauen noch mal kurz auf die Straßen. Aufgepasst auf der A7 Ulm Richtung Würzburg zwischen den Kreuz Ulm-Elchingen und Langenau. Gefahr durch eine Ölspur auf allen Fahrstreifen. Hier steht auch ein defektes Auto auf dem Standstreifen. Hier vorsichtig unterwegs sein. Kommt gut durch diesen Freitagnachmittag.

0: gibt's eigentlich was Besseres, als im Herbst, wenn es draußen grauer wird, eingekuschelt auf dem Sofa zu liegen und zu lesen? Ich glaube nicht. Der Nachmittag bei Radio Ton ist hier mit Patrick Berger. Aber ich muss zugeben, ich besitze selbst nicht so viele Bücher, sondern hole mir die immer in der Stadtbücherei, gerne auch Lokalkrimis oder sowas. Und die Bücherei, die hat für mich auch den guten Nebeneffekt, dass ich irgendwann Druck habe, mit dem Buch fertig zu werden, wenn die Ausleihfrist nämlich näher rückt. Morgen ist es wieder soweit. Meine Bücherei hat bis 16 Uhr samstags geöffnet. Bis dahin muss ich noch mein knapp 300 Seiten Buch fertig bekommen. 200 Seiten habe ich schon geschafft in den letzten 3 Monaten, in denen ich das Buch schon habe. Das heißt, 100 fehlen mir noch. In 24 Stunden jetzt. Ist noch ein bisschen was aufzuholen. Radio Ton, Social Media Redakteurin Vanessa Gohm ist bei mir. Du bist ein bisschen schneller mit Lesen, ne?
1: Ja, ich bin auch gerade dabei, die Bücher zu tracken, die ich jetzt diesen Monat schon gelesen habe. Und das sind 5, also schon 5. Deutlich mehr. Und deswegen bin ich auch ganz froh, dass es die Bücherei gibt, weil sonst wäre ich ja arm, wenn ich meine ganzen Bücher auch selber kaufen müsste.
0: Also 5 Bücher schaffe ich mal nicht mal in einem Jahr und du schaffst die in einem ganzen Monat. Wahnsinn. Und du bist ja auch eine richtige Bücherwürmin, kann man sagen. Gehst morgen nach Frankfurt zur Buchmesse.
1: Ja, genau. Das ist auch mein allererstes Mal in Frankfurt auf der Buchmesse. Ich bin schon ganz gespannt, wie viele Bücher ich dann tatsächlich auch kaufen werde. Ja. Und ich freue mich schon.
0: Und es sind ja auch einige große Autoren mit dabei. Sebastian Fitzek zum Beispiel, Caroline Wahl und natürlich nicht zu vergessen Otto.
2: André
0: ist auch da. Kannst du den mal ganz liebvoll mit grüßen, bitte?
1: Mache ich.
0: Danke und dir viel Spaß beim Schmökern. Und wir gehen weiter durch den Nachmittag jetzt mit dem Millennium-Hit von The Corrs, Breathless bei Radio Toten.

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0: Wir atmen ganz tief ein und wir atmen ganz tief aus und lassen uns nicht ärgern vom Stau. Und entspannen gleich ein bisschen mit einem Radioton Millennium Hit von Robbie Williams. Gleich nach 16 Uhr Eternity mit dabei und Sarah Larsen. Hält uns fit an diesem Freitagnachmittag. Lush Live gibt's auch gleich bei uns. Bleibt dran bei Radioton.
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26: Ich bin Maxi Schwab. Guten Tag. Nach knapp 3 Wochen Länderspielpause rollt der Ball wieder in den deutschen Fußballprofiligen. So auch heute Abend für den 1. FC Heidenheim in der 2. Fußball-Bundesliga. In der heimischen Voith Arena empfängt der FCH den 1. FC Kaiserslautern. Ein besonderes Spiel für Heidenheims Coach Frank Schmidt, dem mit Thorsten Lieberknecht nicht nur ein ebenso erfahrener Trainer, sondern auch ein alter Weggefährte gegenüberstehen wird.
27: Thorsten und ich, wir kennen uns seit der U15-Nationalmannschaft. Haben da das erste Mal zusammengespielt, dann die U20-WM in Australien als Trainer. Unfassbar viele Duelle. Ist jetzt nicht so, dass wir jede Woche Kontakt haben, aber das ist wie bei guten Freunden, die man nicht so oft sieht. Wenn man sich sieht, dann freut man sich. Aber jeder, der uns kennt, das letzte Spiel, wo er hier war, da hat es auch mal richtig geknallt. Das gehört bei uns zwei halt auch dazu. Das Schöne ist, keiner ist nachtragend. Danach nehmen wir uns wieder in die Arme.
26: Anpfiff der Begegnung ist heute Abend um 18.30 Uhr. Maxi Schwab, Radio Thun, Heidenheim.
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28: Ich bin Eva-Maria Wölfel. Die südafrikanische Juristin Navi Pillay wird dieses Jahr mit dem Friedensnobelpreis ausgezeichnet. Sie habe maßgeblich dazu beigetragen, Kriegsverbrechen strafrechtlich zu verfolgen, so das Komitee. Die 85-Jährige war unter anderem Richterin am Internationalen Strafgerichtshof. Im besten Fall wird der Führerschein durch die geplante Reform bis zu 1.000 Euro günstiger. Je nach Region kann es aber Unterschiede geben, so Verkehrsminister Bilger im Weltinterview. Die Reform soll Anfang nächsten Jahres in Kraft treten. Geplant sind etwa weniger Pflichtfahrstunden. Schande, unmoralisch, Deutschlands frechster Rentner. In Deutschland hagelt es Kritik, nachdem Altkanzler Schröder Russlands Präsidenten Putin zu dessen Geburtstag besucht hat. Der Kreml hatte Bilder von Schröders Trip nach Moskau veröffentlicht. In den kommenden Jahren will die Deutsche Bahn deutlich weniger wichtige Strecken sanieren. 13 Strecken sollen bis 2031 auf Vordermann gebracht werden. Eigentlich sollten es mal 21 sein. Dieser Schritt soll die Sanierung effizienter und verlässlicher machen, so Bahnchefin Palla. Nach den anhaltenden Schülerprotesten in Frankreich will die Regierung jetzt 3.000 Vertretungslehrer organisieren. Das hat der französische Bildungsminister angekündigt. Allein gestern gingen landesweit mehr als 70.000 Menschen auf die Straße, um für bessere Lernbedingungen zu demonstrieren.
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0: Im Kraichgau, im Raum Heilbronn, in Hohenlohe, Main-Tauber und Richtung Ostalb haben wir um die 10 bis 12 Grad heute Nachmittag. Wenn ihr rausgeht, dann packt am besten eine Regenjacke ein und es kann immer wieder auch ein bisschen regnen eben. Schauen wir auf den Radio Thun 3-Tage-Wettertrend. Morgen weitere Schauer mit dabei Richtung Nachmittag. Zeigt sich örtlich aber auch mal die Sonne. Der Sonntag dann unbeständig und die neue Woche startet freundlicher mit besseren Chancen auf Sonne und auf ein paar trockene Abschnitte dann auch wieder.
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0: Einiges los heute Nachmittag. Der längste Stau zwischen Kraichgau und Ostalb bei uns immer zuerst. Der ist aktuell auf der A81 Stuttgart Richtung Würzburg zwischen Pleidelsheim und Neuenstadt am Kocher. 14 Kilometer stockender Verkehr. Knapp eine halbe Stunde kommt ja aktuell oben drauf. Schauen wir auf die Gegenrichtung A81 Würzburg Richtung Heilbronn zwischen Neuenstadt am Kocher und Kreuz Weinsberg. 4 Kilometer Stau. Hier dauert es auch knapp eine halbe Stunde länger. A81 haben wir nochmal Heilbronn Richtung Stuttgart. Dieses Mal zwischen Ludwigsburg Süd und Dreieck Leonberg. 7 Kilometer Stau, 20 Minuten plus. A81 Stuttgart Richtung Heilbronn zwischen Stuttgart-Zuffenhausen und Ludwigsburg-Nord. 4 Kilometer stockender Verkehr. Hier kommt 10 Minuten obendrauf. Die A7 Ulm Richtung Würzburg zwischen Markbreit und Kreuz-Biebelried stockt auf 4 Kilometer. Hier dauert es 10 Minuten länger. Die A8 haben wir München Richtung Stuttgart zwischen Merklingen und Mühlhausen. 7 Kilometer stockend. Hier dauert es auch 10 Minuten länger. Und A8 Stuttgart Richtung München. Gegenrichtung zwischen Eichelberg und Merklingen. 5 Kilometer stockender Verkehr. Dauert 10 Minuten länger. Hier findet eine Unfallaufnahme statt auf dem Standstreifen. Das heißt, hier ein bisschen mehr Zeit mit einplanen. Dann zum Schluss noch die A7 Würzburg Richtung Ulm zwischen Kitzingen und Marktbreit. Gegenstände. Und A6 Nürnberg Richtung Heilbronn zwischen Neuenstein und Pretzfeld. 9 Kilometer Stau. 20 Minuten dauert es länger im Bereich von Öhringen. Außerdem defektes Fahrzeug. Vorsicht auf der B29 in Höhe von Schorndorf West. Defektes Auto auf dem Beschleunigungsstreifen. Und auf der B27 Mosbach Richtung Heilbronn zwischen dem Abzweig nach Duttenberg und der Offenauer Straße in Jagsfeld. Die Strecke in beiden Richtungen gesperrt wegen eines Unfalls. Fahrt am besten weiträumig drumherum. Geblitzt wird in Wüstenrot auf der Hallerstraße 50er-Zone, Billigheim Ortsstraße 30 und Heilbronn-Weststraße, da sind 40 erlaubt. Kommt gut an!
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0: Mit Patrick Berger, wir sorgen dafür, dass ihr euch trotzdem freuen könnt. Und dass es vielleicht gar nicht so schlecht ist, im Stau zu stehen, dann könnt ihr ein bisschen länger Radio Ton hören. Das lohnt sich heute Nachmittag. Warum, klären wir gleich um 3:45. Hallo zusammen.
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0: war die Freude bei Uwe aus Ellwangen heute Morgen groß.
1: Ja, geil! Ihr seid so klasse!
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0: Denn er hat sich 500 Euro fürs Einkaufen gesichert. Ihr wisst ja, wie es funktioniert. Ihr achtet auf die beste aktuelle Musik von Alex Bowen. Ordinary. Und ihr achtet auf diesen Millennium-Hit von Rihanna. Umbrella. Für einen Song bekommt ihr 500 Euro für euren Kaufland-Einkauf. Und für beide Songs direkt nacheinander gibt es sogar einen 1000-Euro Kaufland-Einkauf. Und Uwe, der hat auch schon die ein oder andere Idee, was er sich von seinen 500 Euro im Kaufland kaufen könnte.
1: Mal schauen, die haben so schöne Werkzeuge, die mich interessieren würden. Mal gucken, vielleicht kauft man sich auch mal davon was.
0: Könnt ihr natürlich auch machen, egal was ihr wollt beim Kaufland, da gibt es ja einiges. Und eigentlich spielen wir das ja immer morgens von 5 bis 10 in der Radioton Morningshow, aber nicht heute, an diesem Freitagnachmittag, spielen wir auch jetzt. Das heißt, ihr achtet heute Nachmittag weiter auf Alex Rowan und auf Rihanna. Und wenn ein Song von beiden läuft, dann gibt es einen 500-Euro-Gutschein. Speichert euch schon mal die Nummer ein, 0800 50 65 3x die 0. Es ist bisher noch nicht passiert, aber es wird irgendwann heute Nachmittag noch passieren. Das kann ich versprechen.
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22: Im Kraichgau und rund um Heilbronn haben wir aktuell um die 12 Grad, im Main-Tauber-Kreis knapp 13, Hohenlohe 11 und auf der Ostalb da haben wir rund 10 Grad. Dazu windig heute Nachmittag, viele Regenwolken sind unterwegs, kommt auch gerade aktuell immer wieder ein bisschen was runter. Schauen wir auf den Radioton 3-Tage-Wettertrend. Morgen und übermorgen wechselhaft mit Regen und Schauern. Sonne kommt nur vereinzelt raus. Die neue Woche startet etwas entspannter. Da wird's trockener und die Sonne zeigt sich ab und an mal.
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22: Der längste Stau zwischen Kraichgau und Ostalb bei uns immer zuerst. Der ist aktuell auf der A81 Stuttgart Richtung Würzburg zwischen Stuttgart-Zuffenhausen und Neuenstadt am Kocher. 18 Kilometer stockender Verkehr, 35 Minuten kommen ja aktuell oben drauf. Schauen wir auf die A81 Würzburg Richtung Heilbronn zwischen Neuenstadt am Kocher und Kreuz Weinsberg. Hier sind es 4 Kilometer Stau. Knapp 20 Minuten mehr Zeit mit einem Plan. A81 Heilbronn Richtung Stuttgart zwischen Ludwigsburg Süd und Dreieck-Löhrenberg 5 Kilometer Stau, knapp 10 Minuten kommen hier oben drauf. Dann haben wir die A6 Nürnberg Richtung Heilbronn zwischen Neuenstein und Bretzfeld. 6 Kilometer Stau, dauert 20 Minuten länger im Bereich der Anschlussstelle Öhringen. Außerdem Gefahr durch ein defektes Fahrzeug. Dann haben wir auf der A7 Füssen-Rolte Richtung Würzburg zwischen Nersingen und Langenau 5 Kilometer stockender Verkehr, 10 Minuten plus. Und Ulm Richtung Fulda auf der A7 zwischen Marktbreit und Würzburg-Estenfeld dauert es auch 10 Minuten länger. Die A8 haben wir noch, München Richtung Stuttgart zwischen Merklingen und Mühlhausen 6 Kilometer stockender Verkehr. Hier dauert es 11 Minuten länger. Und die B29 Aalen Richtung Stuttgart in Höhe von Schorndorf West. Defektes Auto auf dem Beschleunigungsstreifen. Hier vorsichtig unterwegs sein. Alle Verzögerungen, auch die kürzeren, lest ihr nach auf radioton.de und in der Radioton-App. Und lasst euch bitte nicht blitzen. Zwischen Künzelsau und Geisbach im 70er-Bereich, dann in Heilbronn in der Weststraße dürft ihr 40 fahren und in Billigheim in der Ortsstraße 30. Wenn ihr was entdeckt, gebt uns gern Bescheid. 0800 50 65 3x die 0. Ich bin Patrick Berger. Gute Fahrt.
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0: Der Nachmittag bei Radio Turm mit Patrick Berger ist hier. Und wenn es eine Person in diesem Sender gibt, die immer top gestylt unterwegs ist, dann ist es Radio Turm Wetterfrau Madeline Villas jetzt bei mir im Studio. Hallo Madeline.
1: Ja, hallo Patrick, was für ein Kompliment.
0: Aber es geht weiter, ich bin noch nicht fertig, denn jetzt ist dir was passiert, das hätte ich nicht gedacht im negativen Sinn.
1: Ja, mein Pullover. Also ich war shoppen, ja, habe mir die neueste Herbstmode angeschaut. Jetzt habe ich einen schönen braunen Pullover gefunden.
0: Ich habe ihn auch, du hast ihn mitgebracht.
1: Ich habe ihn mitgebracht.
0: Er ist wirklich schön.
1: Ja, ich hatte ihn gestern auch an, so einfach aus Trotz, weil er jetzt solche blöden Schlierstreifen hat nach dem Waschen. Ne? Ich habe natürlich Schonwaschgang, Kaltwäsche gleich aufgehängt, aber jetzt sieht er nicht mehr so aus, wie er aussehen soll. Und ich habe mich auch noch nicht für Halloween vorbereitet.
0: Also da sind so komische, ich weiß nicht, wie will man das beschreiben, es ist ein Muster quasi drin. Könnt ihr euch auch mal anschauen bei Radio Turm auf Instagram. Das war vor dem Waschen noch nicht und nach dem Waschen war es auf einmal da, oder wie?
1: Genau, und jetzt haben wir ein Riesenproblem. Ich habe ja mit Caro jetzt schon in der Morningshow darüber gesprochen. Es kamen auch schon einige Tipps rein. Also vielen lieben Dank.
0: Heike aus Iggersheim zum Beispiel meint, es könnte am Trocknen liegen.
2: Wenn der manchmal ein bisschen knuddelig liegt, dann kriegt er auch so Kanten, sag ich jetzt mal. Einfach nochmal nass machen und nochmal schön glatt trocknen, vielleicht auch auf einem Handtuch oder so. Das kann manchmal auch helfen.
0: Hast du es schon mal ausprobiert?
1: Nee, noch nicht. Aber ich gebe ihm jetzt am Wochenende noch eine Chance. Ja, also ich tue ihn nochmal waschen, dann gleich aufhängen und ganz viel Gutes zusprechen. So wie man das bei Pflanzen auch macht. Vielleicht hilft es ja.
0: Ja, vielleicht hilft das auch. Madeline, ich drücke dir die Daumen.
1: Dankeschön.
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0: Ja, wir gehen den Freitagfeierabend, wird ein bisschen länger. Wir schauen noch mal kurz auf die Straßen. Längster Stau auf der 81 Stuttgart Richtung Würzburg. Zwischen Stuttgart, Zuffenhausen und Neuenstadt. 21 Kilometer stockender Verkehr, 40 Minuten plus. Vorsichtig fahren auf der A3 Würzburg Richtung Frankfurt. Zwischen Würzburg-Heidingsfeld und Würzburg-Kist ein defekter Bus. Der Standstreifen hier blockiert. Und neue Sperrung haben wir im Kreis Heilbronn. Die Landstraße zwischen Eberstadt und Hölzern wegen eines Unfalls aktuell in beiden Richtungen gesperrt. Haltet durch und kommt gut an.
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0: Weg in den Freitagabend. Radio Ton ist mit dabei. Ray Garvey haben wir gerade gehört. Gleich nach 5 haben wir die beste aktuelle Musik. Da wird bei mir fleißig auf dem Lenkrad mitgetrommelt, wenn ich denn schon im Auto sitzen würde. Nico Santos, die aktuelle haben wir gleich und Millennium Hit. Von James Blunt, 1973, gibt's auch gleich. Dann wird der Feierabendstau doch ein bisschen entspannter, hoffentlich. Bleibt bei uns. Den Blick auf die Straßen haben wir auch gleich um 5.
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15: Ich bin Maxi Schwab. Guten Tag.
20: Ab morgen wird es in Musdorf, einem zu Rot am See gehörenden Weiler, wieder voll. Die Muswiese startet. Bis Donnerstag, den 15. Oktober, sind dort wieder zigtausende Besucher erwartet. Zu sehen gibt's dort einen Krämermarkt, einen Vergnügungspark und eine große Gewerbeausstellung. Los geht's am Samstag um 10 Uhr, Montag ist dann Ruhetag, Dienstag öffnet die Muswiese dann erst um 12. Ein Highlight in diesem Jahr ist das Riesenrad, das nach 2 Jahren Pause wieder auf dem Festgelände steht. Wer mit dem Zug kommt, kann am Bahnhof Rot am See aussteigen, der ist nur wenige Gehminuten entfernt. Sonderbusse gibt's am Wochenende aus Richtung Langenburg und Schrotzberg. Großes Finale ist dann am Donnerstag das Brillantfeuerwerk. Maxi Schwab, Radioton, Musdorf.
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21: Ich bin Eva-Maria Wölfel. Wer im Moment die Fahrerlaubnis macht, muss richtig tief in die Tasche greifen. Verkehrsminister Bilger hofft, dass der Führerschein durch die geplante Reform bis zu 1.000 Euro günstiger wird. Je nach Region kann es da Unterschiede geben, sagte Bilger bei Welt TV. Es geht voran bei der Regierungsbildung in Mecklenburg-Vorpommern. SPD, Linke und Grüne wollen in Koalitionsgespräche gehen. Die AfD hatte die Landtagswahl im September zwar gewonnen, mit der Partei will aber niemand gemeinsam regieren. Der Friedensnobelpreis geht in diesem Jahr an die Südafrikanerin Navi Pillay. Die 85-Jährige wird für ihren Einsatz für Frieden und Völkerrecht geehrt, heißt es vom Nobelpreiskomitee. Die Juristin aus Südafrika war unter anderem Richterin am Internationalen Strafgerichtshof. Die Rentenreform lässt wohl länger auf sich warten als geplant. Kanzler Merz geht in der Bild davon aus, dass sie bis zum Frühling steht. Ursprünglich sollte alles bis Jahresende durch sein. Vor allem bei der sogenannten Rente mit 63 gibt es noch Streit innerhalb der Regierung. Gut einen Monat nach dem Diebstahl von 2 Renoir-Gemälden aus einem Museum in Südfrankreich sind die beiden Kunstwerke wieder da. Sie wurden wiedergefunden, heißt es. Wo und in welchem Zustand ist nicht bekannt. Mittlerweile wurden 6 Verdächtige festgenommen.
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22: Im Kraichgau und in Heilbronn haben wir um die 12 Grad, in Hohenlohe sind es knapp 11, Main-Tauber-Kreis ebenfalls, auf der Ostalb da teilweise sogar nur 9 Grad. Hier und da zieht Regen durch heute Nachmittag, wird noch ein bisschen nass. Schauen wir auf den Radio Thun 3-Tage-Wettertrend, morgen wechselhaft, hier und da zwischendrin aber auch mal die Sonne möglich am Sonntag. Aber weitere Schauer und die neue Woche startet ein bisschen trockener und mit ein bisschen mehr Sonne.
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22: Der längste Stau zwischen Kraichgau und Ostalb bei uns immer zuerst. Der ist auf der 180 Stuttgart Richtung Würzburg zwischen Stuttgart, Zuffenhausen und Neuenstadt am Kocher. 16 Kilometer stockender Verkehr. Knapp eine halbe Stunde dauert es hier aktuell länger. Schauen wir auf die andere Richtung. 81 Würzburg Richtung Heilbronn zwischen Neuenstadt am Kocher und Kreuz Weinsberg. 4 Kilometer Stau. Hier dauert es 20 Minuten länger. Dann haben wir die A8 München Richtung Stuttgart. Zwischen Merklingen und Mühlhausen 7 Kilometer stockender Verkehr, 10 Minuten plus. Und die A6 Nürnberg Richtung Heilbronn. Zwischen Neuenstein und Pretzfeld 5 Kilometer Stau. Hier kommen knapp 15 Minuten obendrauf. Vorsichtig fahren müsst ihr auf der A6 Mannheim Richtung Heilbronn. Zwischen Wiesloch-Rauenberg und Sinsheim. Hier steht ein defektes Wohnmobil auf dem Seitenstreifen. Und hier liegen auch Reifenteile auf der Fahrbahn. Dann haben wir Gegenstände auf der A7 Würzburg Richtung Ulm zwischen Kitzingen und Marktbreit und auf der A6 Heilbronn Richtung Nürnberg zwischen Heilbronn unter Eisesheim und Heilbronn-Neckar-Sulm. Hier liegt ein Stützrad auf der Fahrbahn. Dann schauen wir auf die B29 Aalen Richtung Gingen. Vorsichtig zwischen Aalen Zentrum und Aalen Unterkochen, in beiden Richtungen freilaufende Schafe auf der Fahrbahn und die Landstraße im Kreis Heilbronn zwischen Eberstadt und Hölzern wegen eines Unfalls in beiden Richtungen aktuell gesperrt. Haltet gut durch und fahrt nicht zu schnell. In Gerlachsheim aus Richtung Grünsfeld reinkommt, am Ortseingang sind 30 erlaubt. Dann haben wir einen Blitzer in Heilbronn auf der Weststraße, da sind 40. Und Barbara hat noch was entdeckt.
23: Kreilsheim, Altenmünster, in der Geildorfer Straße, stadtauswärts beim Eberl an der Bushaltestelle in der 30er-Zone. Schönes Wochenende, tschüss.
22: Danke dir auch.
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4: Mit Patrick Berger und mit dem Grund, warum der Feierabendstau gar nicht so schlimm ist, denn es ist noch nicht passiert heute Nachmittag. Ihr habt doch die Gelegenheit auf mindestens 500 Euro für euren Kaufland-Einkauf. Achtet weiter auf die beste aktuelle Musik von Alex Byrne mit Ordinary und Radioton Millennium Hits von Rihanna. Umbrella läuft einer von den beiden. Klingelt ihr ganz schnell durch unter der 0800 50 65 3x die 0 und sichert euch mindestens 500 Euro für euren Kaufland-Einkauf. Kann jederzeit passieren.
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4: Aber jetzt noch nicht. Das ist die beste aktuelle von Nico Santos. Why don't you stay? Ich bin Patrick Berger. Haltet gut durch. Schön, dass ihr bei uns seid.

Eieiei, da geht's ganz schön ab an der 0800 50 65 3x die 0. Da war doch gerade was Besonderes. In 3 Minuten ungefähr, nach James Blunt 1973, geht's live in der Leitung. Radio Ton ist hier, bleibt bei uns auf jeden Fall.

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1: Und heute ausnahmsweise auch am Nachmittag. Um kurz nach 5 war es soweit. Wir haben ihn gehört, den Radioton Millennium-Hit Umbrella von Rihanna. Und das heißt für euch durchklingeln und euch einen 500-Euro Kaufland-Gutschein sichern. An der 0800 50 65 dreimal die 0. Und da wollen wir jetzt mal schauen. Hier ist der Patrick. Wer ist denn bei mir in der Leitung?
2: Hier ist die Simone aus Walheim. Hallo. Grüß dich.
1: Hallo Simone, wo erwischen wir dich gerade oder wo, bei was hast du gerade den 1000-Euro-Hit gehört, nehme ich an?
2: Ich bin gerade mit meinem Mann auf dem Heimweg und wir haben ab heute Urlaub und es wäre ja jetzt voll cool, wenn wir noch gewonnen hätten.
1: Okay, wo geht's denn hin in den Urlaub dann?
2: Wir gehen gern Wellness machen. Wir sind schon Oma und Opa und dann gönnen wir uns so ein bis zweimal im Jahr Wellness und dieses Mal geht's nach Bad Gögging. Das ist Richtung Ingolstadt, da kommt mein Mann her aus der Gegend.
1: Und
3: Bayer.
1: Auch mit dabei, hallo. Sag mal, sind ja zwei Leute hier in der Leitung. Ihr merkt es wahrscheinlich auch so als Familie, wenn ihr viel Familie habt, es geht alles so ins Geld aktuell, ne?
2: Oh ja, oh ja. Und wie gesagt, wir sind stolze Großeltern von zwei ganz süßen Kindern und die sollen immer was haben und da verzichten dann lieber Oma und Opa mal auf was.
1: Was würdet ihr euch denn holen, wenn ihr jetzt so einen 500-Euro Kaufland-Gutschein gewinnen würdet?
2: Oh, da dürften die Kinder mit und dürften sich was raussuchen. Also wir denken als erstes immer an unsere Kinder und Enkelkinder.
1: Simone, jetzt muss ich gerade mal fragen, wie heißt denn dein Mann?
2: Conny.
1: Conny. Simone und Conny.
2: Genau.
1: Ich kann euch beiden sagen, euer Start in den Urlaub wird so richtig toll. Ihr bekommt 500 Euro.
2: Super. Ich freue mich so.
1: Gott, ich dachte, ihr seid gerade in den Funkloch reingefahren, aber habt ihr kurz die Leitung kaputt gemacht mit eurem Schrei.
4: Die Freude ist riesig.
2: Oh, cool.
1: Hättet ihr das gedacht auf dem Weg nach Hause?
2: Nein, definitiv nicht, aber wir probieren es immer wieder und heute hat es endlich mal geklappt.
1: Jetzt hat's geklappt.
2: Super, vielen herzlichen Dank.
4: Danke.
1: Sehr gerne, euch beiden. Kommt noch gut durch. Montag ab 5 geht's weiter.
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10: Im Kraichgau, Heilbronn-Franken, Main-Tauber-Kreis Hohenlohe und auf der Ostalb haben wir 10 bis 12 Grad heute am späten Nachmittag. Dazu ziehen immer wieder Regenschauer durch. Schauen wir auf den Radio Thurn 3-Tage-Wettertrend. Morgen verbreitet wechselhaft hier und da zwischendrin aber auch mal die Sonne zu sehen. Und auch am Sonntag regnet es immer wieder. Die neue Woche startet etwas ruhiger, da wird es ein bisschen trockener und die Sonne zeigt sich häufiger.
11: 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Schön gemütlich. 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
10: Immer noch einiges los. Wir fangen an mit dem längsten Stau zwischen Kraichgau und Ostalb. Der ist auf der A81 Stuttgart Richtung Würzburg. Zwischen Stuttgart, Zuffenhausen und Neuenstadt. 14 Kilometer stockt. 25 Minuten kommen hier knapp oben drauf. Dann haben wir die Gegenrichtung A81 Würzburg Richtung Heilbronn zwischen Neunstadt am Kocher und Weinsberg-Ellhofen. 4 Kilometer Stau, 25 Minuten plus. Die A6 Heilbronn Richtung Mannheim zwischen Sinsheim und Kreuzwaldorf. 8 Kilometer stockender Verkehr, 10 Minuten mehr mit einem Plan. Und A8 München Richtung Stuttgart zwischen Merkling und Mühlhausen. 6 Kilometer stockender Verkehr, 10 Minuten plus. Dann haben wir noch die A6 Nürnberg Richtung Heilbronn zwischen Öhringen und Pretzfeld. 2 Kilometer Stau, hier dauert es 10 Minuten länger. Vorsichtig fahren auf der A6 Mannheim Richtung Heilbronn zwischen Wiesloch-Rauenberg und Sinsheim. Defektes Wohnmobil auf dem Standstreifen und dann haben wir auf der B29 zwischen Teiler B19, B29 und Aalen West dichten Verkehr 10 Minuten plus und im Kreis Heilbronn die Landstraße zwischen Eberstadt und Hölzern in beiden Richtungen nach einem Unfall aktuell gesperrt. Kommt gut durch und lasst euch nicht blitzen. In Heilbronn auf der Weststraße sind 40 erlaubt, in Schwäbisch Gmünd in der Hirschmühlenstraße 30 und in Kralsheim die Galdorfer Straße, da dürft ihr auch 30 fahren. Wenn ihr noch was entdeckt, gebt gern Bescheid. 0800 50 65 3x die 0. Schön, dass wir euch begleiten dürfen in diesen Freitagabend hinein.

0: 17.43 Uhr, Radio Todeshebe. Wir schauen noch mal kurz auf die Straßen an diesem Freitagabend. A8 München Richtung Stuttgart zwischen Merklingen und Mühlhausen. 5 Kilometer Stau. 20 Minuten dauert es länger. Hier gibt es eine ungesicherte Unfallstelle. Hier vorsichtig fahren. Und der längste Stau ist immer noch auf der 81. Stuttgart Richtung Würzburg zwischen Stuttgart-Zuffenhausen und Neuenstadt. 14 Kilometer stockender Verkehr. Knapp 20 Minuten dauert es länger. Kommt gut durch. Schön, dass ihr bei uns seid. Jetzt mit Justin Timberlake.
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0: Ava Max begleitet uns in den Freitagabend. Gleich nach 6 haben wir die beste aktuelle Musik von Felix Jähn und Cascada, Boy You Turn Me. Und wir haben natürlich auch einen Radioton Millennium Hit von den Red Hot Chili Peppers. Bernie California rockt uns in den Freitagabend. Alles gleich nach allem, was wichtig ist, um 6 bleibt bei uns.
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10: Ich bin Maxi Schwab. Guten Tag. Nach knapp 3 Wochen Länderspielpause rollt der Ball wieder in den deutschen Fußballprofiligen. So auch heute Abend für den 1. FC Heidenheim in der 2. Fußball-Bundesliga. In der heimischen Voith Arena empfängt der FCH den 1. FC Kaiserslautern. Ein besonderes Spiel für Heidenheims Coach Frank Schmidt, dem mit Thorsten Lieberknecht nicht nur ein ebenso erfahrener Trainer, sondern auch ein alter Weggefährte gegenüberstehen wird.
20: Thorsten und ich, wir kennen uns seit der U15-Nationalmannschaft. Haben da das erste Mal zusammengespielt, dann die U20-WM in Australien als Trainer. Unfassbar viele Duelle. Ist jetzt nicht so, dass wir jede Woche Kontakt haben, aber das ist wie bei guten Freunden, die man nicht so oft sieht. Wenn man sich sieht, dann freut man sich. Aber jeder, der uns kennt, das letzte Spiel, wo er hier war, da hat es auch mal richtig geknallt. Das gehört bei uns zwei halt auch dazu. Das Schöne ist, keiner ist nachtragend. Danach nehmen wir uns wieder in die Arme.
10: Anpfiff der Begegnung ist heute Abend um 18.30 Uhr. Maxi Schwab, Radio Thun, Heidenheim.
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22: Ich bin Eva-Maria Wölfel. Im besten Fall wird der Führerschein durch die geplante Reform bis zu 1.000 Euro günstiger. Je nach Region kann es aber Unterschiede geben, so Verkehrsminister Bilger im Weltinterview. Die Reform soll Anfang nächsten Jahres in Kraft treten. Geplant sind etwa weniger Pflichtfahrstunden. Die Deutsche Bahn speckt bei ihrer Streckensanierung in den nächsten Jahren ab. Bis 2031 sollen deutlich weniger wichtige Strecken auf Vordermann gebracht werden, als eigentlich geplant. 13 statt 21 sollen es sein, so die Bahn. Die anderen Bauarbeiten werden nach hinten geschoben. Die südafrikanische Juristin Navi Pillay wird dieses Jahr mit dem Friedensnobelpreis ausgezeichnet. Sie habe maßgeblich dazu beigetragen, Kriegsverbrechen strafrechtlich zu verfolgen, so das Komitee. Die 85-Jährige war unter anderem Richterin am Internationalen Strafgerichtshof. Bauen wird in Deutschland immer teurer. Im August lagen die Preise etwa 5,5% über dem Vorjahreswert. Das größte Plus gab es bei Dachdecker- und Holzbauarbeiten. Die hohen Preise sind eine der Gründe dafür, warum es beim Wohnungsbau nur schleppend vorangeht. Die XXL-Länderspielpause ist vorbei. Heute geht die Bundesliga wieder los. Zum Start des 5. Spieltags ist gleich Tabellenführer Borussia Dortmund gefordert. Gegen Bremen will der BVB seine Siegesserie fortsetzen. Los geht's um 20.30 Uhr.
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0: Immer wieder Regen mit dabei, heute Abend zwischen Kraichgau und Ostalb. Temperaturen liegen bei um die 11 Grad in Heilbronn, Franken, Hohenlohe, Main-Tauber und auch auf der Ostalb dann noch ein Ticken kühler, da mal ungefähr 9 Grad. Schauen wir auf den Radio Thun 3-Tage-Wettertrend. Morgen wird es voraussichtlich nass und wechselhaft. Die Sonne kommt ab und an auch mal durch. Sonntag haben wir Schauer und nur ein kleines bisschen Sonne mit dabei. Die neue Woche sieht dann ein bisschen freundlicher aus, weiter trocken oder mehr trocken dann in der neuen Woche, auch ein bisschen häufiger mit Sonnenschein.
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0: Einiges los noch heute Abend, der längste Stau zwischen Kraichgau und Ostalb ist auf der A8 München Richtung Stuttgart, zwischen Ulm-West und Hohenstadt, 4 Kilometer Stau, knapp eine halbe Stunde mehr Zeit mit Einplanen. Hier haben wir zwischen dem Rastplatz Widder Stall und Hohenstadt, eine ungesicherte Unfallstelle auf dem linken Fahrstreifen. Dann schauen wir auf die A6, Heilbronn Richtung Mannheim, zwischen Sinsheim und Kreuzwaldorf, 7 Kilometer stockender Verkehr, 10 Minuten plus. Die A81 haben wir, einmal Stuttgart Richtung Würzburg, zwischen Stuttgart, Zuffenhausen und Neuenstadt, 5 Kilometer stockender Verkehr, 15 Minuten plus. Und A81 Würzburg Richtung Heilbronn, zwischen Neuenstadt am Kocher und Weinsberg-Ellhofen, 4 Kilometer Stau. Hier dauert es 20 Minuten länger. Vorsichtig fahren müsst ihr auf der 81 Stuttgart Richtung Heilbronn zwischen Stuttgart-Zuffenhausen und Ludwigsburg-Süd. Ein Unfall auf dem Standstreifen an der Stelle. Und eine Sperrung haben wir noch im Landkreis Heilbronn zwischen Eberstadt und Hölzern in beiden Richtungen nach einem Unfall die Strecke gesperrt. Haltet gut durch, kommt gut durch. Lasst euch nicht blitzen in Kreilsheim-Galdorfer Straße. Das ist eine 30er-Zone. Und wenn ihr noch was entdeckt, gebt uns gern Bescheid und kommt gut an.
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0: Mit Patrick Berger freut mich, dass wir zusammen durch diesen Freitagabend gehen. Gleich mit Starship. Miley Cyrus haben wir mit dabei. Und das ist die aktuelle von Felix Jähn und Cascada. Boy, you turn me. Hallo zusammen.
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Freitagabend Radioton hier mit Patrick Berger. Wir begleiten euch auch auf der Fahrt zum Flughafen, so wie Katja, Nick und ebenfalls Patrick. Hallo ins Auto zu euch. Ihr fliegt nach Mexiko. Wohin geht's denn genau?

0: genau?
1: Ach, Cancun.
0: Wo kommt ihr denn her?
1: Wir kommen von Thüringen, von Schweiz.
0: Ach, aus Thüringen?
1: Ja, also ich und meine Frau, die stammt aus Baden-Württemberg.
0: Wie kommt es dazu, dass ihr jetzt auf der Fahrt Radio Ton hört?
1: Das hören wir eigentlich immer, wenn wir unterwegs sind.
0: Ach, sogar, obwohl er aus Thüringen kommt?
1: Zu Hause hören wir über Internetradio.
0: Was würdet ihr von den Red Hot Chili Peppers halten? Die gehen doch auch immer, oder?
1: Ja, klar.
0: Danny California, ich meine, Kalifornien ist zwar jetzt nicht ganz Mexiko, aber immerhin auch schon mal woanders.
1: Ist die Richtung, ja.
0: Gute Fahrt.
1: Danke dir. Ciao.
0: Ciao.

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18: Aktuell gibt's bei uns leichten Regen bei einem grauen Himmel und teils nur wenig Abstand zwischen den Schauern. In Mosbach liegen die Temperaturen gerade bei 12 Grad, in Osterburken bei 11 Grad und in Bad Rappenau bei 11 Grad. Heute Nacht bleibt es oft noch nass, dazu halten sich viele Wolken und die Werte gehen nur langsam zurück. Morgen läuft's dann wechselhaft weiter mit mehr trockenen Abschnitten und Temperaturen bis rund 16 Grad.
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19: Achtung auf der A8 München Richtung Stuttgart zwischen der Anschlussstelle Ulm-West und der Ausfahrt Hohenstadt. 6 Kilometer Stau wegen einer Unfallaufnahme. Plant dort mindestens 34 Minuten mehr ein. Auf der A81 Würzburg Richtung Heilbronn zwischen der Anschlussstelle Neuenstadt-Kocher und der Anschlussstelle Weinsberg-Ellhofen steht ihr 3 Kilometer im Stau. Ihr braucht dort mindestens 13 Minuten länger. Auch auf der A81 Stuttgart Richtung Würzburg zwischen der Anschlussstelle Ilsfeld und der Anschlussstelle Neuenstadt-Kocher läuft es nur stockend. Da dauert es mindestens 9 Minuten länger. Und auf der A6 Heilbronn Richtung Mannheim zwischen der Anschlussstelle Sinsheim und dem Kreuz Walldorf zähfließender Verkehr. Ihr braucht etwa 7 Minuten länger. Noch mehr Verkehr ausführlich zum Nachlesen findet ihr auf radioton.de und in unserer App.
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0: Das sind Ram, das ist der Freitagabend bei Radio Ton und wir haben gesagt, es kann heute jederzeit passieren und es passierte.
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0: Ja, nicht nur morgens in der Radio Ton Morning Show, sondern heute, da war es auch letzte Stunde soweit um kurz nach 5. Nämlich, da lief nicht er hier. Das ist die beste aktuelle Musik von Alex Brown mit Ordinary, einer der beiden Hits, auf den ihr achtet, sondern es lief sie hier, der Radio Millennium Hit Umbrella von Rihanna. Und der hat Simone und Conny aus Walheim, die gerade auf dem Weg nach Hause waren, einfach mal so einen 500-Euro Kaufland-Gutschein beschert. Hallo? In die Leitung. Simone ist noch mal dran bei mir heute Abend.
2: Patrick, grüß dich.
0: Habt ihr euch ein bisschen beruhigt?
2: Ja, mir sind noch die Tränen runtergekullert.
0: Oh nein.
2: Doch, ich habe mich so gefreut. Wir hören also im Auto immer Radioton und zu Hause auch. Und jetzt ruft schon das Kind an. Sie hat schon mitgekriegt.
3: Nee, die braucht sie nicht.
0: Dann wünsche ich euch noch einen schönen Abend und schönen Urlaub. Macht's gut.
2: Jawohl, ich danke dir nochmal recht herzlich und wünsche euch auch alle ein schönes Wochenende.
0: Ja, danke euch fürs treue Radioton hören. Ciao.
2: Okay, danke, ciao.
0: Das hat sich nämlich ausgezahlt. Montag könntet ihr die Nächsten sein.
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4: Ich bin Eva-Maria Wölfel. Viele süße Getränke werden wohl in Zukunft teurer. Wie die Bild schreibt, haben sich Union und SPD bei der Zuckersteuer geeinigt. Die soll ab Juli nächsten Jahres kommen und für Unternehmen gelten, die über 70.000 Liter pro Jahr abfüllen, wie Coca-Cola oder auch Pepsi. Die Vereinten Nationen sehen in dem Friedensnobelpreis für die Juristin Navi Pillay ein starkes Signal für die Menschenrechte. Die 85-Jährige war Richterin am Internationalen Strafgerichtshof. Den hat US-Präsident Trump schon länger im Visier. Kurz nach der Auszeichnung kündigten die USA Sanktionen gegen das Gericht an. Schande, unmoralisch, Deutschlands frechster Rentner. In Deutschland hagelt es Kritik, nachdem Altkanzler Schröder Russlands Präsidenten Putin zu dessen Geburtstag besucht hat. Der Kreml hatte Bilder von Schröders Trip nach Moskau veröffentlicht. Die bildungspolitische Weichenstellung in dieser Legislatur. So hat Karin Prien ihr neues Kita-Gesetz bezeichnet. Das war heute zum ersten Mal Thema im Bundestag und soll bundesweit einheitliche Vorgaben für Kitas machen. Dazu gehören Sprachtests für alle Vierjährigen. Neuer Tourismusrekord in Deutschland. Von Januar bis August sind laut Statistischem Bundesamt so viele Übernachtungen in Hotels, Ferienwohnungen und Co. gezählt worden wie noch nie. Dabei zeigt sich, Urlaub im eigenen Land ist beliebt. Die meisten Gäste kamen aus Deutschland.
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5: Aktuell gibt's bei uns leichten Regen bei einem grauen Himmel und teils nur wenig Abstand zwischen den Schauern. In Mosbach liegen die Temperaturen gerade bei 12 Grad, in Osterburken bei 11 Grad und in Bad Rappenau bei 11 Grad. Heute Nacht bleibt es oft noch nass, dazu halten sich viele Wolken und die Werte gehen nur langsam zurück. Morgen läuft's dann wechselhaft weiter mit mehr trockenen Abschnitten und Temperaturen bis rund 16 Grad.
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7: Auf der A8 München Richtung Stuttgart steht ihr zwischen Ulm-West und Hohenstadt auf 4 Kilometern, plant etwa 10 Minuten mehr ein. Auf der A81 Würzburg Richtung Heilbronn sind zwischen Neuenstadt am Kocher und Weinsberg-Ellhofen 2 Kilometer Stau, ihr braucht dort rund 8 Minuten länger. Auch auf der A6 Heilbronn Richtung Mannheim geht zwischen Wiesloch-Raunberg und dem Kreuz Walldorf wenig, da steht ihr auf 4 Kilometern. In Bietigheim-Bissingen stockt es auf der B27 Stuttgarter Straße zwischen Bahnhof und Auwiesenbrücke, plant etwa 7 Minuten mehr ein. Noch mehr Verkehr ausführlich zum Nachlesen findet ihr auf radioton.de und in unserer App.
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6: Aktuell gibt es bei uns leichten Regen bei einem grauen Himmel und teils nur wenig Abstand zwischen den Schauern. In Mosbach liegen die Temperaturen gerade bei 12 Grad, in Osterburken bei 11 Grad und in Bad Rappenau bei 11 Grad. Heute Nacht bleibt es oft noch nass, dazu halten sich viele Wolken und die Werte gehen nur langsam zurück. Morgen läuft es dann wechselhaft weiter mit mehr trockenen Abschnitten und Temperaturen bis rund 16 Grad.
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9: A7 Würzburg Richtung Ulm zwischen Ahlen-Oberkochen und der Rastanlage Heidenheimer Kohlplatten West. Achtung, da steht ein defekter PKW auf dem Standstreifen. Außerdem sind Personen auf der Fahrbahn. Auf der A6 Nürnberg Richtung Heilbronn zwischen Neuenstein und Öhringen steht ein defektes Fahrzeug auf dem rechten Fahrstreifen. Und auf der A7 Ulm Richtung Würzburg zwischen Niederstotzingen und Giengen-Herbrechtingen gibt's Gefahr durch ein defektes Fahrzeug. In Backnang auf der B14 zwischen Backnang Mitte und Backnang West ist dichter Verkehr, plant etwa 8 Minuten mehr ein. Noch mehr Verkehr ausführlich zum Nachlesen findet ihr auf radioton.de und in unserer App.
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2: Ich bin Eva-Maria Wölfel. Der Zoff von Union und SPD um die Zuckersteuer ist offenbar vom Tisch. Wie die Bild schreibt, hat sich die Koalition auf einen Kompromiss geeinigt. Die Steuer soll nur für große Getränkehersteller gelten. Bedeutet für uns, deren gezuckerte Getränke dürften teurer werden. Die US-Regierung sorgt mal wieder für Furore. Sie hat Sanktionen gegen den Internationalen Strafgerichtshof angekündigt und das kurz nach dem Friedensnobelpreis für die ehemalige Richterin Navi Pillay. Amnesty International warf US-Präsident Trump vor, das Gericht zerstören zu wollen. Wer im Moment die Fahrerlaubnis macht, muss richtig tief in die Tasche greifen. Verkehrsminister Bilger hofft, dass der Führerschein durch die geplante Reform bis zu 1.000 Euro günstiger wird. Je nach Region kann es da Unterschiede geben, sagte Bilger bei Welt TV. In den kommenden Jahren will die Deutsche Bahn deutlich weniger wichtige Strecken sanieren. 13 Strecken sollen bis 2031 auf Vordermann gebracht werden. Eigentlich sollten es mal 21 sein. Dieser Schritt soll die Sanierung effizienter und verlässlicher machen, so Bahnchefin Paller. Nach der Länderspielpause rollt ab heute wieder der Ball in der Bundesliga. Als erstes empfängt Tabellenführer Borussia Dortmund Werder Bremen. Der BVB ist als einziges Team bisher noch ohne Punktverlust. Anstoß ist um 20.30 Uhr.
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3: Aktuell gibt es bei uns meist bedeckten Himmel und grad ruhige Verhältnisse. In Nordheim liegen die Temperaturen bei 11 Grad, in Brackenheim ebenfalls bei 11 Grad und in Heilbronn sind es knapp 12 Grad. In der Nacht bleibt es meist bedeckt, später zieht örtlich leichter Regen durch und die Werte gehen auf etwa 10 Grad zurück. Morgen wird es milder mit vielen Wolken, zwischendurch auch etwas Auflockerung und die Höchstwerte liegen bei rund 16 Grad.
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5: Achtung, auf der A6 Heilbronn Richtung Nürnberg zwischen Feuchtwangen Nord und Aurach. Da steht eine ungesicherte Unfallstelle. Außerdem liegen Fahrzeugteile auf der Fahrbahn. Der Standstreifen ist blockiert. Achtung, auch auf der A6 Nürnberg Richtung Heilbronn zwischen Neuenstein und Öhringen. Dort steht ein defektes Fahrzeug auf dem rechten Fahrstreifen. Die rechte Spur ist gesperrt. Und auf der A7 Ulm Richtung Würzburg zwischen Bad Windsheim und Uffenheim-Langensteinach steht ebenfalls ein defektes Fahrzeug. Noch ein liegen gebliebenes Auto auf der A3 Frankfurt Richtung Würzburg im Bereich Dreieck Würzburg-West. Noch mehr Verkehr ausführlich zum Nachlesen findet ihr auf radiothon.de und in unserer App.
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5: Aktuell gibt's bei uns meist bedeckten Himmel und grad ruhige Verhältnisse. In Nordheim liegen die Temperaturen bei 11 Grad, in Brackenheim ebenfalls bei 11 Grad und in Heilbronn sind's knapp 12 Grad. In der Nacht bleibt es meist bedeckt, später zieht örtlich leichter Regen durch und die Werte gehen auf etwa 10 Grad zurück. Morgen wird's milder mit vielen Wolken, zwischendurch auch etwas Auflockerung und die Höchstwerte liegen bei rund 16 Grad.
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6: Auf der A8 Stuttgart Richtung München steht zwischen Märklingen und Ulm-West ein defektes Fahrzeug. Passt dort bitte besonders auf. Auf der A7 Ulm Richtung Würzburg zwischen Bad Windsheim und Uffenheim-Langensteinach steht auch ein defektes Fahrzeug. Gleiches gilt für die A81 Würzburg Richtung Heilbronn zwischen Gerchsheim und Tauberbischofsheim. Auf der A6 Nürnberg Richtung Heilbronn staut es sich zwischen Ilshofen-Wolpertshausen und Schwäbisch Hall auf 1 Kilometer. Ihr braucht dort mindestens 7 Minuten länger. Noch mehr Verkehr, ausführlich zum Nachlesen, findet ihr auf radioton.de und in unserer App.
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2: Ich bin Eva-Maria Wölfel. Viele süße Getränke werden wohl in Zukunft teurer. Wie die Bild schreibt, haben sich Union und SPD bei der Zuckersteuer geeinigt. Die soll ab Juli nächsten Jahres kommen und für Unternehmen gelten, die über 70.000 Liter pro Jahr abfüllen, wie Coca-Cola oder auch Pepsi. Der Co-Pilot der Fly-Dubai-Maschine hat wohl einen Anschlag auf den Flughafen in Tel Aviv geplant. Ermittler der Vereinigten Arabischen Emirate sind sich sicher, dass das Flugzeug in Israel abstürzen sollte. Der 29-Jährige hatte den Piloten mit einer Axt angegriffen, Passagiere überwältigten ihn. Die Deutsche Bahn speckt bei ihrer Streckensanierung in den nächsten Jahren ab. Bis 2031 sollen deutlich weniger wichtige Strecken auf Vordermann gebracht werden, als eigentlich geplant. 13 statt 21 sollen es sein, so die Bahn. Die anderen Bauarbeiten werden nach hinten geschoben. Der Friedensnobelpreis geht in diesem Jahr an die Südafrikanerin Navi Pillay. Die 85-Jährige wird für ihren Einsatz für Frieden und Völkerrecht geehrt, heißt es vom Nobelpreiskomitee. Die Juristin aus Südafrika war unter anderem Richterin am Internationalen Strafgerichtshof. Der erste FC Heidenheim hat sich in der zweiten Fußball-Bundesliga einen Punkt gesichert. Das Team war am Abend gegen Kaiserslautern gefordert. Heidenheim kam dabei nicht über ein 0:0 hinaus.
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3: Aktuell gibt's bei uns meist bedeckten Himmel und grad ruhige Verhältnisse. In Nordheim liegen die Temperaturen bei 11 Grad, in Brackenheim ebenfalls bei 11 Grad und in Heilbronn sind's knapp 12 Grad. In der Nacht bleibt es meist bedeckt, später zieht örtlich leichter Regen durch und die Werte gehen auf etwa 10 Grad zurück. Morgen wird's milder, mit vielen Wolken, zwischendurch auch etwas Auflockerung und die Höchstwerte liegen bei rund 16 Grad.
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5: Achtung, auf der A81 Heilbronn Richtung Stuttgart im Bereich Ludwigsburg Süd, da steht ein defektes Fahrzeug. Auch auf der A3 Frankfurt Richtung Würzburg am Dreieck Würzburg West liegt ein defektes Fahrzeug. Und auf der A8 Stuttgart Richtung München zwischen Märklingen und Ulm West dasselbe. Bei der A81 Stuttgart Richtung Würzburg zwischen Ilsfeld und Weinsberg-Ellhofen steht ihr auf 1 Kilometer Stau. Plant etwa 8 Minuten mehr ein. Noch mehr Verkehr ausführlich zum Nachlesen findet ihr auf radioton.de und in unserer App.
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2: Aktuell gibt's bei uns meist bedeckten Himmel und grad ruhige Verhältnisse. In Northeim liegen die Temperaturen bei 11 Grad, in Brackenheim ebenfalls bei 11 Grad und in Heilbronn sind's knapp 12 Grad. In der Nacht bleibt es meist bedeckt, später zieht örtlich leichter Regen durch und die Werte gehen auf etwa 10 Grad zurück. Morgen wird's milder, mit vielen Wolken, zwischendurch auch etwas Auflockerung und die Höchstwerte liegen bei rund 16 Grad.
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4: A7 Ulm Richtung Würzburg. Zwischen Heidenheim und dem Rastplatz Herzfeld liegt ein Spanngurt auf dem rechten Fahrstreifen. Fahrt da bitte besonders vorsichtig. A81 Stuttgart Richtung Heilbronn. Zwischen Mundelsheim und Ilsfeld steht ein defektes Fahrzeug. Hier besteht Gefahr. A81 Stuttgart Richtung Würzburg. Zwischen der Anschlussstelle Ilsfeld und dem Kreuz Weinsberg stehen 2 Kilometer Stau. Plant etwa 10 Minuten mehr ein. A3 Würzburg Richtung Frankfurt. Zwischen Würzburg-Haldingsfeld und Würzburg-Kist ist der Standstreifen blockiert wegen eines defekten Busses. Noch mehr Verkehr ausführlich zum Nachlesen findet ihr auf radioton.de und in unserer App.
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8: Ich bin Imme Kasten. Viele süße Getränke werden wohl in Zukunft teurer. Wie die Bild berichtet, haben sich Union und SPD bei der Zuckersteuer geeinigt. Die soll ab Juli nächsten Jahres kommen und für Unternehmen gelten, die über 70.000 Liter pro Jahr abfüllen, wie etwa Coca-Cola oder auch Pepsi. Der Co-Pilot der Fly-Dubai-Maschine hat wohl einen Anschlag auf den Flughafen in Tel Aviv geplant. Ermittler der Vereinigten Arabischen Emirate sind sich sicher, dass das Flugzeug in Israel abstürzen sollte. Der 29-Jährige hatte den Piloten mit einer Axt angegriffen, Passagiere überwältigten ihn. Die Vereinten Nationen sehen in dem Friedensnobelpreis für die Juristin Navi Pillay ein starkes Signal für die Menschenrechte. Die 85-Jährige war Richterin am Internationalen Strafgerichtshof. Den hatte US-Präsident Trump schon länger im Visier. Kurz nach der Auszeichnung kündigten die USA Sanktionen gegen das Gericht an. Es geht voran bei der Regierungsbildung in Mecklenburg-Vorpommern. SPD, Linke und Grüne wollen in Koalitionsgespräche gehen. Die AfD hatte die Landtagswahl im September zwar gewonnen, mit der Partei will aber niemand gemeinsam regieren. Gut einen Monat nach dem Diebstahl von zwei Renoir-Gemälden aus einem Museum in Südfrankreich sind die beiden Kunstwerke wieder da. Sie wurden wiedergefunden, heißt es. Wo und in welchem Zustand ist nicht bekannt. Mittlerweile wurden 6 Verdächtige festgenommen.
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9: Aktuell gibt's bei uns meist bedeckten Himmel und ruhige Bedingungen. In Billigheim liegen die Temperaturen gerade bei 11 Grad, in Güglingen bei 12 Grad und in Gundelsheim ebenfalls bei 12 Grad. Heute Nacht bleibt es erst noch trocken, später zieht dann leichter Regen durch und die Werte gehen bis morgen früh auf rund 10 Grad zurück. Morgen wird es zeitweise weiter nass, danach lockert es im Tagesverlauf etwas auf und die Temperaturen steigen auf etwa 15 bis 16 Grad.
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10: Achtung, auf der A81 Heilbronn Richtung Stuttgart im Bereich Ludwigsburg Süd, da steht ein defektes Fahrzeug. Auch auf der A81 Stuttgart Richtung Heilbronn zwischen Mundelsheim und Ilsfeld liegt ein defektes Fahrzeug auf der Strecke. Auf der A81 Stuttgart Richtung Würzburg zwischen Ilsfeld und dem Kreuz Weinsberg stehen 2 Kilometer Stau. Ihr braucht mindestens 10 Minuten länger. Und auf der A7 Würzburg Richtung Ulm zwischen Kitzingen und Marktbreit stehen ebenfalls 2 Kilometer Stau. Plant etwa 8 Minuten mehr ein. Noch mehr Verkehr ausführlich zum Nachlesen findet ihr auf radioton.de und in unserer App.
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1: Aktuell gibt's bei uns meist bedeckten Himmel und ruhige Bedingungen. In Billigheim liegen die Temperaturen gerade bei 11 Grad, in Güglingen bei 12 Grad und in Gundelsheim ebenfalls bei 12 Grad. Heute Nacht bleibt es erst noch trocken, später zieht dann leichter Regen durch und die Werte gehen bis morgen früh auf rund 10 Grad zurück. Morgen wird es zeitweise weiter nass, danach lockert's im Tagesverlauf etwas auf und die Temperaturen steigen auf etwa 15 bis 16 Grad.
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3: Achtung, auf der A8 Stuttgart Richtung München. An der Anschlussstelle Eichelberg steht ein defektes Fahrzeug. Auch auf der A81 Heilbronn Richtung Stuttgart bei Ludwigsburg Süd müsst ihr wegen eines defekten Fahrzeugs aufpassen. Auf der A81 Stuttgart Richtung Heilbronn steht zwischen Mundelsheim und Ilsfeld ebenfalls ein defektes Fahrzeug. Noch mehr Verkehr ausführlich zum Nachlesen findet ihr auf radioton.de und in unserer App.
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0: 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Es ist 23 Uhr. 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
5: Ich bin Imme Kasten. Russland soll wieder Diesel in großem Stil liefern, auch in die USA. US-Präsident Trump hat nach eigenen Angaben mit Kreml-Chef Putin vereinbart, zunächst mehr als 300.000 Tonnen Diesel für die USA und den Weltmarkt bereitzustellen. Damit sollen die Preise sinken. Der Zoff von Union und SPD um die Zuckersteuer ist offenbar vom Tisch, wie die Bild berichtet. Hat sich die Koalition auf einen Kompromiss geeinigt. Die Steuer soll nur für große Getränkehersteller gelten. Bedeutet für uns, deren gezuckerte Getränke dürften teurer werden. Die Vereinten Nationen sehen in dem Friedensnobelpreis für die Juristin Navi Pillay ein starkes Signal für die Menschenrechte. Die 85-Jährige war Richterin am Internationalen Strafgerichtshof. Den hatte US-Präsident Trump schon länger im Visier. Kurz nach der Auszeichnung kündigten die USA Sanktionen gegen das Gericht an. Der erste FC Heidenheim hat sich in der zweiten Fußball-Bundesliga einen Punkt gesichert. Das Team war am Abend gegen Kaiserslautern gefordert. Heidenheim kam dabei nicht über ein 0:0 hinaus. In der ersten Partie nach der Länderspielpause in der Fußball-Bundesliga hat es keinen Sieger gegeben. Borussia Dortmund und Werder Bremen trennten sich am Abend 2:2.
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6: Aktuell gibt's bei uns meist bedeckten Himmel und ruhige Bedingungen. In Billigheim liegen die Temperaturen gerade bei 11 Grad, in Güglingen bei 12 Grad und in Gundelsheim ebenfalls bei 12 Grad. Heute Nacht bleibt es erst noch trocken, später zieht dann leichter Regen durch und die Werte gehen bis morgen früh auf rund 10 Grad zurück. Morgen wird es zeitweise weiter nass, danach lockert es im Tagesverlauf etwas auf und die Temperaturen steigen auf etwa 15 bis 16 Grad.
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8: A6 Nürnberg Richtung Heilbronn, zwischen Kreuz Feuchtwangen, Kreilsheim und Schnelldorf. Achtung, dort steht ein defektes Fahrzeug. Auch auf der A8 Stuttgart Richtung München, zwischen Eichelberg und Mühlhausen steht ein defektes Fahrzeug. Auf der A81 Stuttgart Richtung Heilbronn zwischen Mundelsheim und Ilsfeld steht ebenfalls ein defektes Fahrzeug. Noch mehr Verkehr, ausführlich zum Nachlesen, findet ihr auf radioton.de und in unserer App.
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2: Aktuell gibt's bei uns meist bedeckten Himmel und ruhige Bedingungen. In Billigheim liegen die Temperaturen gerade bei 11 Grad, in Güglingen bei 12 Grad und in Gundelsheim ebenfalls bei 12 Grad. Heute Nacht bleibt es erst noch trocken, später zieht dann leichter Regen durch und die Werte gehen bis morgen früh auf rund 10 Grad zurück. Morgen wird es zeitweise weiter nass, danach lockert's im Tagesverlauf etwas auf und die Temperaturen steigen auf etwa 15 bis 16 Grad.
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3: A6 Nürnberg Richtung Heilbronn, zwischen Kreuz Feuchtwangen, Kreilsheim und Schnelldorf steht ein defektes Fahrzeug. Noch mehr Verkehr ausführlich zum Nachlesen findet ihr auf radioton.de und in unserer App.
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0: 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Es ist 0 Uhr. 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
6: Ich bin Imme Kasten. Russland soll wieder Diesel in großem Stil liefern, auch in die USA. US-Präsident Trump hat nach eigenen Angaben mit Kreml-Chef Putin vereinbart, zunächst mehr als 300.000 Tonnen Diesel für die USA und den Weltmarkt bereitzustellen. Damit sollen die Preise sinken. Der Co-Pilot der Fly-Dubai-Maschine hat wohl einen Anschlag auf den Flughafen in Tel Aviv geplant. Ermittler der Vereinigten Arabischen Emirate sind sich sicher, dass das Flugzeug in Israel abstürzen sollte. Der 29-Jährige hatte den Piloten mit einer Axt angegriffen, Passagiere überwältigten ihn. Der Zoff von Union und SPD um die Zuckersteuer ist offenbar vom Tisch, wie die Bild berichtet. Hat sich die Koalition auf einen Kompromiss geeinigt. Die Steuer soll nur für große Getränkehersteller gelten. Bedeutet für uns, deren gezuckerte Getränke dürften teurer werden. Gut einen Monat nach dem Diebstahl von zwei Renoir-Gemälden aus einem Museum in Südfrankreich sind die beiden Kunstwerke wieder da. Sie wurden wiedergefunden, heißt es. Wo und in welchem Zustand ist nicht bekannt. Mittlerweile wurden 6 Verdächtige festgenommen. In der ersten Partie nach der Länderspielpause in der Fußball-Bundesliga hat es keinen Sieger gegeben. Borussia Dortmund und Werder Bremen trennten sich am Abend 2:2.
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7: Aktuell gibt's bei uns einen meist bedeckten Himmel und schon milde Temperaturen für die späte Nacht. In Ilsfeld liegen sie gerade bei 10 Grad, in Untergruppenbach bei 10 Grad und in Laufen am Neckar bei 11 Grad. In der Nacht bleibt's erst noch trocken, später zieht dann wieder leichter Regen durch. Und morgen geht's zeitweise nass weiter, bevor die Wolken zum Tag hin auch mal auflockern. Die Werte liegen in der Nacht um die 10 Grad, morgen steigen sie bis auf etwa 16 Grad.
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9: A6 Nürnberg Richtung Heilbronn, zwischen Kreuz Feuchtwangen, Kreilsheim und Schnelldorf. Achtung, da steht ein defektes Fahrzeug. Noch mehr Verkehr ausführlich zum Nachlesen findet ihr auf radioton.de und in unserer App.
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3: Ich bin Imme Kasten. Russland soll wieder Diesel in großem Stil liefern, auch in die USA. US-Präsident Trump hat nach eigenen Angaben mit Kreml-Chef Putin vereinbart, zunächst mehr als 300.000 Tonnen Diesel für die USA und den Weltmarkt bereitzustellen. Damit sollen die Preise sinken. Der Co-Pilot der Fly-Dubai-Maschine hat wohl einen Anschlag auf den Flughafen in Tel Aviv geplant. Ermittler der Vereinigten Arabischen Emirate sind sich sicher, dass das Flugzeug in Israel abstürzen sollte. Der 29-Jährige hatte den Piloten mit einer Axt angegriffen, Passagiere überwältigten ihn. Der Zoff von Union und SPD um die Zuckersteuer ist offenbar vom Tisch, wie die Bild berichtet. Hat sich die Koalition auf einen Kompromiss geeinigt. Die Steuer soll nur für große Getränkehersteller gelten. Bedeutet für uns, deren gezuckerte Getränke dürften teurer werden. Gut einen Monat nach dem Diebstahl von zwei Renoir-Gemälden aus einem Museum in Südfrankreich sind die beiden Kunstwerke wieder da. Sie wurden wiedergefunden, heißt es. Wo und in welchem Zustand ist nicht bekannt. Mittlerweile wurden 6 Verdächtige festgenommen. In der ersten Partie nach der Länderspielpause in der Fußball-Bundesliga hat es keinen Sieger gegeben. Borussia Dortmund und Werder Bremen trennten sich am Abend 2:2.
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4: Aktuell gibt's bei uns einen meist bedeckten Himmel und schon milde Temperaturen für die späte Nacht. In Ilsfeld liegen sie gerade bei 10 Grad, in Untergruppenbach bei 10 Grad und in Laufen am Neckar bei 11 Grad. In der Nacht bleibt's erst noch trocken, später zieht dann wieder leichter Regen durch. Und morgen geht's zeitweise nass weiter, bevor die Wolken zum Tag hin auch mal auflockern. Die Werte liegen in der Nacht um die 10 Grad, morgen steigen sie bis auf etwa 16 Grad.
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5: A6 Nürnberg Richtung Heilbronn zwischen Kreuz Feuchtwangen-Crailsheim und Schnelldorf steht ein defektes Fahrzeug. Passt dort bitte besonders auf. Noch mehr Verkehr ausführlich zum Nachlesen findet ihr auf radioton.de und in unserer App.
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0: Es ist 1 Uhr. 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
3: Ich bin Imme Kasten. Russland soll wieder Diesel in großem Stil liefern, auch in die USA. US-Präsident Trump hat nach eigenen Angaben mit Kreml-Chef Putin vereinbart, zunächst mehr als 300.000 Tonnen Diesel für die USA und den Weltmarkt bereitzustellen. Damit sollen die Preise sinken. Es geht voran bei der Regierungsbildung in Mecklenburg-Vorpommern. SPD, Linke und Grüne wollen in Koalitionsgespräche gehen. Die AfD hatte die Landtagswahl im September zwar gewonnen, mit der Partei will aber niemand gemeinsam regieren. Der Co-Pilot der Fly-Dubai-Maschine hat wohl einen Anschlag auf den Flughafen in Tel Aviv geplant. Ermittler der Vereinigten Arabischen Emirate sind sich sicher, dass das Flugzeug in Israel abstürzen sollte. Der 29-Jährige hatte den Piloten mit einer Axt angegriffen, Passagiere überwältigten ihn. Der erste FC Heidenheim hat sich in der zweiten Fußball-Bundesliga einen Punkt gesichert. Das Team war am Abend gegen Kaiserslautern gefordert. Heidenheim kam dabei nicht über ein 0:0 hinaus. In der ersten Partie nach der Länderspielpause in der Fußball-Bundesliga hat es keinen Sieger gegeben. Borussia Dortmund und Werder Bremen trennten sich am Abend 2:2.
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4: Aktuell gibt's bei uns einen meist bedeckten Himmel und schon milde Temperaturen für die späte Nacht. In Ilsfeld liegen sie gerade bei 10 Grad, in Untergruppenbach bei 10 Grad und in Laufen am Neckar bei 11 Grad. In der Nacht bleibt's erst noch trocken, später zieht dann wieder leichter Regen durch. Und morgen geht's zeitweise nass weiter, bevor die Wolken zum Tag hin auch mal auflockern. Die Werte liegen in der Nacht um die 10 Grad, morgen steigen sie bis auf etwa 16 Grad.
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6: Auf der B39 Meinhardt Richtung Heilbronn und Heilbronn Richtung Meinhardt ist der Tunnel Schemelsberg in beiden Richtungen gesperrt. Grund sind technische Probleme. 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
5: Ich bin Imme Kasten. Russland soll wieder Diesel in großem Stil liefern, auch in die USA. US-Präsident Trump hat nach eigenen Angaben mit Kreml-Chef Putin vereinbart, zunächst mehr als 300.000 Tonnen Diesel für die USA und den Weltmarkt bereitzustellen. Damit sollen die Preise sinken. Es geht voran bei der Regierungsbildung in Mecklenburg-Vorpommern. SPD, Linke und Grüne wollen in Koalitionsgespräche gehen. Die AfD hatte die Landtagswahl im September zwar gewonnen, mit der Partei will aber niemand gemeinsam regieren. Der Co-Pilot der Fly-Dubai-Maschine hat wohl einen Anschlag auf den Flughafen in Tel Aviv geplant. Ermittler der Vereinigten Arabischen Emirate sind sich sicher, dass das Flugzeug in Israel abstürzen sollte. Der 29-Jährige hatte den Piloten mit einer Axt angegriffen, Passagiere überwältigten ihn. Der erste FC Heidenheim hat sich in der zweiten Fußball-Bundesliga einen Punkt gesichert. Das Team war am Abend gegen Kaiserslautern gefordert. Heidenheim kam dabei nicht über ein 0:0 hinaus. In der ersten Partie nach der Länderspielpause in der Fußball-Bundesliga hat es keinen Sieger gegeben. Borussia Dortmund und Werder Bremen trennten sich am Abend 2:2.
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6: Aktuell gibt's bei uns einen meist bedeckten Himmel und schon milde Temperaturen für die späte Nacht. In Ilsfeld liegen sie gerade bei 10 Grad, in Untergruppenbach bei 10 Grad und in Laufen am Neckar bei 11 Grad. In der Nacht bleibt's erst noch trocken, später zieht dann wieder leichter Regen durch. Und morgen geht's zeitweise nass weiter, bevor die Wolken zum Tag hin auch mal auflockern. Die Werte liegen in der Nacht um die 10 Grad, morgen steigen sie bis auf etwa 16 Grad.
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8: Auf der B39 Mainhardt Richtung Heilbronn ist der Tunnel Schemelsberg in beiden Richtungen gesperrt. Grund sind technische Probleme. Noch mehr Verkehr, ausführlich zum Nachlesen, findet ihr auf radioton.de und in unserer App.
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